0: drehten zeitgleich den Blick nach links. Der Schrecken traf Chris wie ein Schwall Eiswasser, als sie die dunkle Wolke sah, die sich über die Sterne und den Horizont schob, wie ein wallender, brauner Schleier.
1: »Oh nein!«
2: »Chesk, das hat uns gerade noch gefehlt«, knirschte Lorcas. »Ein Sandsturm!«
1: »Und der Wind treibt ihn genau auf uns zu?«
0: Nescos Stimme leierte noch mehr als gewöhnlich. Lians Blick ging zwischen den Luftfahrern hin und her.
3: »Ihr wollt doch jetzt nicht etwa umdrehen!«
0: Lorcas schielte ihn an. Er zeigte kampflustig die Zähne.
2: »Ihr solltet uns besser kennen, Herr Barris. Nesco, Bell, wir bleiben weiter dran.«
0: Chris war erleichtert, das zu hören. Anders als Barabel.
1: »Ich hätte was Vernünftiges lernen sollen«,
0: seufzte die Frau. Lorcas umfasste das Sprechrohr in den Maschinenraum.
2: »Orvin, Eldred, es kann sein, dass es gleich etwas holprig wird.«
1: »Holprig?«
0: drang Eldreds Stimme aus dem Rohr.
1: »Wie holprig?«
2: »Ihr habt mich gehört«,
0: bellte Lorcas zurück. Ihm fehlte sichtlich der Nerv für weitere Diskussionen. Chris spürte die Anspannung der Luftfahrer fast so sehr wie ihre eigene, die sie die Fäuste ballen und die Kiefer zusammenpressen ließ. Lian blickte düster drein.
1: »Korf«, murmelte er immer wieder. »Korf«.
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0: Die Wolkenbummler kämpfte sich weiter tapfer voran, den Entführern dicht auf der Spur, die ihrerseits unerschrocken weiterflogen, als könne ihnen der Sturm nichts anhaben.
1: »Komm schon«,
0: feuerte Chris das Schiff in Gedanken an. »Vielleicht konnten sie den Ausläufern des Sturms noch entgehen. Vielleicht würde er seine Kraft verlieren, bevor er sie erreicht hatte, und sich in ein laues Lüftchen verwandeln. Aber nein, der Sturm hielt unaufhaltsam auf die beiden Schiffe zu. Eine riesige Wand aus Staub, die über die Wüste rollte und die ganze Welt zu verschlucken schien. Bald hüllte dünner, brauner Nebel die Brückenfenster ein und verschleierte das Schiff der Entführer vor ihren Augen. Dann wurde der Nebel dichter, verwandelte sich in einen Hexenkessel aus dunklen Schwaden und Staub, der unaufhörlich gegen das Fensterglas prasselte. Chris hörte Holz ächzen und stöhnen, während die Gondel von einer Seite zur anderen schwankte. Das Heulen und Fauchen des Sturms übertönte fast die Luftschrauben.
1: »Chesk!«
0: Barabel versuchte mit halb zusammengekniffenen Augen die Staubschleier zu durchdringen.
1: »Ich seh nix mehr!«
2: »Den Kompass siehst du wohl noch, oder?«
0: schnappte Lorcas.
2: »Also flieg weiter!«
1: »Captain!«
2: »Fliegt weiter, Nesco!«
1: »Wir verlieren ihn!«
0: Chris schnappte nach Luft.
1: »Wir werden ihn verlieren!«
0: Der Sturm heulte lauter und lauter. Sie hätte sich am liebsten die Ohren zugehalten, aber sie brauchte beide Arme, um ihr Gleichgewicht zu behalten. Mit gefletschten Zähnen stemmten sich Nesco und Barabel gegen die Steuerräder, während sie darum kämpften, das Schiff auf Kurs zu halten.
1: »Lorcas«,
0: ächzte Barabel.
2: »Weiter«,
0: befahl der Riese. Aber es klang nicht mehr so vehement wie zuvor. Die Wolkenbummler schwankte und bebte in einem fort. Der Schrein von St. Haros wackelte und kippte schließlich. Kupfermünzen und Bräucherwerk verteilten sich auf dem Boden. Zusammen mit Lian und Lorcas klammerte Chris sich an den Handgriffen fest, die an die Brückenwand montiert waren. Quer durch das Schiff hörte sie Gegenstände zu Boden gehen, das Klirren von Glas und dann und wann Flüche von Eldred und Orvin aus dem Maschinenraum. Erinnerungen schlugen auf Chris ein. Ihr Absturz über dem Meer, damals, als der Schiffsfresser die Windrose angegriffen hatte, und Furcht ging in ihrem Verstand auf wie eine Eisblume. Sie blickte zu Lian, der trotz seiner angestrengten Grimasse ein Lächeln zeigte, als wollte er sagen, »Keine Sorge, wir kriegen das hin.« Und Chris stellte fest, dass tatsächlich ein Teil ihrer Angst verflog, bloß weil er bei ihr war.
1: »Lorcas«,
0: rief Barabel über das infernalische Heulen,
1: »wir müssen beidrehen oder ich garantiere für nichts.«
0: Chris sah, wie Lorcas Kiefer malten.
1: »Lorcas«,
0: Panik wuchs in Barabels Augen.
1: »Verdammt nochmal!«
0: Der Riese suchte Chris' Blick. Mit seinem hoffnungslosen Schielen und den herabhängenden Schultern gab er ein tragisches Bild ab.
2: »Tut mir leid, Doktor.«
0: »Nein«, wollte Chris sagen, »wir schaffen das. Haltet den Kurs.« Aber sie brachte es nicht über die Lippen. Und so nickte sie schweren Herzens.
2: »Also gut«,
0: brüllte Lorges über die Gewalten des Sturms.
2: »Bringt uns hier raus! Alle Maschinen, volle Kraft!«
1: »Ei, ei«,
0: gab Barabel hörbar erleichtert zurück und ließ das Steuerrad kreisen. Die Wolkenbummler drehte bei. Nun flog sie vor dem Sturm her, statt gegen ihn an. Chris sah Nesco stumm zum Weltengeist beten. Dann, langsam, ganz langsam, klärten sich die Staubschleier. Und bald zeigten sich die Sterne wieder in all ihrer Pracht. Ihnen direkt voraus hing der gelbe Mond am Horizont wie ein kränkliches Gesicht. Die Fahrt wurde wieder ruhig. Die Wolkenbummler stellte ihr Stöhnen ein. Chris hörte Barabel geräuschvoll ausatmen. Lorges wischte sich den Schweiß von der Stirn.
3: »Überstanden!«
0: Lian beugte sich zu Chris und gab ihr einen Kuss auf die Wange.
3: »Trotzdem, lass uns das nicht so bald wieder machen, einverstanden?«
5: »Das Schiff!«
0: Chris löste sich von dem Handgriff. Sie hob das Fernrohr auf, das aus Lorges Tasche gesegelt war, und suchte den Himmel ab. Zur einen Seite sah sie nichts als Nacht, Wüste und Gestirne, zur anderen nur Staubschleier, die weiter nach Norden zogen. Vom Schiff der Entführer zeigte sich nicht die kleinste Planke.
3: »Nein«,
0: flüsterte sie.
3: »Vielleicht haben sie auch beigedreht, so wie wir«, sagte Lian neben ihr. »Vielleicht haben sie den Sturm gar nicht abgekriegt. Oder sie sind mitten durch ihn hindurch. Ihr Schiff ist viel größer als dieser Kahn hier. Nix für ungut.«
0: Den letzten Teil richtete er an Lorges. Dieser nickte, als wollte er sagen, gut möglich.
3: »Wir finden sie schon wieder«, sagte Lian zu Chris. »So groß ist der Himmel auch nicht.«
0: Bevor Chris etwas entgegnen konnte, ließen sie polternde Schritte herumfahren. Eldred und Orven platzten durch die Tür. Der jungen Frau und dem alten Mann stand der Schrecken deutlich ins Gesicht geschrieben.
6: »Was zur Dunkelwelt war das?«
0: krakeelte Orven. Eine dicke Beule wuchs auf seiner Stirn.
6: »Captain, darf man erfahren, wieso wir durch einen verdammten Sturm geflogen sind?«
2: »Was macht ihr hier?«
0: Lorges Finger deutete heckwärts.
2: »Marsch zurück in den Maschinenraum, bevor der Kessel kalt wird!«
6: »Wollt ihr uns nicht erst erklären, was...«
2: »Nein, nicht jetzt, Orven«,
0: knirschte Lorges. Eldreds hübsches Gesicht war düster.
3: »Wann sonst?«
2: »Später, verstanden?«
6: »Captain, bei allem nötigen Respekt. Ich verlange Aufklärung.«
0: Orven streckte die schmale Brust vor. Es wirkte nicht sonderlich beeindruckend.
6: »Warum verfolgen wir irgendwelche Schiffe und fliegen durch Unwetter? Ich dachte, es geht zurück zu diesem Sandtempel. Und was ist mit der anderen Ladung? Ich dachte...«
0: Bei der Erwähnung der anderen Ladung funkelte Lorges ihn an.
2: »Ich bezahle dich nicht fürs Denken, Orven. Befehl ist Befehl. Wenn's dir nicht passt, kannst du gern von Bord gehen.«
6: »Vielleicht sollte ich das tun, Captain.«
2: »Ja, vielleicht.«
0: Etwas fiebte leise in Orvens Hosentasche.
2: »Zum letzten Mal, das grüne Mistvieh bleibt in deinem Quartier oder ich schmier dir seine Affenköttel aufs Brot!«
3: »Lorges«,
0: Chris berührte seinen Arm.
3: »Bitte beruhig dich. Sie haben ein Recht zu erfahren, was los ist.«
0: »Hm«, grunzte Eldre zustimmend und verschränkte die Arme. Orven tat es ihr gleich.
6: »Ihr könntet damit anfangen, uns zu sagen, wo verdammt nochmal wir hinfliegen.«
3: »Falls es dich tröstet«, sagte Barabel, »das wüssten wir selber gerne.«
0: Chris zog ihre Notizen der Lichtsignale hervor und zeigte sie Lorges.
3: »Bitte, wenn irgendwer das übersetzen kann, dann ihr.«
6: »Was ist das nun wieder?«
0: Orven beäugte die Striche und Punkte auf dem Papier. Lorges nahm das Papier.
2: »Wie gesagt, vieles hat keinen Sinn ergeben. Buchstaben sind falsch oder fehlen, aber ich versuche mein Bestes, Doktor.«
0: Chris legte die Hände zusammen und berührte damit ihr Kinn, während Lorges beim Lesen stumm die Lippen bewegte und sich immer wieder am Kopf kratzte.
2: »Ich glaube, es sind 3 Sätze«, sagte er schließlich. »Nicht folgen«, soll das hier heißen, glaube ich, »und das hier holt Hilfe. Dann wird's kniffliger. Wollen zum kann ich noch irgendwie erkennen, aber das letzte Wort, ich bin nicht mal sicher, ob das überhaupt ein Wort ist oder Febern.«
0: Chris fühlte sich wie auf der Streckbank.
3: »Was ist das letzte Wort?«
2: »Asserpala«, las Lorges vor.
3: »Asser was?«
0: wiederholte Barabel. Chris sah, wie Orwen empört verwirrt zu Eldrit blickte, aber die zuckte nur desinteressiert die Achseln, als ginge sie das alles gar nichts an.
2: »Hier!«
0: Lorges ließ sich von Chris den Kohlestift geben und schrieb die entsprechenden Buchstaben unter die Striche und Punkte. A-S-S-E-R-P-A-L-A. Barabel runzelte die Stirn.
3: »Was zur Dunkelwelt ist ein Asserpala?«
6: »Und wieso interessiert uns dieses Gestammel?«
0: krächzte Orwen.
6: »Captain, wenn wir die andere Ladung nicht bald abliefern...«
2: »Ich hab dich schon beim ersten Mal gehört«,
0: blaffte Lorges.
3: »Darf ich?« fragte Chris.
2: »Natürlich, Doktor.«
0: Lorges gab ihr das Papier.
3: »Asserpala«, las Chris. »Asserpala«.
0: Sie drehte die Buchstaben im Gedanken hin und her, fügte neue hinzu, ersetzte sie durch Alternativen. Aber Lorges hatte recht. Nichts davon ergab einen Sinn. Und wenn das Wort tatsächlich aus einer anderen Sprache stammte? Aber warum sollte Alrik plötzlich etwas anderes als Febern übermitteln?
3: Assa.
0: Lian rieb sich das Kinn. Hat er vielleicht irgendwas mit Wasser gemeint?
3: Oder Blasser?
0: Überlegte Nesko laut.
3: Nassa,
0: schlug Barabel vor.
2: Jetzt lass den Doktor überlegen, mahnte Lorges sie. Ist es vielleicht Hasser, Doktor?
3: Was bitteschön ist ein Hasser? Fragte Barabel.
2: Jemand, der wen hasst, als ob dein so viel sinniger gewesen wäre.
0: Chris schloss die Augen. Sie hob die Hand und war dankbar, als alle um sie herum verstummten.
3: Asserpala, murmelte sie vor sich hin. Wasserpala, Blasserpala, Nasserpala.
0: Sie versuchte, sich Alriks Bücher ins Gedächtnis zu rufen, seine Steckenpferde und Interessen, all die Themen, über die er geschrieben hatte.
3: Komm schon, Chris, du weißt das. Du weißt das. Wasserpala.
0: Die Erkenntnis traf sie wie ein Blitzschlag. Sie riss die Augen auf.
3: Ich hab's!
0: Ja, jetzt ergab alles Sinn. Warum sie Alrik gesucht hatten. Warum sie nach West-Nordwest flogen.
3: Ich weiß es. Ich weiß, wo sie hinwollen.
0: Lian lächelte stolz, als habe er niemals Zweifel gehegt.
3: Wohin?
0: Fragte er.
3: Zum Wasserpalast, sagte Chris. Dem Schloss der todlosen Königin.
0: Ein neuer Kurs. Lian zuckte die Achseln. Nie gehört.
3: Ich schon,
0: sagte Nesko hinter dem Steuerrad.
3: Glaub ich. Oder doch nicht?
2: Woher sollen wir das wissen?
0: Lorges rollte mit den Augen. Chris blickte von einem Luftfahrer zum anderen.
3: Es ist eine Ruine in der Republik Heliard. Sie liegt einige Meilen vor der südlichen Küste.
0: Das sorgte nicht gerade für Erleichterung.
2: Also einmal quer über den Kontinent hinweg, sagte Lorges. Ist eine ganz schöne Strecke. Fast 2000 Meilen.
6: Und warum sollten wir dorthin fliegen?
0: Fragte Orwen. Sein Äffchen war mittlerweile aus der Tasche geklettert. Nun hing es ihm um den Hals und zupfte an den grauen Haaren, die aus den Ohren des alten Mannes wucherten.
3: Um einem Freund zu helfen, antwortete Chris.
0: Lorges erklärte Eldrit und Orwen in wenigen Worten, was sie durch den Sandsturm geführt hatte. Eldrit gab nur ein unbeeindrucktes »Ha« von sich, aber Orwen schüttelte verständnislos den Kopf.
6: Entführt? Von wem? Warum?
0: Lian zuckte mit den Achseln. Wüssten wir auch gern.
6: Vielleicht lassen sie ihn ja wieder laufen, wenn sie haben, was sie wollen.
0: Vielleicht, sagte Lian düster. Vielleicht auch nicht. Chris merkte, dass er drauf und dran war, mit den Knöcheln zu knacken. Aber ihr zuliebe hielt er sich zurück.
6: Captain, ihr wollt da ernsthaft mitmachen? Ich meine, wegen... Ihr wisst schon, eine Reise nach Heliad kostet uns Tage.
2: Ich weiß.
0: Lorgis wischte sich frustriert über den Schädel.
1: Gendarmerie, sagte Eldred. Schon mal dran gedacht?
6: Genau,
0: sagte Orwin, und sein Äffchen schnatterte im Einklang mit.
6: Sollen die sich drum kümmern? Für sowas sind die schließlich da.
0: Genau. Lians Lächeln war gallig. Und bis die einen Finger krumm gemacht haben, sind die Kerle schon längst sonst wo.
1: Da ist noch was, das wir ins Auge fassen sollten.
0: Barabel schien nicht wohl dabei zu sein, es anzusprechen. Hat der Professor nicht ausdrücklich gesagt, wir sollen ihm nicht folgen? Das wird er nicht ohne Grund getan haben, oder?
3: Wahrscheinlich, sagte Chris. Aber...
6: Na also,
0: sagte Orwin.
6: Überlassen wir das den Leuten, die sich mit sowas auskennen.
3: Nein!
0: Chris brauchte einen tiefen Atemzug, um sich zu sammeln.
3: Wenn wir jetzt umdrehen, für einen Abstecher nach Meloria brauchen wir mehrere Tage. Und jede Hilfe kommt dann vielleicht zu spät, genau wie Lian gesagt hat.
0: Lian zeigte eine entschlossene Miene. Aber wenn wir denen jetzt folgen, kriegen wir vielleicht eine Chance, ihn zu befreien. Chris' Blick glitt von Lorgis über Barabel zu Nesco.
3: Es tut mir leid, dass wir euch in diese Sache mit hineingezogen haben. Aber Alrik, er ist...
0: Mein Freund, wollte sie sagen. Meine Familie.
2: Doktor. Lorgis legte ihr die Hand auf die Schulter. Als Nesco, Bell und ich damals mit den anderen in der Morgenstern gefangen waren, als diese verdammte Insel untergegangen ist, da habt ihr und Herr Barris uns nicht im Stich gelassen. Das haben wir nicht vergessen. Wir haben nur auf die Chance gewartet, uns dafür zu revanchieren.
1: Genau,
0: sagte Nesco. Orwin stand der Mund offen. Chris sah mehrere braune Zähne.
6: Soll das heißen, dieses Schauermärchen von der fliegenden Insel und dem ganzen Zeug war nicht bloß ein verrücktes Garn, das ihr gesponnen habt?
0: Barabel lächelte.
1: Haben wir euch doch gesagt.
0: Orwin war sprachlos. Sogar Eldreds kühle Miene wirkte beeindruckt. Zumindest ein wenig.
2: Ihr könnt auf uns zählen, Doktor.
0: Lorgis drehte sich Nesco und Barabel zu.
2: Richtig?
1: Richtig, sagte Nesco. Als ob du fragen müsstest,
0: sagte Barabel. Chris lächelte, Tränen der Rührung in den Augen.
2: Also gut, intonierte Lorgis hochoffiziell. Alle Mann herhören. Wir fliegen zu diesem Palast der leblosen Königin.
3: Todlos,
0: warf Chris ein.
2: Meine ich doch.
0: Orwin blinzelte mit wässrigen Augen.
6: Aber die Ladung?
1: Unsere Heuer vor allem.
0: Eldred stemmte die Hände in die Hüften.
2: Lasst die Ladung nur unsere Sorge sein, sagte ihr Kapitän. Und macht euch keine Sorgen um eure Heuer. Hab ich euch je auf euer Geld warten lassen?
6: Ja,
0: sagte Orwin.
2: Dieses eine Mal. Ihr werdet schon noch bezahlt, auf den letzten Xenny. Wem's nicht passt, der kann hier und jetzt aussteigen.
0: Orwin verzog missmutig den bartgesäumten Mund.
6: Ich hoffe, ihr wisst, was ihr da tut, Captain.
0: Eldred stimmte mit einem Grunzen zu. Lian sah aus, als hätte er die Matrosin am liebsten an ihrem Nasenring gezogen.
2: Vertraut mir, sagte Lorgis.
0: Dann wandte er sich an Chris.
2: Doktor, was ist mit der Fracht für die Ausgrabung? Eure Leute werden darauf warten müssen.
0: Chris nickte unwohl. Daran hatte sie auch schon gedacht. Sie hoffte, dass die anderen Archäologen, ihre Freunde und Kollegen, wohl auffahren. Dass die Entführer ihnen nur Fragen gestellt hatten und dann weitergezogen waren. Es nicht zu wissen, das nagte an ihr. Aber zumindest wusste sie, dass Dr. Thorling, Professor Varenda und die anderen im Zeltlager noch Vorräte für über eine Woche besaßen. Sie würden also in naher Zukunft weder verhungern noch verdursten, auch wenn das nur ein schwacher Trost war. Die Archäologen würden sich mit Sorgen um gleich drei Personen martern.
3: »Wir kümmern uns darum«, sagte Chris, ohne zu wissen wie. »So bald wie möglich. Aber wenn wir noch länger warten...«
0: »Chris«, Lian nahm ihre Hand, »wir finden ihn.« Er wandte sich an die Luftfahrer. »Stimmt's?«
2: »Ei!«
0: Lorges Nicken ließ keinen Zweifel.
2: »Ihr habt Herrn Barris gehört, ihr Luftratten. Alle Mann auf ihre Posten. Nächster Halt, der Palast der todlosen Kaiserin.«
3: »Königin.«
2: »Genau die.«
0: Lorges schielte Chris an.
2: »Das wird ein langer Flug, Doktor. Bei günstigem Wind 2 Tage. Und ihr wisst, was für ein Glück wir bislang mit dem Wind hatten. Versucht euch auszuruhen. Morgen früh könnt ihr uns dann sagen, was genau es mit diesem Gemäuer auf sich hat.«
3: »Werde ich. Danke, Lorges.«
0: Chris blickte in die Runde.
3: »Euch allen, danke.«
0: Orwin und Eldred sagten nichts. Nesco, Barabel und Lorges dagegen wünschten ihnen eine gute Nacht.
2: »Macht euch keine Sorgen«, sagte Lorges. »Wir bringen euch schon heil dorthin. Mein Wort drauf!«
0: Sie bezogen das Quartier, das sie schon auf dem Hinflug zugeteilt bekommen hatten. Erst als Chris zugedeckt und eng an Lian gekuschelt in ihrer Hängematte lag, holte die Erschöpfung sie ein. Ihre Knie schmerzten, die Füße taten ihr weh. Sie fühlte sich, als könnte sie eine Woche lang schlafen, auch wenn sie sich nicht sicher war, ob das Gebrumm der Luftschrauben das zulassen würde. Eine Petroleumlampe brannte auf kleiner Flamme. Die ohnehin schon enge Kabine wurde noch beengter durch die Kisten und Fässer ringsum, die für die Ausgrabung bestimmt waren. Ein Teil von ihr drängte Chris dazu, umzudrehen und sicherzustellen, dass es den anderen Archäologen gut ging. Aber sie war sicher, dass sie genauso gehandelt hätten, dass sie trotz Alriks Warnung weitergeflogen wären. Immerhin waren sie seine Freunde. Manche von ihnen kannten ihn ihr halbes Leben lang.
3: »Wenn wir ihnen wenigstens Bescheid geben könnten«,
0: murmelte Chris,
3: »sie wissen lassen, was passiert ist.«
0: »Vielleicht können wir zwischendurch irgendwo kurz landen«, sagte Lian. »Dann können wir ihnen die Sachen schicken. Zusammen mit einem Brief oder sowas.« Chris wollte daran glauben. Sie blickte zu der leeren Hängematte, in der Alrik sich auf dem Flug nach Shaila ausgeruht hatte. Es kam ihr immer noch alles so unwirklich vor. Eben noch hatten sie zu dritt in der Villa des Magistraten gesessen, jetzt befanden sie sich wieder auf einer Reise ins Ungewisse. Lian schien das Gleiche zu denken.
3: »Wie in alten Zeiten, was?«
0: Chris sah ihn an, froh über seine Nähe.
3: »Danke, dass du mitkommst, Lian.«
0: »Gern geschehen.«
3: »Ich mein's ernst.«
0: »Ich auch. Hey, er ist nicht nur dein Freund. Und außerdem«, Lian grinste, »ich kann dich doch nicht alleine auf Abenteuer gehen lassen.« Sie schmiegte sich noch enger an ihn. Er küsste sie auf die Stirn. Wärme breitete sich in ihr aus und verdrängte für einen Moment alle Sorgen.
3: »Wir holen ihn schon zurück, Chris. Vertrau mir. Und jetzt versuch ein bisschen zu schlafen, ja?« »Ich bemühe mich redlich«,
0: versprach sie. Tatsächlich konnte sie die Lider kaum noch offen halten, doch ihr Geist war hellwach. Die Augen geschlossen, erzählte sie Lian von Alrik, der seit dem Moment ihrer Geburt in ihrem Leben gewesen war. Wie sie von ihm Obasi und Althondur und andere antike Sprachen gelernt hatte. Wie er versucht hatte, sie zu trösten, als ihr Vater in den Krieg gezogen war. Wie er für sie da gewesen war, als die Hoffnung immer geringer wurde, dass sie zumindest ihre Mutter wiedersehen würde.
3: »Ich verdanke ihm so viel«,
0: sagte sie, mit Lippen so schwer wie ihre Lider.
3: »Ich wünschte, ich hätte ihm all das gesagt, was er mir bedeutet, wie lieb ich ihn habe.«
0: »Er weiß es«, sagte Lian sanft. »Glaub mir, er weiß es. Ganz bestimmt.«
5: Aber wenn ich es ihm nur gesagt hätte.
0: Sie wusste nicht, ob sie es laut ausgesprochen hatte oder nur gedacht, denn die Müdigkeit rang sie endlich nieder. Bis zuletzt plagte sie sich mit Fragen, wo auf der Welt ihr Freund und Mentor sich jetzt befinden mochte, was er durchstehen musste und was es war, das seine Entführer da. Bis zuletzt plagte sie sich mit Fragen, wo auf der Welt ihr Freund und Mentor sich jetzt befinden mochte, was er durchstehen

0: es mehr, als dass sie es sah, denn er hatte den Kopf von ihr weggedreht und blickte zum Bullauge. Wie lange er schon so dalag, wusste sie nicht. Vielleicht schon, seit sie eingeschlafen war.
1: Lian,
0: flüsterte sie,
1: ist alles in Ordnung?
0: Hm? Sie hatte sich nicht geirrt. Er war tatsächlich wach. Er drehte sich ihr zu. Ja, sagte er, alles in Ordnung. Schlaf ruhig weiter. Alles ist gut. Sie schloss die Augen, hörte, wie er sich wieder wegdrehte. Sie traute sich nicht, sie wieder zu öffnen, aus Angst, erneut zu sehen, wie er aus dem Fenster blickte, in die Ferne. Und wieder überkam sie die Angst, ihn irgendwann an die Ferne zu verlieren.
2: Du weißt es auch, oder, Lian? Wollte sie ihn fragen. Du weißt doch, wie viel du mir bedeutest.
0: Sie wusste, was er geantwortet hätte. Aber sie wusste nicht, ob er es auch so meinen würde. Ein Prasseln weckte sie. Chris riss die Augen auf. Für einen Moment glaubte sie, sie wären wieder in einen Sandsturm geraten. Aber es war nur Regen, der in dichten Schleiern gegen das Bullauge schlug. Trübes Morgenlicht leuchtete dahinter. Mit einem leisen Knurren drehte sich Lian zu ihr und öffnete schlaftrunken die Augen.
1: Morgen,
0: knurrte er.
2: Guten Morgen, sagte Chris. Wie hast du geschlafen?
1: Hängematten sind nix für mich,
0: murmelte er und verzog das Gesicht.
1: Aber geht schon. Und du?
2: Gut genug,
0: log sie. Er küsste sie auf den Mund.
1: Ich weiß nicht, wie es dir geht, aber ich hab Hunger wie ein Hornbär.
0: Chris lächelte.
2: Nicht nur du.
0: Sie kämpften sich aus der Hängematte, reckten und streckten sich und versuchten, den letzten Rest Schlaf abzuschütteln. Nein, dachte Chris, Hängematten und ich werden auch keine Freunde. Als sie beide, gähnend und noch nicht gänzlich wach, aus ihrer Kabine traten, kam ihnen Barabel entgegen, anscheinend auf dem Rückweg vom Waschraum. Trotz ihres Lächelns wirkte die pausbäckige Matrosin müde wie ein Stein.
3: Hab ich's mir doch gedacht, dass ich euch gehört hab. Morgen.
2: Guten Morgen, Barabel.
0: Chris traute sich kaum zu fragen.
2: Gibt es etwas Neues vom Schiff?
0: Barabel zog eine Zuckerwurzel aus der Tasche.
3: Keine Spur von den Kerlen,
0: sagte sie mit dem zerfaserten Stück Holz zwischen den Zähnen.
3: Weder ein Wrack noch sonst was. Tut mir leid, Doktor. Wenn ich meinem Bauchgefühl trauen darf, und das darf ich meistens, sind sie direkt durch die Ausläufer des Sturms gerauscht und haben dadurch einen größeren Vorsprung, als uns lieb sein dürfte.
2: Ich verstehe.
3: Hey, jetzt lass den Kopf nicht hängen. Es gibt auch gute Nachrichten, zumindest halbwegs. Wir sind letzte Nacht im Schiff von der kascharadischen Grenzpatrouille begegnet.
0: Lian horchte auf. Und hat das was gebracht?
3: Nicht wirklich, aber wir haben ihnen lichtmäßig gesagt, was passiert ist. Und dass sie euren Leuten in der Wüste Bescheid geben sollen.
0: Chris spürte einen Hauch von Erleichterung.
2: Danke, Barabel.
3: Gehört alles zum Service. Apropos, wartet hier, ich hole euch was zu essen.
0: Bald darauf brachte sie einen Teller mit Schiffszwieback und Getreidebrei in ihre Kabine und dazu eine Karaffe mit kaltem Mondblütentee. Chris hatte Mühe, vor Hunger nicht genauso zu schlingen wie Lian. Während sie aßen, legte sich der Regenschauer und die Sonne brach wieder durch die Wolken. Ihr Stand verriet Chris, dass sie sich geirrt hatte. Es war nicht früher Morgen, sondern bereits Mittag. Das Bullauge zeigte ihnen die Flanken eines gletscherbedeckten Gebirges im Norden. Das Durinar-Gebirge, erkannte Chris. Das große Felsmassiv im Herzen von Berael. Zu seinen Füßen zogen blühende Felder und dichte Laubwälder dahin und dann und wann eine Stadt.
4: Das war Das Schwert der todlosen Königin.
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3: Es ist kurz vor vier, ich bin Hendrik Daum. Das ist ein Novum in der bundesdeutschen Geschichte. Erstmals ist die CDU aus einem Landtag geflogen. In Mecklenburg-Vorpommern scheiterte die CDU mit nur 4,9% an der 5%-Hürde. Sieger der Landtagswahl ist die AfD mit gut 38%. Die SPD von Ministerpräsidentin Schwesig kommt auf 35,5%. Ein Dreierbündnis aus SPD, Linke und Grünen hätte eine Regierungsmehrheit. Schwesig im ZDF.
4: Die AfD hat keine Mehrheiten, eine Regierung zu bilden. Die Mehrheit liegt bei den demokratischen Parteien. Und ich wünsche mir, dass alle ins Gespräch gehen unter den Demokraten und ausloten, wie man gemeinsam eine demokratische Regierung bilden kann.
3: Und die Abgeordnetenhauswahl in Berlin hat die Linke deutlich mit fast 26% gewonnen. Die CDU stürzt ab auf knapp 19%. Danach folgen die AfD mit 16, die Grünen mit 14 und die SPD mit 12%. Der frühere Bundesverkehrsminister Scheuer muss sich ab heute vor Gericht verantworten. Er soll vor dem Untersuchungsausschuss zur Pkw-Maut gelogen haben. Scheuer steht deshalb vor dem Berliner Landgericht wegen des Verdachts der Falschaussage. Scheuer weist die Vorwürfe zurück. Insgesamt sind 12 Verhandlungstage angesetzt. Die Pkw-Maut ist am Ende ja gescheitert. Den deutschen Steuerzahler hat das 270 Millionen Euro gekostet. Der neue Bundestrainer Jürgen Klopp empfängt heute den ersten Teil seines XXL-Kaders. Bis zum Mittag sollen alle Spieler in Herzogenaurach eintreffen. Dort bereitet sich das DFB-Team auf das erste Klopp-Länderspiel am Donnerstag gegen die Niederlande vor. Thomas Bremser berichtet.
5: Klopp muss nicht nur jede Menge Spieler kennenlernen, sondern ihnen auch seine Spielweise und Taktik erklären. Nach nur wenigen Trainingseinheiten geht es Mittwoch dann schon weiter nach Amsterdam zum Auftakt in der Nations League. Klopp hat ja für seine ersten vier Spiele fast zwei komplett unterschiedliche Kader nominiert. Heute trifft er unter anderem auf seinen neuen Stammtorhüter Marc-André Ter Stegen, Kapitän Joshua Kimmich und gleich sechs Neulinge.
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7: Es ist kurz vor 5, ich bin Hendrik Daum, guten Morgen. Es ist eine historische Schlappe für die Kanzlerpartei. Erstmals in der bundesdeutschen Geschichte ist die CDU aus einem Landtag geflogen. In Mecklenburg-Vorpommern scheitert sie mit nur noch 4,9% an der 5%-Hürde. Sieger der Landtagswahl ist die AfD mit gut 38%. Die SPD von Ministerpräsidentin Schwesig kommt auf 35,5%. SPD, Linke und Grüne hätten gemeinsam eine Regierungsmehrheit. Und schauen wir nach Berlin. Hier hat die Linke die Abgeordnetenhauswahl mit fast 26% und großem Vorsprung gewonnen. Die CDU stürzt ab auf nur noch knapp 19%. Das Münchner Oktoberfest hat einen Bilderbuchstart erlebt. Die Festleitung schätzt die Besucherzahl am ersten Wiesnwochenende auf knapp 1 Million. Einen besseren Auftakt könne man sich nicht wünschen, sagte Wiesnchef Scharpf. Auch schlimme Einsätze blieben den Helfern bisher erspart. Kurios, ein 25-jähriger Berliner brach sich den Arm beim Armdrücken. Inzwischen ist auch klar, warum ein Fahrgeschäft plötzlich anhielt und einige Menschen minutenlang kopfüber hängen blieben. Ein defekter Sensor hatte das Karussell gestoppt, das Bauteil wurde ausgewechselt. Verletzt wurde bei dem Vorfall niemand. Der neue Bundestrainer Jürgen Klopp empfängt heute den ersten Teil seines XXL-Kaders. Bis zum Mittag sollen alle Spieler in Herzogenaurach eintreffen. Dort bereitet sich das DFB-Team auf das erste Klopp-Länderspiel am Donnerstag gegen die Niederlande vor. Thomas Bremser berichtet.
8: Klopp muss nicht nur jede Menge Spieler kennenlernen, sondern ihnen auch seine Spielweise und Taktik erklären. Nach nur wenigen Trainingseinheiten geht es Mittwoch dann schon weiter nach Amsterdam zum Auftakt in der Nations League. Klopp hat ja für seine ersten 4 Spiele fast 2 komplett unterschiedliche Kader nominiert. Heute trifft er unter anderem auf seinen neuen Stammtorhüter Marc-André Ter Stegen, Kapitän Joshua Kimmich und gleich 6 Neulinge.
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9: Hello und willkommen zum Montagmorgen. Wir präsentieren unser Line-Up für den heutigen Tag. Wir haben Sonny Fodera. Like Maybe In Your Arms. Mhm. Richtiger Banger. Wir haben Calvin Harris, wir haben The Bowser, wir haben BTS und Glockenbach. Das wird super.
10: Geil.
9: Einfach hierbleiben. Guten Morgen.
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0: 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Also so richtig intens, ne? 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
0: Genau so ist es jetzt passiert. 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Das war ja ein riesen Drama damals. Und der Fall ist jetzt geklärt worden. Kim Kardashian bekommt 1 Euro.
1: Wow, hey.
0: Für alles, was ihr da geklaut wurde. 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
1: Und dann bekommt ihr das. 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
1: 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Also rein mit euch in die App. Und wie viel haben wir jetzt? Sind das knapp 2 Stunden noch hin, ne? Bis zur nächsten Gehaltserhöhung.
0: Ja, kurz nach 5 ist jetzt.
1: Ne? Also checkt's mal aus.

0: Wisst ihr, was so ein richtig guter Beweis ist dafür, dass die Freundschaft richtig schön ist?
1: Was denn?
0: Wenn man Leute zu sich nach Hause einlädt und es ist einem völlig egal, wie die Wohnung aussieht. Vor allem so spontan. Dann weiß man, das ist eine richtig gute Freundschaft, finde ich.
1: Ja.
0: Oder?
1: Du meinst, wenn da irgendwie noch der Abwasch steht, wenn da noch die Slips über dem Wasser...
0: Ja, und nichts muss einem peinlich sein, wenn man weiß, es ist halt auch einfach normal. Keine Wohnung sieht immer perfekt aus. Das ist total schön.
1: Na, also nach dem Motto bin ich jetzt auch bester Freund mit dem Postboten.
0: Guten Morgen, hier ist 89.0 RTL, kommt gut rein jetzt mit Leonie Simple Life. 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
3: Ich bin Hendrik Daum. Einen schönen guten Morgen. Es ist eine historische Schlappe für die Kanzlerpartei. Erstmals in der bundesdeutschen Geschichte ist die CDU aus einem Landtag geflogen. In Mecklenburg-Vorpommern scheitert sie mit nur noch 4,9% an der 5%-Hürde. Sieger der Landtagswahl ist die AfD mit gut 38%. Die SPD von Ministerpräsidentin Schwesig kommt auf 35,5%. SPD, Linke und Grüne hätten gemeinsam eine Regierungsmehrheit. Und schauen wir nach Berlin. Hier hat die Linke die Abgeordnetenhauswahl mit fast 26% und großem Vorsprung gewonnen. Die CDU stürzt ab auf nur noch knapp 19%. Das Münchner Oktoberfest hat einen Bilderbuchstart erlebt. Die Festleitung schätzt die Besucherzahl am ersten Wiesnwochenende auf knapp 1 Million. Einen besseren Auftakt könne man sich nicht wünschen, sagte Wiesnchef Scharpf. Auch schlimme Einsätze blieben den Helfern bisher erspart. Kurios, ein 25-jähriger Berliner brach sich den Arm beim Armdrücken. Inzwischen ist auch klar, warum ein Fahrgeschäft plötzlich anhielt und einige Menschen minutenlang kopfüber hängen blieben. Ein defekter Sensor hatte das Karussell gestoppt, das Bauteil wurde ausgewechselt. Verletzt wurde bei dem Vorfall niemand. Der neue Bundestrainer Jürgen Klopp empfängt heute den ersten Teil seines XXL-Kaders. Bis zum Mittag sollen alle Spieler in Herzogenaurach eintreffen. Dort bereitet sich das DFB-Team auf das erste Klopp-Länderspiel am Donnerstag gegen die Niederlande vor. Thomas Bremser berichtet.
4: Klopp muss nicht nur jede Menge Spieler kennenlernen, sondern ihnen auch seine Spielweise und Taktik erklären. Nach nur wenigen Trainingseinheiten geht es Mittwoch dann schon weiter nach Amsterdam zum Auftakt in der Nations League. Klopp hat ja für seine ersten 4 Spiele fast 2 komplett unterschiedliche Kader nominiert. Heute trifft er unter anderem auf seinen neuen Stammtorhüter Marc-André Ter Stegen, Kapitän Joshua Kimmich und gleich 6 Neulinge.
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0: Montagmorgen.
1: Ja.
0: Und das Erste, was man macht, um die neue Woche einzuweihen, ist natürlich mehr Gehalt bekommen.
1: So kann Montag auf jeden Fall starten, oder? Eben.
0: Und so machen wir das jetzt auch. Let's go.
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0: Ich meine, sind wir ganz ehrlich, das allererste, was wir alle machen, wenn wir aufstehen,
1: ja,
0: ans Handy. Wir gehen erstmal ans Handy, auf Insta, etc. pp. Da könnt ihr auch gleich mal reingehen in die 89.0 RTL App und dann könnt ihr da euer Wunschgehalt eintragen und euch einfach mal hier eine fette Gehaltserhöhung abholen.
1: Mhm. Und ich meine, ihr in der Community, ihr kassiert jeden Tag hier richtig krass ab. Jana aus Burgdorf von 1,2 auf 1,5. Michelle aus Magdeburg von 2.700 auf 3.003 Euro. Und das an einem Montagmorgen klingt doch einfach verlockend, oder? Also jetzt ran in die App. Die nächste Runde Gehaltserhöhung gibt's hier um 7.05 Uhr. Guten Morgen.
0: Moin.

0: Na?
1: Na?
0: Schon wach?
1: Naja, obviously. Sonst wäre ich ja nicht hier.
0: Falls ihr es noch nicht ganz so seid oder erst das eine Auge, dann liefern wir euch jetzt den Sound, damit es auch beide Augen werden. Samba mit Homewrecker am Start in der 89.9 Morning Show. Und das ist krass, wie der gerade durchstartet, ne? Der war ja irgendwie vor einem Jahr noch gar nicht so groß und auf einmal füllt er die krassesten Arenen. Seine Europatour für nächstes Jahr ist komplett ausverkauft. Köln, München, Hamburg, Berlin, wirklich die größten Arenen sind ausverkauft.
1: Ich glaube aber, der checkt es auch selber gerade nicht so richtig irgendwie.
0: Nicht. Das ist noch nicht angekommen bei ihm. Aber gerade das macht ihn so sympathisch. Ja. Ne? Also dreht laut, hier ist Samba für euch. Montagmorgen haben wir es.

0: Einen wunderschönen guten Morgen. Wir sind in der neuen Woche. Ich habe 89.0 RTL laufen und das Leben ist einfach wunderschön. Fastboy und Beautiful Life gibt's gleich für euch. Für einen wunderschönen Start in die neue Woche.
1: Ich hoffe auch, dass es für mich ein wunderschöner Start wird. Ich gucke gerade noch Football nebenbei.
0: Sehr gut, okay.
1: Und also, es steht gerade 30 zu 30.
0: Wer spielt denn überhaupt?
1: Die Colts gegen die Chiefs. Und Max aus dem Team bei uns ist für die Chiefs und ich bin für die Colts. Und es steht 30 zu 30 und wir haben noch 42 Sekunden auf der Uhr. Scheiße. Wir müssen die Daumen drücken für die Colts.
0: Genau, also drückt Alena die Daumen, das wird schon werden. Fastboy gibt es gleich für euch, außerdem gibt es für euch Oliver Heldens mit Lady und Flo Leak It, die besten Hits von heute, nur hier auf 89.0 RTL.
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1: Da könnt ihr Aare machen, heute auf jeden Fall vergessen. Es wird dolle Wind, nicht nur ab und zu nass. Sonne kommt sogar ein bisschen raus und 19 Grad gibt's dazu.
0: Es ist 5 vor 6.
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0: Und hier ist Dirk.
5: Guten Morgen. Die Jugend wählt deutlich links oder deutlich rechts. Das ist das Ergebnis der Wahlen in Berlin und MacPom. In Mecklenburg-Vorpommern hat die AfD bei den 24-Jährigen die Wahl mit 36% gewonnen. Danach liegen SPD und Linke fast gleich auf mit 22% und 21%. Und in Berlin hat die Linke bei den jungen Leuten mit 46% einen fulminanten Sieg hingelegt. Alle anderen großen Parteien liegen weiter hinter, jeweils immer so um 10%, wobei davon die AfD noch die stärkste ist. In Wolfsburg ist gestern eine Kindertagesstätte teilweise eingestürzt. Weil die Kita am Sonntag geschlossen war, ist niemand verletzt worden und die Ursache ist noch völlig unklar. Gegen die große Dürre in Sri Lanka hilft jetzt offenbar nur noch Beten aus der Luft. Die Luftwaffe hat 3 buddhistische Mönche jetzt über die betroffenen Gebiete geflogen und von oben haben die Mönche die Götter dann um Regen angerufen und die Besatzung hat heiliges Wasser aus Plastikflaschen versprüht. Ob's hilft, wir werden sehen.
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0: Ein Reifen liegt auf der A2 Richtung Dortmund zwischen Peine und Hemeler Wald und Steine liegen auf der A2 Richtung Berlin zwischen dem Rastplatz Krähenberge Süd und Burgzentrum. Ein totes Tier gibt's noch auf der A7 Richtung Hamburg zwischen dem Dreieck Weißrode und Bad Fallingbostel und der aktuellste Blitzer steht auf der A14 Richtung Magdeburg zwischen Halle-Trotha und Lübbe-Jünen. 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
0: So, und falls euch noch so ein bisschen der Montagsblues in den Knochen steckt, ich meine, es ist jetzt 6 Uhr morgens. Eine ganze Woche liegt noch vor uns, aber das wird eine gute Woche, denn es gibt mehr Kohle von uns bei der 89.0 RTL Gehaltserhöhung. Wie ihr da rankommt, gibt es hier nach 3 Songs. Wir zocken eine Runde mit Big Nix, ein Wortspielspiel und starten jetzt wunderschön rein mit Fastboy, Beautiful Life.
1: Guten Morgen,
0: hi. Guten Morgen.
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0: 6:04 ist es. Montagmorgen. Wenn es ums Geld geht, dann muss man genau hingucken, weil sonst passiert das hier.
1: Get me some cash.
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0: Absolut crazy story. Oh Gott. In der Schweiz hat eine Seniorin aus Versehen, und wir betonen aus Versehen, 1.700 Euro Trinkgeld gegeben.
3: Aus Versehen?
0: In einer Bäckerei, und jetzt kommt es für ein Nussgebäck. War wohl anscheinend ein sehr gutes Nussgebäck. Es ist dann später auch aufgefallen und sie hat es dann zurückbekommen. Aber das ist so, kennt ihr das? Ihr wollt so Geld verschicken an jemanden? Weiß ich nicht, so 26 Euro. Und dann macht ihr so null aus Versehen zu viel ran.
3: Ja,
0: und dann
3: werden
0: so 260 draußen und du bist so, oh no, stopp. Ich glaube, das kann sehr schnell passieren. Meistens merkt man das ja dann rechtzeitig, zum Glück.
3: Aber die 1700 Euro, das merkt man doch. Das sind ja viele Scheine, die man dahin geben muss.
0: Weißt du, wie es passiert ist? Sie wollte mit Karte halt, also hat mit Karte gezahlt und dachte, sie gibt jetzt ihre PIN ein. Ah. Das war der Betrag.
3: Na sehr gut, jetzt wissen wir alle ihre PIN. Ja, das ist doch mal ganz gut. Also Leute, bei uns gibt es auf jeden Fall keine Null zu viel. Bei uns gibt es hier nämlich ein fettes Extra für euer Konto mit der 89.0 RTL Gehaltserhöhung. Ihr sagt uns in der App einfach, wie viel ihr haben wollt. Und dann wird hier gezahlt. Um 7.05 Uhr ist die nächste Runde. Für einen schönen Start in die neue Woche. Ein bisschen mehr Kohle auf dem Konto. Immer das klingt doch ganz gut. Also rein in die App mit euch und schön abkasseln hier. Guten Morgen.
0: Hi.
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0: Die 89.0 RTL Morning Show ist bei euch. 6.12 Uhr Montagmorgen. Schön, dass ihr hier seid und hoffentlich habt ihr einen besseren Start in die neue Woche. Also Lena.
1: Mann, Ruhe. Gerade läuft ja Football. Ne? Und bis eben haben die Chiefs gegen die Colts gespielt. Um es mal einzuordnen. Die Chiefs sind wie Bayern München. Es ist langweilig, wenn die immer gewinnen. So, ne? Ich bin ein riesen Colts-Fan und die waren so gut. Sie waren
0: warte mal,
1: gut.
0: Warte mal, das wird traurig, oder? Ich mach mal ein trauriges Bett an für dich. Okay, ein bisschen Musik. So. Okay.
1: Die Colts waren so gut und dann stand es mit Verlängerung noch 30-30. Und auf der Uhr war noch eine Sekunde.
0: Ja.
1: Eine Sekunde.
0: Ja.
1: Und genau dann haben die Chiefs noch 3 Punkte gespielt und gewonnen.
0: Oh.
1: Manu!
0: Oh.
1: Aber was ist das Gute daran? Taylor Swift ist happy für ihren Mann Travis Kelce. Der gehört ja zu den Chiefs.
0: Immerhin.
1: Ja.
0: Das ist ja was.
1: Die Colts waren so gut.
0: Ich hoffe mal, bei euch läuft es besser, weil ihr seid jetzt auch dran mit Zocken. Und zwar gegen Big Nick, sein Wortspielspiel. Und ihr liefert ab. Und zwar in Gerbersleben.
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3: Ja?
4: Ich rufe an wegen meinem Wortspielspiel. Hier ist mein Buchstabe. Ja. Halt dich fest. U wie Urlaubsfernwehbekämpfungsbuchung. U. Zeig euch.
3: Umgang, Urlaub, Urwald, unter, über,
4: zählt nicht.
3: Urlaub.
4: Zeit um. Aber du verstehst, dass ich das über nicht mitzählen kann, ne?
3: Ja.
4: 5 Wörter sind es geworden. Schade. Ja. Schade. Aber wenigstens hast du Spaß gehabt dabei.
3: Genau.
4: Tschüss.
3: Ciao.
1: Das war alles, was zählt, oder? Einfach Spaß haben bei der Sache.
0: Mit einem Lachen in die neue Woche rein.
1: Absolut.
0: Das ist doch einfach ein guter Start. Deswegen rein mit euch in die App, wenn ihr auch mitzocken wollt. Die nächste Runde gibt es hier um 8.15 Uhr in der 89.0 RTL Morning Show.
1: Dann gehe ich jetzt auch rein mit einem Lachen in die Woche. Auch wenn die Colts verloren haben. Und was hilft, ist auf jeden Fall OneRepublic. Hier ist Need Your Love. Guten Morgen.
0: Moin.

0: Guten Morgen, hier ist 89.0 RTL.
1: Guten Morgen, hi.
0: Ich wünsche euch ganz viel Energie für die neue Woche und wenn ihr die nicht habt, dann gibt es vielleicht bei euch auch so Menschen. Ich habe gestern meine beste Freundin wieder getroffen und wir haben uns das letzte Mal gesehen im Juli. Mhm. Und man merkt, manche Menschen, mit denen trifft man sich und man merkt, man hat danach einfach viel mehr Energie. Die laden den Akku wieder auf.
1: Das ist süß.
0: Und vielleicht ist es ein kleiner Reminder, einfach mal der Person jetzt eine kleine Nachricht schreiben, eine schöne Woche wünschen und jetzt vor allem laut reden bei Michiko. Guten Morgen.

0: 6:22 Uhr, die 89.0 RTL Morning Show ist bei euch. Alena ist da.
1: Hallo, guten Morgen.
0: Mein Name ist Jakob, guten Morgen.
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0: Also ein Blick aus dem Fenster reicht irgendwie nicht aus, um zu entscheiden, was man anzieht. Ein paar tragen irgendwie noch T-Shirt und kurze Hose und auf mich zur Arbeit aber auch schon Leute gesehen mit so Wintermanteln, Schal um, also irgendwie, keine Ahnung.
12: Ich habe heute meinen Wintermantel rausgeholt. Ich finde es echt frisch, aber ich bin noch eine Frostbeute der Nation. 10 Grad haben wir aktuell, gehen später rauf auf 18 und ansonsten ist alles mit dabei. Wolken haben wir eigentlich gar nicht, wenig Sonne, kann ab und zu nass werden, aber nicht viel.
0: Es ist 6:55 Uhr.
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0: Und hier ist Dirk für euch.
13: Guten Morgen. Die Jugend wählt deutlich links oder deutlich rechts. Das ist das Ergebnis der Wahlen in Berlin und MacPom. In Mecklenburg-Vorpommern hat die AfD bei den 24-Jährigen die Wahl mit 36% gewonnen. Danach liegen SPD und Linke fast gleich auf mit 22% und 21%. Und in Berlin hat die Linke bei den jungen Leuten mit 46% einen fulminanten Sieg hingelegt. Alle anderen großen Parteien liegen weit dahinter, jeweils immer so um 10%, wobei davon die AfD noch die stärkste ist. In Wolfsburg ist gestern eine Kindertagesstätte teilweise eingestürzt. Weil die Kita am Sonntag geschlossen war, ist niemand verletzt worden und die Ursache ist noch völlig unklar. Gegen die große Dürre in Sri Lanka hilft jetzt offenbar nur noch Beten aus der Luft. Die Luftwaffe hat 3 buddhistische Mönche jetzt über die betroffenen Gebiete geflogen und von oben haben die Mönche die Götter dann um Regen angerufen und die Besatzung hat heiliges Wasser aus Plastikflaschen versprüht. Ob's hilft, wir werden sehen.
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0: Ein kaputtes Auto steht auf der A9 Richtung Berlin zwischen Bad Klosterlausnitz und Eisenberg und der aktuellste Blitzer steht am Ortseingang Schönebeck aus Richtung Kalbe mit 89.0 RTL immer sofort informiert.
12: 6:26 Uhr, kommt gut rein in Montagmorgen, habt eine gute Fahrt. Wir sind für euch da gleich mit Just da unten, nice und Flashback Song.
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12: Auf.

0: euer Flashback-Sound hier auf 89.0 RTL. Montagmorgen ist es. Herzlich willkommen in der neuen Woche.
1: Guten Morgen.
0: Und es ist wieder angerichtet. Leute, sie ist wieder zurück. Die Wiesnzeit, die Oktoberfeste, die starten wieder.
1: Yes.
0: Und das ist ja schon also ein Wochenende rum und es gibt schon wieder so viel zu erzählen.
1: Wirklich, ich habe Videos gesehen, wie die um 6 Uhr morgens dann reinrennen, wirklich, um diese Tische zu kriegen. Und ich dachte, niemals im Leben würde ich mir das antun.
0: Ich habe auch gelesen, irgendwie 4 Stunden nach Eröffnung gab es die erste Alkoholintoxikation.
1: Ja, 4 Stunden.
0: Wurde schon
1: ordentlich. Ist das ein Rekord?
0: Ich vermute so gar nicht.
1: Es hieß wohl, der Typ hat eine gesamte Flasche Wodka geäxt. Das ist wie früher bei den Schulpartys.
0: Ich wollte gerade sagen, irgendwie werden Erinnerungen wach.
1: Ne, hast du da auch früher damals diese Leute, also bei uns waren es halt die Typen, die dann gesagt haben, heute trinke ich, bis ich kotze. Und ich dachte, was ist falsch mit euch?
0: Was ist das für ein Lebensziel?
1: Hattest du nicht? Okay.
0: Nee, also doch, hatte ich auch solche Typen.
1: Ja.
0: Es gab auch welche, die sind dann in den Busch, haben den Magen wieder leer gemacht und haben... Also wirklich, das sind Themen für den Montagmorgen,
1: Leute.
0: Nee,
1: brauchen wir
0: aber
1: nicht.
0: Schickt uns gerne mal her. Die Oktoberfeste in der Community gehen ja auch los. Wo wart ihr? Was habt ihr erlebt?
1: Yes.
0: Ist bei euch auch schon... Ach komm, wir gehen da nicht wieder drauf.
1: Exen jetzt den Kaffee.
0: So nämlich.
1: Kein Wodka.
0: Und werden gut wach. Und die hier, die haben auf jeden Fall auch viel Kaffee geäxt. Another mit Talk to You. Hört man hier an dem Sound. Der macht euch jetzt ordentlich wach hier in der 89.0 RTL Morning Show.
1: Oh yes. 6.34 Uhr haben wir es. Das ist richtig schön, dass ihr mit dabei seid. Macht euch einen schönen Montagmorgen. Hallo.
0: Und zopft dies.

0: Also muss ich mal ein großes Kompliment in die Community geben. Jetzt um die frühe Uhrzeit am Montagmorgen schon so tolle Lieder singen. da hat uns der Erik aus Erfurt ein schönes Liedchen eingesungen.
1: Guten Morgen, guten Morgen. Ich starte jetzt mal in den Tag hinein und schalte 89.0 RTL ein.
0: Sehr gut. Kann man noch ein bisschen ausbauen, aber die Woche ist ja noch lang.
2: Ja, für den Montagmorgen doch top, oder?
0: Ja, absolut.
2: Also, starten wir gemeinsam rein. Ich muss eine Geschichte aus dem Wochenende erzählen. Ich fand das ein bisschen lustig. Ich bin Bahn gefahren nach Hause und gegenüber von mir saß einer von der Bundeswehr.
0: Ja.
2: Und da kann man ja mal den Nachnamen dann sehen, so auf den Klamotten so, ne? Und er hatte denselben Nachnamen wie ich, den extra, ich heiße ja Wolf, aber mit 2 F am Ende. Und er hatte auch 2 F. Ich dachte so, it's meant to be.
0: Geil. Hast du mal geklärt, ob es vielleicht dein Bruder ist oder so?
2: Ja, ich wollte ihn irgendwie ansprechen. Also jetzt nicht so, ne, aber einfach, weil ich es lustig fand. Aber ich wusste nicht, wie ich das machen soll. Das ist so einfach, der ganze Zug ist leise. Da sitzen ganz viele Menschen und dann sagst du, hey geil, du hast denselben Nachnamen wie ich. Bisschen cringe, oder? Schon ein bisschen cringe.
0: Na, aber ist schon ein geiler Opener eigentlich. Und ich meine, Bundeswehr, du weißt auf jeden Fall, diszipliniert, du weißt, sportlich ist ja per se eine gute Partie.
2: Wenn wir heiraten würden, wäre es ein Doppelname. Wolf-Wolf.
0: Oh, Alena Wolf-Wolf. Das ist doch geil. Hey, das ist eine voll geile Kombi
2: Alena
0: eigentlich.
2: Alena Wolf-Wolf.
0: Mhm. Habt ihr jetzt so Freunde irgendwie im Umfeld oder sowas, die einen geilen Doppelnachnamen haben?
2: Also meine Tante heißt Scholz und mein Onkel heißt Schulz. Schulz-Scholz.
0: Oh, Schulz-Scholz.
2: War lustig. Und ich hatte eine Lehrerin früher in einer Schule, die hieß Frau Stahl und dann kam 30, also Frau Stahl 30.
0: Der gute 30er Stahl, den brauchen wir. Ey, wenn ihr auch einen habt, dann schickt die gerne mal
2: bitte,
0: her.
2: Bitte, ist es
0: WhatsApp
2: so gut.
0: 0175 24 24 89 0 ist die Nummer. Dann schauen wir heute mal die geilsten Nachnamen an. Das ist doch mal

0: Guten Morgen, es ist 6.51 Uhr, langsam Hello. Ist es Zeit, das 10. Mal den Wecker wegzuklicken, aber jetzt wirklich aufzustehen. Ja, können wir hier mit einem heißen Hüftschwung reingehen ins Badezimmer.
1: Shakira Burnerboy mit Die Die gibt's gleich. Und sie hat damit einen neuen Rekord aufgestellt. In den deutschen Charts, seit 12 Wochen ist sie damit nämlich auf Platz 1.
0: Respekt. Mhm. Und womit?
1: Mit Recht.
0: So nämlich. That's True von Gracie Abrams. Haben außerdem noch für euch, wir haben noch Sarah Larsson und Tyler mit She Did It Again. Die besten Hits von heute, die gibt's nur hier auf 89.0 RTL für euch. Guten Morgen.
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1: Jetzt geht's los. Die Kollegin Charlotte hat schon ihre Stiefel an, habe ich gerade draußen gesehen. Das wird jetzt, ich habe meinen Mantel rausgeholt, das wird frisch, deswegen gerade haben wir aktuell. Gehen später rauf auf 19, Sonne kommt raus, Wolken sind dabei, es kann nass werden, aber nicht viel.
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0: 5:07 haben wir's.
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0: Und das gibt's von Dirk.
12: Guten Morgen. Bei den Wahlen in Mecklenburg-Vorpommern und Berlin haben die jungen Wähler bis 24 voll im Trend gewählt. Beide Wahlsieger haben auch in der jungen Gruppe jeweils die meisten Stimmen bekommen. In Berlin die Linke mit 46% und in MacPom die AfD mit 36%. Die Länder machen weltweit immer mehr Schulden. Seit 2007 haben sich die Schulden der wichtigsten Wirtschaftsnationen verdreifacht. Allein die USA haben 35 Billionen Euro Staatsschulden. In München ist das Oktoberfest gestartet mit zwei bemerkenswerten Vorfällen gleich. Erst hat sich ein 25-Jähriger kurz nach der Eröffnung beim Armdrücken schwer verletzt. Dann ist später ein Karussell stehen geblieben. Die Fahrgäste hingen mehrere Minuten kopfüber in der Luft. Die Fußball-Bundesliga geht in die XXL-Länderspielpause und dafür legt jetzt Bundestrainer Jürgen Klopp heute dann richtig los. In Bayern startet die Vorbereitung auf die Nations League-Spiele in den Niederlanden und gegen Griechenland. Mit dabei sind ab heute Kapitän Kimmich, Torwart Ter Stegen und 6 Klopp-Neulinge.
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0: So, schnell rein ins Auto mit euch. Die Straßen sind frei, keine Staus, keine Unfälle. Ihr kommt gut durch. Der aktuellste Blitzer, der steht in Hannover-Wettbergen auf der Hauptstraße. 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
0: Montagmorgen weiß ich manchmal nicht, welchen Knopf ich drücken muss. Ich glaube, es ist der hier.
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1: Hallöchen, kurz vor 7 haben wir es am Montagmorgen und ich weiß, ein Montagmorgen, der kann Ja, ein bisschen schwer ist es immer irgendwie, oder? 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

0: 7.06 Uhr und jetzt wird's spannend hier auf 89.0 RTL.
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0: Tyler mit Sarah Larsen hier zum Start in Montagmorgen. She did it again. Hier ist auch 89.0 RTL Morning Show.
1: Hello.
0: Und auch für sie wird es spannend jetzt am kommenden Wochenende. Da sind die VMAs, eine der wichtigsten Musikauszeichnungen in den USA. Sie ist nominiert, aber er hier auch.
2: Hey, Mr. DJ. Oh.
1: Ja.
0: Die Konkurrenz ist stark.
1: Das wäre auch eine Frechheit, wenn Bruno Mars nicht nominiert wäre.
0: Absolut. Für Video of the Year, Artist of the Year und Best R&B. Und das Gute ist eigentlich, es gibt keine Jury. Mhm. Man kann public voten, also du kannst quasi abstimmen für ihn. Und ich habe es versucht. Aber Sabrina Carpenter ist nominiert, Taylor Swift ist nominiert, Sarah Larsson ist nominiert. Wie soll ich mich denn da entscheiden? Das ist alle
1: da
0: toll.
1: Komplette Krise gehabt am Wochenende. Das heißt, nur Wein vom PC und wusste nicht, wen sie nehmen soll.
0: Mann.
1: Ach, es wird wirklich
0: Bruno Mars hat es verdient.
1: Also alle Daumen drücken. Bruno Mars mit I Just Might gibt es gleich für euch hier in der 89.0 RTL Morning Show. Vorher Sigma, Nobody to Love. Es ist Montagmorgen, schön, dass ihr dabei seid.
0: Hallo.

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11: Beim Wetter soll es ein bisschen irgendwie von allem was dabei. Sonne kommt richtig schön raus, Wolken sind auch mit dabei, kann ab und zu nass werden, aber nicht viel. 11 Grad haben wir aktuell und später geht's rauf auf 19.
12: 7:55 ist es.
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12: Und hier ist Dirk.
13: Guten Morgen. Junge Leute in Berlin wählen links. Da ist die Linkspartei bei den Wählern bis 24 die mit Abstand beliebteste Partei. Sie hat in der Gruppe einen deutlichen Sieg mit rund 46% eingefahren. In Mecklenburg-Vorpommern läuft es genau andersrum. Da ist die AfD bei den jungen Wählern deutlich vorne mit 36%. In Sachsen-Anhalt schlägt der Lehrermangel auf die Zeugnisse durch. Da haben über 20.000 Schüler auf dem letzten Zeugnis in mindestens einem Fach keine Note bekommen, weil der Unterricht ausgefallen ist. Am häufigsten hat es Musik erwischt. Wie sollen unsere neuen Euro-Geldscheine aussehen? Bis heute können wir alle abstimmen. Die Europäische Zentralbank fragt nämlich online, ob berühmte Europäer wie Marie Curie oder Leonardo da Vinci draufkommen sollen oder lieber Flüsse und Vögel. Hähnchen-Influencer Omar Nass hat in Köln für einen Mega-Auflauf gesorgt. Der selbsternannte Hähnchen-Boss hat nämlich seine erste Filiale von Nass City Chicken außerhalb Berlins eröffnet. Der Andrang war so groß, dass die Polizei die Eröffnungsfeier abbrechen musste.
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12: Es liegen Fahrzeugteile auf der A2 Richtung Dortmund zwischen Bad Eilsen und Feldheim. Und der aktuellste Blitzer steht in Salzgitter in der Peiner Straße. 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
12: Hupt's alle weg und kommt gut an auf Arbeit. 89.0 RTL ist bei euch. Es ist 7.25 Uhr. Guten Morgen.
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0: Guten Morgen. Wir würden gerne die Ersten sein, die es euch diese Woche sagen. Dankeschön, dass ihr eure Arbeit macht, dass es so krass durchzieht. Ihr seid einfach die Geisten. Und deswegen gibt es von uns auch mehr Kohle für euch.
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0: 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Wie kann das sein?
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0: Sehr, sehr schön.
2: Fühlt sich gut an.
0: Kommt es gut rein in den Montagmorgen. Teddy Swims hier, Mr. Know-It-All.

0: Das hier ist die 89.0 RTL Morning Show. Montagmorgen. Schön, dass ihr da seid. Ich wette, ihr hattet alle ein schönes Wochenende. Ihr kommt es gut gestärkt in die neue Woche. Außer Alena, die könnte sich gerade in den Arsch beißen. Du hast die Chance deines Lebens verpasst.
1: Ich war am Wochenende mit dem Zug unterwegs und gegenüber von mir saß einer von der Bundeswehr. Ja. Und da kann man den Nachnamen immer lesen an dem, ne? Outfit da. Und er hat denselben Nachnamen wie ich. Ich heiße ja Wolf mit zwei F und er hatte auch zwei F und ich dachte so krass.
0: Aber und dann stell dir mal vor, du würdest heißen Alena Wolf Wolf. Alena zwei Wölfe, zwei F. Das ist doch geil. Mann.
1: Weiß ich nicht. Meinst du, jetzt habe ich die Chance meines Lebens verpasst?
0: Und du hast ihn ja nicht mal angesprochen. Dass
1: Nein,
0: ich nicht mal
1: wie
0: sagen
1: auch
0: können.
1: Denn bitte?
0: Vielleicht ist es dein verschollener Bruder. So. Man weiß es ja nicht.
1: Ein verlorener Verwandter. Wir werden es nicht rausfinden. Aber es gibt sogar einen Doppelnamen. Ist mir aufgefallen. Und wir fragen euch mal in der Community. Und Frank hat geschrieben, ein Arbeitskollege von ihm heißt Wilfried Willi Wilhelm.
0: Das ist geil.
1: Willi Wilhelm.
0: Willi Wilhelm. Das ist cool.
1: Es ist viel cooler als Wolf Wolf.
0: Willi, ja, ist geiler. Mhm. Willi Wilhelm.
1: Und Justin hat geschrieben, es gibt viele, aber eine, die er kennt, eine Kombi, ist Werner Werner. Das ist ja fast wie Wolf Wolf.
0: Ja, eigentlich schon. Das ist doch geil, wirklich. Och, Mann.
1: Ach,
0: also wenn ihr auch so geile Doppelnamen habt, schickt die mal her. WhatsApp 0175 24 24 890. Und ihr könnt auch mal einen Tadel an Alena schicken, dass die da wirklich nicht gesagt hat, ja, das wird mein zukünftiger Mann. Ich mein bunten Mann.
1: Mann, was denn?
0: Alena.
1: So.

0: 7:48 Uhr, einen wunderschönen Montagmorgen.
1: Hallo.
0: Muss die Stimmung gleich einmal runterziehen. Ich war essen am Wochenende mit Freunden. Hot Take, Kroketten sind nicht so geil, wie alle tun.
1: Oh, du bist einfach ein richtig picky Eater. Doch,
0: Kroketten sind einfach trocken.
1: Kroketten sind das Beste.
0: Nee.
1: Doch.
0: Pommes sind das Beste.
1: Falsche Kroketten gegessen.
0: Bratkartoffeln sind das Beste. Kroketten sind scheiße.
1: Nee, Kroketten auf die Eins. Nein, wirklich. Magst du Kartoffelbrei?
0: Nee.
1: Digga, was ist los mit dir?
0: Ich hab halt Geschmack.
1: Du bist das Problem. Wirklich, ey.

0: So, gleich kommt der nervigste Part am Montagmorgen. Einen Parkplatz suchen vor der Arbeit. Und falls es ein bisschen länger dauert, wir sind da für euch. Mit 89.0 auf den Ohren wünscht ihr euch, dass ihr keinen Parkplatz findet, damit ihr die Songs einfach richtig lang genießen könnt. Meistens oh yes. Niall Horan, Drive Safe haben wir gleich für euch.
1: Und Niall Horan, ich bin ganz aufgeregt schon. Der geht ja auf Tour und hat jetzt gepostet die Rehearsal. Wie sagt man auf Deutsch?
0: Vorsprechen.
1: Nein. Mann, Probe. Probe ist durch. Ah. Und ab morgen geht's dann los mit der Tour. Und ich gehe im Oktober auch. Ich bin so aufgeregt.
0: Der hat jetzt schon geprobt für Oktober. Na, ob das was wird,
1: nein,
0: Alena?
1: Morgen geht's los. Aber ich sehe ihn dann im Oktober in Berlin.
0: Sehr gut. Und was ihr ihn auch seht, Vorfreude, könnt ihr gleich lindern. Miles Smith, Niall Horan gibt's mit Drive Safe. Das sind die Best Hits von heute. Nur hier auf 89.0 RTL. Guten Morgen.
1: Guten Morgen.
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1: Da sind gerade noch vor allem Wolken am Start. Sonne kommt aber vor allem ab Mittag raus. Wolken bleiben, wird ein bisschen nass und 19 Grad gibt's dann dazu.
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0: Es ist 5 vor 8.
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12: Guten Morgen. Bei den Wahlen in MacPom und Berlin wählen junge Leute bis 24 genau im Trend, wie auch die Gesamtergebnisse aussehen. In Berlin meist die Linke und in Mecklenburg-Vorpommern meist die AfD. Und in beiden Ländern kommt die CDU von Kanzler Merz voll unter die Räder. In Berlin gab es von den jungen Leuten nur 8% und in MacPom sogar nur 2%. Die Länder machen weltweit immer mehr Schulden. Seit 2007 haben sich die Schulden der wichtigsten Wirtschaftsnationen verdreifacht. Allein die USA haben inzwischen 35 Billionen Euro Staatsschulden. In Ecuador hat die Polizei fast 3 Tonnen Kokain beschlagnahmt, wert fast 75 Millionen Euro. Die Drogen waren in Jutesäcken unter der Erde versteckt und die Polizisten sind dann nur mit Sprengstoff dran gekommen. Ed Sheeran ist bei seinem Konzert in Philadelphia am Wochenende plötzlich komplett in Tränen ausgebrochen. Grund war offenbar der Stress um die Ausladung von Macklemore wegen seiner Pro-Palästina-Aussagen. Sheeran hat gesagt, dass er selbst sogar über ein Karriereende nachgedacht hatte.
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0: Ein Kantholz liegt auf der A7 Richtung Kassel bei Hannover-Anderten und der aktuelle Blitzer steht in Peine-Telgte in der Forumer Straße. 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
1: Hallöchen. Willkommen im Montagmorgen. Es ist kurz vor 8. Jakob ist da.
0: Hallo.
1: Alena hier. Und wusstet ihr, dass wir hell sehen können? Wir können hell sehen.
0: Wir
1: wissen genau, was ihr braucht jetzt für einen guten Start im Montag. Miles Smith und Niall Horan mit Drive Safe. Auf jeden Fall.
0: Ich spüre da was.
1: Ich fühle ein Tampa City mit Self-Aware.
0: Ja.
1: Und noch so ein bisschen so ein Harry Styles darf nicht fehlen. Ne? Das wird super. Bleibt einfach hier. Guten Morgen.
0: Guten Morgen.
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0: Tempest City Self Aware. Schickt euch rein in die neue Woche. Hier ist 89.0 RTL.
1: Hallo, guten Morgen.
0: Schön, dass ihr da seid.
1: Habt ihr Bock auf so eine richtige Rakete? Auf eine richtige Rakete? Nein, Spaß. In Bayern gibt es jetzt eine Rakete zu verschenken. Steht irgendwo auf so einem Grundstück in einem Industriegebiet in Auerbach. Und da sollte eigentlich so ein Themenhotel Mars errichtet werden. Ja. Ist anscheinend doch nicht. Die Rakete braucht jetzt kein Mensch mehr. Okay. Die ist 12 Meter hoch und befindet sich in einer Stange.
0: Ja, und darf ich raten? Selbstabholung.
1: Ja klar, Selbstabholung.
0: Dann
1: mit Fundament.
0: So ein, ja, immerhin. Muss man wieder so einen Anhänger vom Baumarkt ausleihen und dahin düsen.
1: Ich glaube, der ist zu klein für so eine Rakete, oder? Ich auch, Selbstabholung ist nie gut. Ich habe auch gerade bei eBay, ich verkaufe mein altes Bett.
0: Ja.
1: Und habe halt auch geschrieben, Selbstabholung, logischerweise. Ich glaube, das funktioniert nicht. Ich habe noch keine Antwort gesagt. Ey, es ist ein Bett. Also falls jemand ein Bett braucht, mit Lattenrost, Matratze, Topper und 2 Schubladen. Habe ich drin für 100 Euro.
0: Sehr gut.
1: Ich bin kurz davor, es einfach zu verschenken, weil ich will es einfach loswerden.
0: Wir können da so ein schwarzes Brett hier bei 89.0 RTL einführen.
1: Rakete oder Bett, dann, was wollt ihr mehr?
0: Wie in den Läden immer, wenn da das schwarze Brett am Eingang hängt, ja, und dann irgendwie jeder seinen alten Scheiß loswerden will. Dann machen wir das so. Also drückt Alena die Daumen, dass ihr bettlos wird. Ansonsten hast du vielleicht was für den Winter zum Verfeuern. Ich weiß es ja auch nicht.
1: Was?
0: Das ist ein guter Start in den Montagmorgen. Gleich gibt's Harry Styles für euch, American Girls und vorher Clean Bandit. Guten Morgen.
1: Hi.

0: Harry Styles hier, 8.13 Uhr mit American Girls für euch in der 89.0 RTL Morning Show. Wird spannend für ihn am Wochenende, da sind die VMAs, wichtige Musikauszeichnung in den USA. Und er ist nominiert für Best Dance für Aperture. War die erste Single vom neuen Album damals und da tanzte er in dem Musikvideo und das ist wirklich nominiert für besten Tanz.
1: Aber Best Dance, das klingt ja übel schnell, da bist du voll außer Puste.
0: Ja, vielleicht gerade deswegen.
1: Naja, also dann lieber jetzt nicht mittanzen, weil ihr braucht jetzt auf jeden Fall euer Atem. Big Nick will nämlich wieder zocken, spontan 10 Wörter in 10 Sekunden. Da habt ihr keine Zeit zum Durchatmen in den 10 Sekunden, da müsst ihr durchziehen. Call geht nach Bad Gandersheim.
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1: Salina aus Bad Gandersheim ist am Telefon. Ich grüße dich, Salina.
3: Hallo.
1: 10 Wörter in 10 Sekunden bei einem Wortspiel spielst und der Buchstabe ist das S wie Serienintro-Überspringer. Zeit läuft ab jetzt.
3: Salat, Soße, sauber, Serie, Stall, Sau.
1: Zeit um.
3: Also das ist ja gar nicht so einfach.
1: Ne? Nee, das ist es nicht. Also sind 6 Wörter sind es geworden.
3: Ah ja, passt, ne?
0: Aber auch geile Kombi irgendwie. Stall, Sau und dann hat es irgendwie selber wie so eine Sau gequietscht. Also irgendwie.
1: Okay. Alena. Aber was du kannst denn? Schon, das sind ganz normale Landsachen.
0: Ja, sie hat einfach so geil gemacht.
1: Ja.
0: Lustig.
1: Ja. Ja, sie wollte vielleicht Big Nick ablenken oder so. Maybe. Vielleicht war es so ein geheimer Zauberspruch oder sowas. Versucht's aus, rein in die App mit euch und mitzocken. Die nächste Runde gibt's hier ab 14 Uhr in der Big Nick Show.

0: Montagmorgen ist es, ihr kommt gerade rein auf Arbeit und was ist das Gute daran? Ihr könnt den Lieblingskollegen wieder in den Arm nehmen und einmal abknutschen und dann ist ein schöner Tag. Hier ist 89.0 RTL, guten Morgen.
1: Moin, ich habe ein bisschen Angst jetzt.
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0: Da ist und alles mit dabei, sieht aber jetzt schon deutlich freundlicher aus als heute Morgen. Immer mehr Wolken sind dann weg, Sonne kommt schön raus, kann ab und zu ein bisschen nass werden. Alles bei 19 Grad.
1: Es ist kurz vor 8:30.
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1: Und Dirk ist hier.
11: Guten Morgen. Die Jugend wählt deutlich links oder deutlich rechts. Das ist das Ergebnis der Wahlen in Berlin und MacPom. In Mecklenburg-Vorpommern hat die AfD bei den 24-Jährigen die Wahl mit 36% gewonnen. Danach liegen SPD und Linke fast gleich auf mit 22% und 21%. Und in Berlin hat die Linke bei den jungen Leuten mit 46% einen fulminanten Sieg hingelegt. Alle anderen großen Parteien liegen weit dahinter, jeweils immer so um 10%, wobei davon die AfD noch die stärkste ist. In Wolfsburg ist gestern eine Kindertagesstätte teilweise eingestürzt. Weil die Kita am Sonntag geschlossen war, ist niemand verletzt worden und die Ursache ist noch völlig unklar. Gegen die große Dürre in Sri Lanka hilft jetzt offenbar nur noch Beten aus der Luft. Die Luftwaffe hat 3 buddhistische Mönche jetzt über die betroffenen Gebiete geflogen und von oben haben die Mönche die Götter dann um Regen angerufen und die Besatzung hat heiliges Wasser aus Plastikflaschen versprüht. Ob's hilft, wir werden sehen.
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1: Auf den Straßen ist alles frei, keine Staus und auch keine Unfälle. Ihr kommt gut durch. Der aktuelle Blitzer steht Helmerkamp auf der Hauptstraße mit 89.0 RTL. 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
0: 8:28 ist es. Schön, dass ihr mit dabei seid. Wir starten rein mit Flow, Leak It. Wir haben richtig einen heißen Flashback-Song, Digi Rexler, alles, was ihr braucht. Also bleibt einfach hier.
1: Guten Morgen.
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0: Will der Montag irgendwie nicht so richtig gut anlaufen? Keine Sorge, dafür gibt's dann 89.0 RTL und Nico, the one and only Santos. Why don't you stay?
1: Oh, gleich für euch mit Why Don't You Stay. Und da wird es auch in nächster Zeit eine Menge geben. Geht jetzt nämlich im Herbst auf Tour. Bringt jetzt am 30.10. ein neues Album raus. Jetzt am Freitag kommt noch die letzte Single davor quasi. Und er hat jetzt auch eine neue Tour angekündigt, weil es ja alles nicht schon genug ist, ne? Für nächsten Sommer. Also er geht jetzt auf Tour, dann kommt ein Album und dann kommt nochmal eine Tour nächsten Sommer.
0: Sehr geil. Und
1: absolut.
0: Bei uns gibt es den gleich schon Nico Santos mit Why Don't You Stay direkt nach BBUXA. New Religion. Hier ist 89.0 RTL.
1: Guten Morgen.

0: Guten Morgen, die 89.0 RTL Morning Show ist bei euch. Hier sind gerade zwei Streithähne im Studio, das müssen wir jetzt einmal ganz kurz hier zusammenfassen.
1: Mann, die Nacht war Football, so, ne? Ja. Und Max' Lieblingsteam hat gegen mein Lieblingsteam gespielt und es war knapp, aber Max hat gewonnen.
0: So, und Max ist jetzt hier.
2: Bis kommt dann die ganze Zeit an mit, hat er verloren, ne?
3: Es muss sich ja gelohnt haben, die Nacht nicht geschlafen zu haben, ne? Also,
1: für mich nicht.
3: Ja, und ich meine, gut, wenn die Spieler von den Indianapolis Colts zu kacke sind, die Bälle zu fangen.
1: Wir waren gar nicht so schlecht, hallo. Es war 33-30, wir waren richtig gut.
3: Ich habe dir den entscheidenden Spielzug geschickt und du sagst, das war kein Fumble, der hat den Ball nicht fallen lassen. Ja, siehst du das nicht?
1: Es wurde nicht als Fumble.
0: Genau. Und genau das, was jetzt gerade passiert, höre ich mir den ganzen Morgen schon an, Leute. Aber Alena hat gewettet und verloren. Du musst deine Verliererei einfach auch mal hinnehmen.
1: Nein, Mann.
0: Ja. Und falls es euch genauso geht
1: es
0: wie Alena.
1: Es ist doch scheiße, dass die Chiefs
3: und,
1: immer gewinnen.
3: Haben wir eigentlich schon erzählt, dass Alena mir dann heute mein Frühstück zubereiten muss?
1: Nein,
3: ja, ne?
1: Mann.
3: Ist gut. Ja. Ich
0: egal, um was ihr wettet, keine Sorge, wenn es mal nicht so gut klappt, ihr holt euch einfach mehr Kohle bei der 89.0 RTL Gehaltserhöhung. Packt euer Wunschgeld in die App rein, holt ihr wieder ordentlich Kohle raus, jeden Morgen um 7.05 Uhr und heute Nachmittag in der Big Nick Show um 15.05 Uhr. Und Alena, du musst halt einfach aufpassen, was du wettest.
1: Mann, wir waren gut.

0: 89.0 RTL ist bei euch. Na? Katja aus Hannover hat sich gerade gemeldet.
1: Guten Morgen. Was wäre mein Tag ohne einen Start mit euch? Gar nicht.
2: Ah. Oh, süß. Ah. So ist ein Montagmorgen noch viel schöner.
0: Und was wäre ein Start ohne BTS mit Swim? Auch gar nichts. Deswegen gibt es jetzt hier für euch. Guten Morgen.

0: 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Hier ist euer Lieblingssender. 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
1: Hello,
0: gute Wahl. Hier gibt es natürlich richtig viel Beat. Let Me Be In Your Arms. Sonny Federa für euch.
1: Und das reicht natürlich nicht, um wach zu werden für den Montagmorgen. Wir haben für euch auch den 89.0 RTL Morning Mix. Eine Viertelstunde DJ-Set nur für euch. Das wird super. Bleibt einfach hier. Guten Morgen.
0: Moin.
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1: Das Wetter ist doch nichts für Menschen, die genauso ungeduldig sind wie ich. Sonne kommt noch raus, braucht nur noch ein bisschen. Wolken bleiben aber den ganzen Tag. Teilweise wird doch etwas nass. Alles bei 19 Grad.
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0: Es ist 5 vor 9.
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0: Und hier ist Dirk.
8: Guten Morgen. Bei den Wahlen in Mecklenburg-Vorpommern und Berlin haben die jungen Wähler bis 24 voll im Trend gewählt. Beide Wahlsieger haben auch in der jungen Gruppe jeweils die meisten Stimmen bekommen. In Berlin die Linke mit 46% und in MacPom die AfD mit 36%. Die Länder machen weltweit immer mehr Schulden. Seit 2007 haben sich die Schulden der wichtigsten Wirtschaftsnationen verdreifacht. Allein die USA haben 35 Billionen Euro Staatsschulden. In München ist das Oktoberfest gestartet mit zwei bemerkenswerten Vorfällen gleich. Erst hat sich ein 25-Jähriger kurz nach der Eröffnung beim Armdrücken schwer verletzt. Dann ist später ein Karussell stehen geblieben. Die Fahrgäste hingen mehrere Minuten kopfüber in der Luft. Die Fußball-Bundesliga geht in die XXL-Länderspielpause und dafür legt jetzt Bundestrainer Jürgen Klopp heute dann richtig los. In Bayern startet die Vorbereitung auf die Nations League-Spiele in den Niederlanden und gegen Griechenland. Mit dabei sind ab heute Kapitän Kimmich, Torwart Ter Stegen und 6 Klopp-Neulinge.
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0: Es liegen Gegenstände auf der A4 Richtung Dresden zwischen dem Kreuz Erfurt und Erfurt West. Metallteile gibt es auf der A9 Richtung Nürnberg zwischen dem Kreuz Rippachtal und dem Rastplatz Pürstental. Und es liegen Gegenstände auf der A38 Richtung Göttingen zwischen Querfurt und Eisleben auf der linken Spur an der Baustelle. Der aktuellste Blitzer steht in Dandorf in der Graf-Horster Straße. 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
0: Ich habe gerade überlegt, ob wir vielleicht so ein kleines Warnschild aushängen müssten, quasi für das, was jetzt kommt.
1: Du meinst, es kann süchtig machen?
0: Ja, schon. Also es ballert halt ganz schön.
1: Okay, damit haben wir es ja jetzt getan. Das könnt ihr jetzt trotzdem laut drehen, oder?
0: Genau. Aus dem Indie-Mix-Stream ist hier für euch der 89.0 RTL Morning Mix.
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0: Wir haben eure Gebete erhört. Marcel aus Ebersleben hat uns eine Sprachnachricht geschickt.
1: Damit ich montags mit guter Laune starte, brauche ich extra viel Musik.
0: Und die gibt's hier auf 89.0 RTL mit dem Morning Mix. Und davon gibt es noch viel mehr, wenn ihr es braucht.
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0: Ist immer so ein bisschen Glücksspiel, wenn man die Kollegen fragt, na, wie war es Oktoberfest am Wochenende? Die Hälfte kann sich halt einfach nicht mehr erinnern. Also, falls es bei euch auch so ein bisschen schwer ist am Montagmorgen, einfach laut drehen. James Hype, Serotonin. Hier ist 89.0 RTL.
1: Guten Morgen.

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7: Verkehrsupdate. Gegenstände liegen auf der A4 Richtung Dresden zwischen dem Kreuz Erfurt und Erfurt West. Und Metallteile gibt es auf der A9 Richtung Nürnberg zwischen dem Kreuz Rippachtal und dem Rastplatz Pürstental. Der aktuellste Blitzer, der steht in Bispingen in der Behringer Straße. 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
8: Ab geht's am Montagmorgen. Habt eine gute Fahrt. Kommt gut an. Jakob ist da.
7: Guten Morgen.
8: Alena hier. Guten Morgen.
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0: Mit dem Bassnetz von heute geht's rein in die neue Woche hier auf 89.0 RTL.
1: Hallo.
0: Und das Geile ist, ihr könnt bald selbst ein Teil davon sein, von den Bassnetz von heute. Fastball gibt's gleich für euch mit Beautiful Life. Und die gehen nächstes Jahr auf ihre erste Headliner-Tour und suchen dafür noch Support. Mhm. Und wir haben die Jungs mal gefragt, wer kann denn da alles mitkommen?
2: Musikrichtung eigentlich egal. Also wirklich, es kann deutsch sein, es kann englischsprachig sein. Du kannst irgendwie Banjo spielen und irgendwie...
3: Wir haben jetzt nicht Platz für eine Big Band.
2: Genau.
3: eine riesige Kapelle. Dafür
2: eine Mariachi-Marching Band wird auch schwierig, aber es ist genau. So, genau. Drei Leute auf die Bühne geht.
1: Also Schulorchester nicht, aber so ein Teil davon. Ich meine, Jakob, du singst doch jetzt im Gospelchor. Du kannst doch dann. Ja, aber alleine kannst du auch dann singen.
0: Alleine Gospelchor funktioniert nicht so ganz so gut. Aber Alena spielt Querflöte. Ich finde, das wäre mal was Neues.
1: Du singst, ich spiele Querflöte. Ja, so, das ist das Publikum weg, bevor die auf die Bühne kommen. Auch nicht gut.
0: Ja, aber bei Fastball, da geht man ja nicht weg. Beautiful Life. Die gibt's gleich für euch. Direkt nach Gentleman mit Wildfire. Hier ist 89.0 RTL. Habt einen schönen Montag.
1: Guten Morgen.

0: Ihr habt wirklich Geschmack, Leute. Euer Lieblingssender ist an. Hier ist 89.0 RTL.
1: Guten Morgen. Hi.
0: Für euch good all days, Christus Randy.
1: Das ist so, ich wette, wenn so Ende des Jahres die ganzen Jahresrückblicke auf Insta kommen, so diese Videos, ne, diese Reels, diese ultra geil. Und das ist ein perfekter Song dafür irgendwie.
0: Also schon mal abspeichern. Und gleich haben wir für euch zusammen mit Move Into the Sun, Ugel gibt's Need Your Love von One Republic, da wird's romantisch. Die besten Hits von heute hier auf 89.0 RTL gibt's gleich bei Luis.
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1: Yes. Bitteschön. 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
16: Morgen wird's richtig schön. Da kommt die Sonne raus, 20 Grad nochmal maximal. Ja, heute regnet's ein bisschen, was soll's. 17 Grad, kommen wir durch, wa?
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16: Gleich um 10 und hier kommt Dirk für euch.
17: Hallo. Junge Leute in Berlin wählen links. Da ist die Linkspartei bei den Wählern bis 24 die mit Abstand beliebteste Partei. Sie hat in der Gruppe einen deutlichen Sieg mit rund 46% eingefahren. In Mecklenburg-Vorpommern läuft es genau andersrum. Da ist die AfD bei den jungen Wählern deutlich vorne mit 36%. In Sachsen-Anhalt schlägt der Lehrermangel auf die Zeugnisse durch. Da haben über 20.000 Schüler auf dem letzten Zeugnis in mindestens einem Fach keine Note bekommen, weil der Unterricht ausgefallen ist. Am häufigsten hat es Musik erwischt. Wie sollen unsere neuen Euro-Geldscheine aussehen? Bis heute können wir alle abstimmen. Die Europäische Zentralbank fragt nämlich online, ob berühmte Europäer wie Marie Curie oder Leonardo da Vinci draufkommen sollen oder lieber Flüsse und Vögel. Hähnchen-Influencer Omar Nass hat in Köln für einen Mega-Auflauf gesorgt. Der selbsternannte Hähnchen-Boss hat nämlich seine erste Filiale von Nass City Chicken außerhalb Berlins eröffnet. Der Andrang war so groß, dass die Polizei die Eröffnungsfeier abbrechen musste.
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16: Auf der A7 liegen gerade Gegenstände rum. Da liegt ein Spanngurt in Richtung Hamburg in Höhe Laatzen und Metallteile auf der A9 in Richtung Nürnberg zwischen dem Kreuz Rippachtal und dem Rastplatz Pötzental. Da ist die rechte und mittlere Spur gesperrt. Der aktuellste Blitzer, der steht in Wolfsburg, Graf-Horster Straße. 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
16: Montag. Wir sind wieder da. Back im Game, Leute. Elisa aus der Community hat sich gerade in die Show reingemeldet. Die hatte eine richtig geile Idee. Die hört sich immer die Sprachnachrichten von Freitag an, ihre eigenen. Als Motivation, wisst ihr? Das mache ich jetzt auch. Wir kriegen den Montag schon zusammen. Das verspreche ich euch. Wir sind doch alle hier zusammen, das ist doch geil. Hier kommt Move Into the Sun für euch.
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0: Ja, Obstsaft Eats.
1: Erstes Oktoberfest-Wochenende. Hey Leute, ich bin da ein bisschen zu sehr drin. Also ihr müsst bitte Bescheid sagen, wenn es euch zu sehr nervt. Aber ich liebe das total. Steht ja auch auf so Lederhosen und so. An mir sieht das immer aus wie so Schlafanzug mit Hosenträger. Josie aus Hannover hat sich reingemeldet. Du hast sogar dein privates Oktoberfest-Wochenende, wa?
2: Wir haben Fassbier geholt, wir haben Weißwürstchen, Leberkäse, Brezeln, also richtig wie Oktoberfest.
1: Geil.
2: Und haben auch alle Dirndl und Lederhosen an, ja.
1: Also jetzt ihr, wer geht denn hin und vor allem in was? Das beste Outfit wird Trachtenmodel der Woche, ich sag's euch. Ich laufe außer Kontrolle. Im Schlafanzug. Hier ist Luis, er hört 89.0 RTL. Hier kommt Golden Summer für euch, Loy und David Puente.

0: ab heute gibt's eine neue Katze. Die haben jetzt eine neue Katzenart gefunden. Die hat sich einfach 100 Jahre versteckt. Die hat niemand gefunden. Gestatten? Leopardus Tilgayo. In Bolivien wurde die gefunden. Ey, einfach Queen auch verstecken. Die hat sich 100 Jahre, hat keiner gefunden.
1: Katzen sind mir lieber. Ich habe auch selber eine Katze zu Hause.
2: Katze!
0: Ich bin ehrlich, ich bin jetzt nicht so der Katzenfreund. Aber geht heute Abend mal in den Keller. Ich sag euch, da lebt bestimmt auch irgendwas Neues. Hier ist Luis, ihr hört 89.0 RTL. Jetzt werden mal hier ein bisschen die Kollegen angepöbelt, Leute. Es ist Montag.

0: Was? Ihr seid heute mit dem falschen Fuß aufgestanden zum Montag und der richtige liegt ja noch im Bett, oder wie? Achtung, ich mache euch gute Laune. Sagt mir, was ihr verdienen wollt in der 89.0 RTL-App und ich zahle um 15.05 Uhr gibt's neues Gehalt. Yeah, yeah,
1: yeah. 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

0: Das neue Viagra. Honig.
1: Ja, das stimmt halt wirklich. Der Zoll findet immer öfter Potenzhonig. Das ist Honig mit Potenzmitteln versetzt. Jetzt denkt man sich... Ja, das stimmt halt wirklich. Der Zoll findet immer öfter Potenzhonig. Das ist Honig mit Potenzmitteln

0: Hello.
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0: Habt ihr auch so Kollegen, die ihren Scheiß immer überall liegen lassen? Jetzt liegt hier seit 3 Wochen auf meinem Platz so ein komisches Duftsäckchen mit so komischem Zeug drin. Wenn du daran riechst, es riecht so, da wirst du müde von irgendwie. Hat die Morningshow euch irgendwas erzählt? Wollen die mich irgendwie umbringen oder so?
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0: Gleich gibt's Teddy Swims für euch. Das ist doch ein barbarmäßiger Song. Ist doch perfekt für so einen Montag. Jennifer Lopez auch mit dabei, Ed Sheeran. Kann nur gut werden. Bleibt einfach dran, das ist super easy. Und dann hier ein Ding nach dem nächsten. Buff, buff, buff, buff.
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0: Die Woche wird richtig schön. Nicht zu warm, nicht zu kalt, Sonne kommt raus. Gut, heute ist natürlich absoluter Pflegefall, ne? Regnet, 20 Grad maximal, aber da müssen wir jetzt durch.
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0: Gleich um 11 und hier kommt Dirk für euch.
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16: Hallo. Bei den Wahlen in MacPom und Berlin wählen junge Leute bis 24 genau im Trend, wie auch die Gesamtergebnisse aussehen. In Berlin meist die Linke und in Mecklenburg-Vorpommern meist die AfD. Und in beiden Ländern kommt die CDU von Kanzler Merz voll unter die Räder. In Berlin gab es von den jungen Leuten nur 8% und in MacPom sogar nur 2%. Die Länder machen weltweit immer mehr Schulden. Seit 2007 haben sich die Schulden der wichtigsten Wirtschaftsnationen verdreifacht. Allein die USA haben inzwischen 35 Billionen Euro Staatsschulden. In Ecuador hat die Polizei fast 3 Tonnen Kokain beschlagnahmt, wert fast 75 Millionen Euro. Die Drogen waren in Jutesäcken unter der Erde versteckt und die Polizisten sind dann nur mit Sprengstoff drangekommen. Ed Sheeran ist bei seinem Konzert in Philadelphia am Wochenende plötzlich komplett in Tränen ausgebrochen. Grund war offenbar der Stress um die Ausladung von Macklemore wegen seiner Pro-Palästina-Aussagen. Sheeran hat gesagt, dass er selbst sogar über ein Karriereende nachgedacht hat.
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0: Auf der A7 liegen Gegenstände rum Richtung Berlin zwischen Göttingen-Nord und Nordenhardenberg und Metallteile auf der A9 Richtung Nürnberg zwischen dem Kreuz Ribbachtal und dem Rastplatz Plötzental. Da hat es noch gekracht auf der A9 Richtung Berlin zwischen dem Rastplatz Rosselquelle und dem Rastplatz Rabenstein. Da brauchte gerade eine Dreiviertelstunde länger. Und der aktuellste Blitzer, der steht in Wolfsburg-Grafhorststraße. 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
0: Ey, das ist witzig. Powers Götting hat ein Video in die Show reingeschickt. Der filmt sich heimlich, wie er im Meeting Bingo spielt. Das ist geil. Wenn der Chef sagt, das machen wir so wie immer, zack. Bingo, ihr seid doch Maschinen, Leute. Beste Community der Welt. Ich bin bei euch. Hier kommt Teddy Swims für euch.
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0: Ey, das wäre so geil. Würdet ihr auch gerne mal bei so einem Trash-TV-Format mitmachen? Das ist mein Lebensziel, Leute. Also es darf nicht gefilmt werden. Auf gar keinen Fall, es darf niemals an die Öffentlichkeit kommen. Aber einfach so für sich, das wäre doch geil. Gerade läuft doch Sommerhaus der Stars. Ich bin da so drinne. Heute Nacht kommt eine neue Folge auf RTL Plus. Lisa aus Bad Münden hat sich gerade reingemeldet. Du fühlst es gar nicht, was?
1: Muss ich ganz ehrlich sein, ich weiß nicht. Ich mag so diese, also ich bezeichne es als etwas oberflächlich.
0: Ja.
1: Und ich gucke das irgendwie nicht. Dafür kann ich mich nicht so richtig begeistern.
0: Ja, aber ein bisschen oberflächlich ist ja schon auch gut. Also wenn ich da mit einem Kumpel reingehen würde, der erste Streit wäre es über Spülen, dann würde die Pizza über den Zaun fliegen und dann würden wir rausfliegen. Das wäre richtig barbarisch. Das wäre schon witzig, Leute. Kommt schon. Hier kommt ein bisschen Jamaika-Vibes für euch auf 89.0 RTL. Habt ihr euch verdient?

0: Also ihr seid wirklich krank. Also im besten Sinne, ne? Es ist Montag und ihr seid hier schon wieder übermotiviert, was ihr hier schon wieder abreißt. Ja, eine E-Mail nach der nächsten, baff, baff, baff, baff. Die Kunden kriegen alles, was sie wollen. Die Kollegen kriegen alles, was sie wollen. Und ich finde, ihr sollt jetzt auch mal gehaltstechnisch bekommen, alles, was ihr wollt.
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0: Das ist jetzt keine Verarsche, ne? Also ihr könnt euch wirklich aussuchen, was ihr gerne verdienen wollt. Ihr könnt sagen, pff, also 500 Euro mehr wäre geil. Ich möchte 10.000 Euro mehr. Alles, was ihr wollt. Ey, ihr habt's verdient. Was ihr hier jeden Tag leistet, ist wirklich geisteskrank. Justine hat sich zu uns reingemeldet aus Aschersleben. Die ist Reinigungskraft. Die verdient jetzt einfach mal knappe 400 Euro mehr.
2: Oh, super, danke. Oh, ich weiß gar nicht, was ich sagen soll jetzt.
0: Wenn der Chef schon nicht geschissen bekommt. Wir machen das natürlich. Ihr könnt euch einfach mal einchecken in die 89.0 RTL App. Ist super easy. Macht es, ihr habt doch nichts zu verlieren. Und die nächste Gehaltszahlung gibt es dann gleich in der Big Nick Show, kurz nach 15 Uhr. Bleibt einfach dran.

0: Jetzt holt euch mal noch mal einen Kaffee. Habt ihr euch fertig? Guck mal, ihr müsst jetzt hier die ganzen müden Gesichter gucken. Da muss man sich doch mal ein bisschen was gönnen, Leute.
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ist so ranzig, Leute. Habt ihr schon mal Kürbis im Kaffee getrunken? Wer denkt sich das denn aus? Mittwoch ist ja offiziell wieder Herbst. Jetzt hat alles wieder dieses Pumpkin-Spice-Scheiß. Alles schmeckt nach Kürbis. Ich will nicht, dass alles nach Kürbis schmeckt. Ich mag Kürbis. Aber Kürbis im Kaffee, nee. Laura aus Hildesheim hat sich reingemeldet. Die ist Barista. Die hat jetzt schon mehr Kürbislatte gemacht als normalen Kaffee. Und ich sag euch, was als nächstes kommt. Kürbispizza, Kürbis-Energy-Drink, Kürbis-Zahnpasta. Nein! Hier ist Luis auf 89.0 RTL. Die einzige Show ohne Kürbis. Hier kommt Bruno Mars für euch. Laura aus Hildesheim hat sich reingemeldet. Die ist Barista. Die hat jetzt schon mehr Kürbislatte gemacht als normalen Kaffee.

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0: ich bin so maximal faul heute. Habt ihr das auch? Ist es so ein Montagsding? Ich bin selbst zu faul, mir was zu trinken zu holen.
1: Ich bin einfach der jüngste Rentner der Welt, Leute. Aber ich freue mich, dass wir den Montag-Kid zusammen verbringen. Das ist doch geil. Bisschen Montags-Motivation. Beste Community der Welt. Vielleicht gibt's Shakira. Shakira für euch. Taylor Swift ist mit in der Playlist. Bibi Rexha. Das wird toll. Bleibt einfach dran. Ich verspreche euch nur die Creme de la Creme.
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0: Die Woche wird richtig schön. Sonne, nicht zu warm, nicht zu kalt, 20 Grad maximal. Heute ist natürlich ein absoluter Pflegefall hier mit dem Wetter, aber ist auch egal. Das können wir jetzt auch noch hier easy überstehen.
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0: Gleich um 12.
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0: Hier ist Doro.
19: Hi, die Spitzen der Bundesparteien kommen gerade in Berlin zusammen, um die Wahlergebnisse von gestern auszuwerten. Kanzler Merz steht nach dem Wahldebakel für die CDU massiv unter Druck. In Berlin hat die Linke die Kanzlerpartei überholt. In MacPom ist die CDU zum allerersten Mal aus dem Parlament geflogen. 3 Jahre nach Einführung des Deutschland-Tickets steigen die Fahrgastzahlen im Nahverkehr immer noch an. Im ersten Halbjahr sind 2% mehr Menschen mit Bus und Bahn gefahren als im Vorjahr. Insgesamt 5,7 Milliarden. Im Fernverkehr gehen die Zahlen etwas runter. Bei einer Feier in Marsberg in NRW ist ein 15-Jähriger nach einem Streit erstochen worden. Ein 18-Jähriger liegt mit Stichwunden schwer verletzt im Krankenhaus. Die Polizei sucht nach 2 tatverdächtigen Männern aus Hamm. Sie sind 22 und 23 Jahre alt. Die Hintergründe sind noch unklar. Und Haftbefehl ist zurück. Nach abgesagten Auftritten und einer Pause hat der Rapper am Abend vor 15.000 Fans in der Frankfurter Festhalle gespielt. Aufgefallen ist da vor allem seine neue Maske. Die sieht dann doch ein bisschen aus wie von Hannibal Lecter aus Das Schweigen der Lämmer.
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0: Die A2 ist gerade gesperrt Richtung Berlin zwischen Peine-Ost und Braunschweig-Wattenbüttel. Da hat es gerade gekracht und es hat gekracht auf der A9 Richtung Berlin zwischen dem Rastplatz Rossequelle und dem Rastplatz Rabenstein. Da brauchte gerade eine Dreiviertelstunde länger. Eine Ölspur gibt es auf der A38 Richtung Leipzig zwischen Querfurt und dem Rastplatz Querfurter Platte Süd auf allen Spuren. Und der aktuellste Blitzer, der steht in Braunschweig, Bevenroder Straße. 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
1: Irgendwie, wir betrügen uns doch alle selber. Ihr braucht kein schlechtes Gewissen haben. Vor allem hier so die Leute, die so Fitness-Apps haben und so, ne? Ich mach das ja auch. Ich stehe in der Kantine und dann muss man das alles eintragen. Und dann überlegt man, naja, Pommes ist ja eigentlich schon Gemüse, ne? Heute ist egal, Leute. Heute scheißen wir mal drauf. Perfekte Lage. Lasst euch schmecken. Hier kommt Shakira.
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0: Ja, oh, Tough East.
1: Leute, es ist mir ein bisschen unangenehm, aber ich bin richtiges Oktoberfest-Opfer.
0: Ich liebe das total. Ich gehe bei mir zu Hause in Berlin immer ins Hofbrauhaus und ich fühle das total. Also mein Herz geht jetzt aus. Aber ich habe ein Problem. Vielleicht könnt ihr mir da helfen. Stehen euch Lederhosen und so? Bei mir sieht das irgendwie immer aus wie so Schlafanzug mit Hosenträger. Josie aus Hannover hat sich in die Show reingemeldet. Du hast sogar dein eigenes privates Oktoberfest.
2: Wir haben Fassbier geholt, wir haben Weißwürstchen, Leberkäse, Brezeln, also richtig wie Oktoberfest.
0: Geil.
2: Und haben auch alle Dirndl und Lederhosen an. Ja.
0: Geil. Wie ist das bei euch? Also geht ihr zum Oktoberfest? Liebt ihr sowas? Und vor allem in was habt ihr so Trachten und Lederhosen an? Das würde mich wirklich interessieren. Das beste Outfit fürs Trachtenmodel der Woche, Leute. Wir machen den Contest hier in der Show. Hier ist Luis, er hört 89.0 RTL. Hier kommt Taylor Swift für euch. Lasst euch mal euren Cappuccino schmecken, okay?

0: Leute, ab heute gibt's eine neue Katze. Die haben jetzt seit 100 Jahren eine neue Katzenart gefunden. Darf ich vorstellen? Leopardo del Geier.
1: Katzen sind mir lieber. Ich habe auch selber eine Katze zu Hause.
2: Katze! Katze, Katze, Katze, Katze, Katze, Katze, Katze!
0: Also ich sag ehrlich, ich bin jetzt nicht so der Katzenfreund, aber es ist schon krass. Die haben einfach 100 Jahre diese Katze nicht gefunden. Einfach Queen in Versteckenspiel. Ich gehe heute Abend mal in den Keller. Ich sag euch, da lebt bestimmt auch noch irgendwas Neues. Hier ist Luis, ihr hört 89.0 RTL. Lasst euch mal euer Mittag schmecken. Hier kommt Repeated.

0: Ihr seid geil, Leute. Glaubt an euch. Ey, guck mal, von den Kollegen seid ihr mit Abstand die geilsten. So. Und Mittagessen habt ihr euch verdient. Lasst euch schmecken.
1: Was? Ihr seid heute mit dem falschen Fuß aufgestanden zum Montag und der richtige liegt ja noch im Bett, oder wie? Achtung, ich mach euch gute Laune. Sagt mir, was ihr verdienen wollt in der 89.0 RTL-App und ich zahle um 15.05 Uhr gibt's neues Gehalt. Yeah, yeah,
2: yeah. 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

0: Das neue Viagra. Honig. Ja, das stimmt halt wirklich. Der Zoll findet immer öfter Potenzhonig. Das ist Honig mit Potenzmitteln versetzt. Jetzt denkt man sich, was ist das für ein Scheiß? Wer macht sowas? Marco aus Oschersleben hat sich in die Show reingemeldet. Du hast es wirklich ausprobiert.
1: Warum nicht? Mir ist nichts passiert. Es ist alles glimpflich abgegangen. Und ich kann mich nur bei denen bedanken, die mich aus dieser Situation befreit haben.
0: Naja, das ist echt gefährlich, Leute. Also der Zoll warnt natürlich davor, weil die Dosierung meistens nicht draufsteht. Nicht, dass das Zirkuszelt ein Leben lang nicht weggeht, Leute. Das ist unangenehm auf Arbeit. Ich sag's euch lieber schon mal vorher. Hier ist Luis, ihr hört 89.0 RTL. Dafür seid ihr mir zu wichtig. Ihr seid doch die beste Community der Welt. Macht so einen Scheiß nicht.

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1: Ey, das sind ein paar Assis, wirklich. Hier liegt jetzt seit einer Woche, liegt hier so ein Duftbeutelchen rum. Und das riecht so, da wirst du müde, wenn du das riechst. Irgendwie ist so ein Schlafsäckchen. Jetzt stinkt das ganze Studio nach der Scheiße. Hat die Morningshow euch irgendwas verraten? Wollen die mich irgendwie umbringen oder so? Das sind ein paar Kollegen, das kann ich euch sagen. Tiffany Harris gibt's gleich für euch. Vertigo, das ist wirklich ein geiler Song, oder? Ich mag ihre Stimme. Das ist schon cool. Fastboy ist auch mit dabei. Avicii, das wird toll. Bleibt einfach dran. Perfekte Mittagspause. Ihr kriegt nur die Creme de la Creme. Mua, verspreche ich euch.
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1: Kann man wirklich nicht meckern. Also Wetter die Woche ist grandios, Leute. Heute gibt es ein paar Aussetzer, da kann es noch mal ein bisschen regnen. Aber jetzt auch kein schlechtes Wetter, 20 Grad, ne?
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1: Jetzt ist es gleich um eins und hier kommt Doro für euch.
16: Hi, die CDU-Spitze stellt sich nach dem Wahldebakel in Mecklenburg-Vorpommern und Berlin hinter Kanzler Friedrich Merz, zumindest offiziell. Entscheidend ist aber die Rückendeckung der 8 CDU-Ministerpräsidenten. Die hatten sich am Abend noch ohne den Kanzler getroffen, um sich abzustimmen. Was da rausgekommen ist, ist noch nicht klar. Nach Rekordpreisen in der letzten Woche ist das Tanken übers Wochenende wieder ein bisschen günstiger geworden. Super E10 kostet aktuell rund 2,28 Euro und Diesel 2,45. Ab Oktober könnten die Spritpreise dann weiter runtergehen. Bund und Länder haben sich auf einen Tankrabatt geeinigt. Presley Gerber ist gestorben. Der Sohn von Supermodel Cindy Crawford ist mit 27 Jahren in einer Reha-Einrichtung in L.A. ums Leben gekommen. Die Todesursache ist noch unklar. Gerber hatte selbst als Model gearbeitet und offen über seine Drogen und seine psychischen Probleme gesprochen. Und in ein Restaurant einbrechen und sich dann erstmal einen Pudding kochen, hat jetzt ein Einbrecher in Bielefeld gemacht. Er wurde vom Besitzer erwischt. Der hat den Puddingdieb in der Küche eingesperrt und die Polizei gerufen.
1: Ja, der hat halt Hunger, ne?
16: Ja.
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1: Die A2 ist gerade gesperrt Richtung Berlin zwischen Peine-Ost und Braunschweig-Wattenbüttel. Da gab es einen schweren Unfall. Und es hat gekracht auf der A9 Richtung Berlin zwischen dem Rastplatz Rossi-Quelle und dem Rastplatz Rabenstein. Da braucht ihr gerade noch eine Dreiviertelstunde länger. Eine Ölspur gibt es auf der A38 Richtung Leipzig zwischen Querfurt und dem Rastplatz Querfurter Platte Süd auf allen Spuren. Und der aktuellste Blitzer, der steht in Peine-Kastanienallee. 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
1: Ihr seid doch die Besten. Tim aus Nordhausen hat sich gerade in die Show reingemeldet. Der macht einen Mittags-Powernap im LKW. Mit einer Schlafmaske. Er hat ein Bild geschickt. Ihr seid sowas von nicht normal. Aber im allerbesten Sinne, Leute. Ihr seid die beste Community der Welt. Ihr seid so geil. Hier kommt Fastball für euch. Beautiful Life. Lasst euch euer Mittag schmecken.
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0: Wer von euch würde gerne mal Trash-TV machen? Das ist doch so geil, Leute. Ich würde sofort mal. Es darf niemals gefilmt werden, es darf nicht an die Öffentlichkeit kommen. Aber ja, sofort. Gerade ich bin in meiner Sommerhaus der Stars-Ära. Guckt es von euch jemand? Heute Nacht kommt ja wieder eine neue Folge raus auf RTL Plus. Lisa aus Bad Münden findet es ganz schrecklich.
1: Muss ich ganz ehrlich sein, ich weiß nicht, ich mag so diese, also ich bezeichne es als etwas oberflächlich.
0: Ja, ja.
1: Und ich gucke das irgendwie nicht, dafür kann ich mich nicht so richtig begeistern.
0: Ja, da wird natürlich viel rumgemacht, rumgekeift, nichts Gutes. Aber ich würde da so gerne mal mit einem Kumpel einziehen, ne? Der erste Streit würde es über Spülen gehen, dann wird die Pizza über den Zaun geworfen und dann fliegen wir beide raus. Das ist ja doch das Ding, Leute. Das müssen wir zusammen machen als Community. Come, let me be in your arms auf 89.0 RTL.

0: Hand aufs Herz. Wann habt ihr das letzte Mal eine Gehaltserhöhung bekommen? Das ist doch schon Jahre her. Leute, ohne euch läuft der Laden nicht. Überlegt mal, was ihr alles macht. Ihr seid für die Kunden da. Ihr fahrt hier von einem Termin zum nächsten Termin. Seid die ganze Zeit on the road, da. Ja? Ihr lernt die Kollegen an. Ich finde, da muss mal ein bisschen Kohle aufs Konto.
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0: Das ist keine Verarsche. Ihr könnt euch euer Gehalt komplett selber aussuchen. Ihr checkt euch ein in die App und sagt, naja, ich würde gerne 1.000 Euro mehr haben, 10.000 Euro, 50.000 Euro. Und dann zahlen wir das aus. Monika hat das zum Beispiel gemacht aus dem Seeland. Die ist Reinigungsfachkraft. Die verdient jetzt einfach mal 500 Euro mehr im Netto.
2: Oh Gott, ja, danke. Wow, wirklich. Oh.
0: Ihr habt es verdient. Wirklich, was ihr hier jeden Tag leistet, ist einfach geisteskrank. Und ihr müsst nicht verhandeln mit eurem Chef. Ihr müsst euch einfach nur einchecken in die 89.0 RTL-App. Sagt uns, wie viel ihr haben wollt. Und dann gibt's eine fette Gehaltserhöhung, Leute. Das nächste Mal in der Big Nick Show, kurz nach 15 Uhr. Bleibt einfach dran. 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

0: Mahlzeit, Mahlzeit.
1: Wollen wir machen wie Bernd von der Baustelle, Leute. Lasst euch euer Mittag schmecken, habt ihr euch verdient.
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0: Kürbis im Kaffee. Würdet ihr das trinken? Habe ich vorhin gesehen beim Bäcker, das ist ja ganz verbaut. Mittwoch ist ja offiziell wieder Herbstanfang. Jetzt ist ja alles wieder mit Pumpkin Spice Scheiß. Laura aus Hildesheim ist Barista, die hat sich reingemeldet in die Show. Du hast jetzt schon mehr Kürbislatte gemacht als normalen Kaffee.
1: Das grenzt so an der Vorratskammer.
0: Ja, das ist doch ekelhaft. Was kommt als nächstes? Kürbis Pizza, Kürbis Energy Drink, Kürbis Zahnpasta. Bleibt mir weg mit dem Scheiß. Hier ist Luis, er hört 89.0 RTL. Cool, dass ihr da seid. Ey, wirklich, beste Community der Welt. Es macht so einen Spaß mit euch.

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0: 3 Kaffee, 7-mal gehen und dann ist Feierabend. Der Song ist geil, oder? Er hat so ein bisschen 80s-Vibes. Ich merke schon, wir haben den gleichen Geschmack. Das ist mir sehr sympathisch, Leute. Talk to You gibt's gleich für euch in der Playlist. Kygo ist mit dabei, Taylor Swift. Alles, was geht in der Picknick-Show, wa? Bleibt einfach dran, es wird gut. Die Besten von heute.
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17: Was ist los bei euch? Was ist los? Die Motivation macht spontan unbezahlten Sonderurlaub. Leute, ganz ehrlich, jetzt geht die Picknick-Show los. Wir können den Fummeltag jetzt abschneiden vom Tag. Jetzt fängt der geilste Feierabend der Woche an. Und dann mit angenehm 17 Grad und ein bisschen Wind. Kann man machen.
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17: 5 vor 2 und hier ist Doro.
3: Hi. Nach den jüngsten Landtagswahlen fordert SPD-Chef Klingbeil von der Union ein Umdenken. So wie es in den vergangenen Monaten gelaufen sei, könne es in der Koalition nicht weitergehen, so Klingbeil heute. Und auch Parteichefin Bärbel Baas betont, die Koalition soll nicht an einer Sachfrage zerbrechen. Trotzdem müssen die beiden Parteien jetzt über Rente, Pflege und Gesundheit sprechen. Nach 3 Jahren Einführung des Deutschlandtickets steigen die Fahrgastzahlen im Nahverkehr immer noch an. Im ersten Halbjahr sind 2% mehr Menschen mit Bus und Bahn gefahren als im Vorjahr. Insgesamt 5,7 Milliarden. Im Fernverkehr sind die Zahlen aber etwas runtergegangen. Bei einer Feier in Marsberg in NRW ist ein 15-Jähriger nach einem Streit erstochen worden. Ein 18-Jähriger liegt mit Stichwunden schwer verletzt im Krankenhaus. Die Polizei sucht nach 2 Männern aus Hamm, 22 und 23 Jahre alt. Die Hintergründe sind noch unklar. Und eigentlich spielen die amerikanischen Footballspieler auf Kunstrasen in der NFL. Das könnte sich jetzt aber wieder ändern. In Nashville war es am Wochenende nämlich so heiß, dass einigen Spielern die Sohlen geschmolzen sind. Zeitweise hatte der Rasen eine Temperatur von fast 70 Grad.
17: So, jetzt war Doro am Wochenende das allererste Mal in Hannover.
3: Ja.
17: Richtige Touri-Tour gemacht.
3: Richtige Touri-Tour gemacht.
17: Nenn mir dein Lieblings, dein Highlight. Was war das schönste
3: Highlight? Oh, ich
17: bei deinem Besuch in Hannover.
3: Ich muss sagen, insgesamt fand ich Hannover einfach richtig schön.
17: Nein, nicht, also, nicht allgemein.
3: Okay, dann fand ich die Leinewelle ziemlich cool.
17: Das war dein Favorite?
3: Ja.
17: Das weil du selber gerne mal surfen wollen würdest oder weil es die Surfer gibt?
3: Nee, auch, also das ist einfach cool, ja, so mitten in der Stadt. Es waren da Leute, die gesurft haben.
17: Nee. Rot, wirst du auch ein bisschen.
3: Ich werde nicht rot.
17: War dein Mann mit dabei am Wochenende?
3: Nee, oder? Das war ein Mädelswochenende, siehste? Was wir gemacht haben.
17: Ja, da haben wir doch entlarvt. Fall gelöst. Dankeschön, so. Doro.
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17: Ach, es ist Montag, das kann man doch mal machen, Leute, hier. Gesperrt ist die A2 Richtung Berlin zwischen Peine Ost und Braunschweig-Wattenbüttel nach dem Unfall und der aktuellste Blitzer. Auch der B188 zwischen Hültingsen und Altmerdingsen mit 89.0 RTL immer sofort informiert.
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17: Schön, dass ihr da seid. Hallo, einen tollen Montag euch. Klasse, jetzt gibt's Cat's Eye mit Animal. Passt denn 20 nach? Gibt's ein Tier, das 100 Jahre lang keiner entdeckt hat? Halber Meter, Leopardenflecken, null Grund zur Panik. Und trotzdem müssen wir uns mal drüber unterhalten. Es ist Montagmittag. Die Woche ist jung. Und diese Stunde bleibt ihr bei mir. Ihr müsstet mir das jetzt versprechen. Also ich mache hier nicht eher los, bis es mir versprecht. Ich gebe euch noch ein paar Sekunden, ganz kurz im Auto, im Büro, egal wo ihr seid, ein Versprechen loszuwerden. Habt ihr das gesagt? Ihr habt's gesagt. Prima, Big Nick ist hier.
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Montagmittag und irgendwo zwischen Göttingen, Dessau und Gera sitzt gerade jemand im Job und ahnt nichts. Diese eine Person hat ihr Gehalt schon in unserer 89.0 RTL-App eingetragen. Das, was er verdienen will, kriegt er auch. Diese Woche geht's weiter mit unserer Gehaltserhöhung. 15.05 Uhr gibt's Cash. Und wenn ihr euch denkt, ich hab's vergessen, dann jetzt noch schnell nachholen. Big Nick ist hier.

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Forscher suchen in den Anden jahrelang und finden jetzt eine neue Katzenart. Seit über 100 Jahren. Halber Meter groß, Leopardenflecken sind drauf. Sie nennen es Leopardus tilcaio. Kleine Raubkatze. Ist schon crazy. Also die grasen da Jahre durch ein Gebirge, bis da mal einer auf die Idee kam, ey komm, lass uns mal mit einer Leckerli-Dose rascheln.

Geht's euch da genauso? Ich habe gestern wirklich versucht, nicht an den Montag zu denken und jetzt pustet der Montag zurück. In Hannover fliegen schon die Regenschirme. Ach, Leute. Ich glaube, heute sieht jede Frisur zwischen Harz und Erzgebirge aus, ja, wie Cabrio, nur halt ohne Cabrio. Muss mal durch. Gut, dass es 89.0 RTL gibt. Einen schönen Montagnachmittag euch mit der Big Link Show und DJ Goja. Jason!

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20: Ölspur auf der A38 Richtung Leipzig zwischen Querfurt und dem Rastplatz Querfurter Platte und Stau auf der A7 Richtung Kassel zwischen Hildesheim und dem Dreieck Salzgitter. Da dauert es 15 Minuten länger. Und der aktuellste Blitzer auf der B188 zwischen Oebisfelde und Vorsfelde in beiden Richtungen. 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Hier ist die Big Nick Show. Die Woche hat gerade erst angefangen und fühlt sich auch schon wieder so lange an. Aber gut, die nehmen wir jetzt hier Stück für Stück auseinander. Ich helfe euch dabei.
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ist 89.0 RTL mit einem wichtigen Verkehrsupdate für euch. Achtung, Falschfahrer auf der A14 in beiden Richtungen zwischen Magdeburg-Reform und Schönebeck. Rechts halten, nicht überholen. A14 zwischen Magdeburg-Reform und Schönebeck. 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

0: Ihr feiert Topic mit Becky G, sorry Papi. Ihr feiert Adela, Ain't in L.A. gibt's gleich. Vorher wird gezockt in Gerbers Leben.
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0: Ich rufe an wegen meinem Wortspielspiel. Hier ist mein Buchstabe, halt dich fest. U wie Urlaubsfernwehbekämpfungsbuchung. U. Zeit läuft.
2: Umgang, Urlaub, Urwald, unter, über,
0: fehlt nicht.
2: Urlaub.
0: Zeit um. Aber du verstehst, dass ich das über nicht mitzählen kann, ne?
2: Ja.
0: Fünf Wörter sind es geworden. Schade. Schade. Es geht um den JBL Soundbox im 89.0 RTL Design. Das ist eine Box, die man nur bei eurem Lieblingsradiosender sich klären kann, wenn man mutig ist. Man muss sich trauen. 10 Wörter in 10 Sekunden mit dem gleichen Buchstaben. Ihr zockt mein Wortspielspiel vielleicht schon heute Nachmittag? Habt ihr Bock mit mir nochmal zu zocken um 17.35 Uhr? Meldet euch an in unserer App.

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0: Nächste Stunde auf der Wiesn in München hängen Leute 5 Minuten kopfüber im Karussell. Ich sag euch, was ich da als erstes gemacht hätte und dazu Ügel. Und ich will euch Underdog Project spielen. Und Ariana Grande. Song an Song an Song an Song. Die meiste Musik auf 89.0 RTL. Ihr seid hier richtig. Euer Montagnachmittag wird großartig mit der Big Nick Show. Ich verspreche es euch. Dranbleiben.
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0: 17 Grad mehr wird's heute nicht. Höchstwert ist quasi erreicht. Das Tolle ist, wenn ihr euren Wocheneinkauf gleich noch erledigen müsst, die nächsten 1-2 Stunden, macht euch keine Sorgen. Nass werdet ihr nicht. Es tröpfelt nur hier und da ein bisschen.
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0: 5:03 und hier ist die Doro.
13: Hi, CDU-Chef Friedrich Merz spricht nach den Landtagswahlen von einer tiefen Zäsur für seine Partei. Die CDU ist erstmals überhaupt an der 5%-Hürde gescheitert und fliegt aus dem Landtag in Mecklenburg-Vorpommern. Merz nennt das Ergebnis einen schweren Schlag, erteilt der Personaldebatte rund um seine Person aber eine klare Absage. Nach Rekordpreisen in der letzten Woche ist das Tanken übers Wochenende wieder etwas günstiger geworden. Super E10 kostet aktuell rund 2,28 Euro, Diesel im Schnitt 2,45 Euro pro Liter. Ab Oktober könnten die Spritpreise weiter sinken. Bund und Länder haben einen Tankrabatt beschlossen. Presley Gerber ist tot. Der Sohn von Supermodel Cindy Crawford ist jetzt mit 27 Jahren in einer Reha-Einrichtung in L.A. gestorben. Die Todesursache ist unklar. Gerber hatte selbst als Model gearbeitet und offen über seine Drogen und psychischen Probleme gesprochen. Und in ein Restaurant einbrechen und sich dann erstmal einen Pudding kochen. Das hat jetzt ein Einbrecher in Bielefeld gemacht. Er wurde dabei vom Besitzer erwischt. Der hat den Puddingdieb in der Küche eingesperrt und dann die Polizei gerufen.
0: Doro, wir haben gesagt, wir reden darüber nicht in den Nachrichten.
13: Oh nein, oh nee,
0: das ist mir
13: tut
0: auch heute
13: mir so
0: noch
13: leid.
0: Sehr peinlich.
13: Oh, nein, aber jetzt, ja, es war ein guter Samstag.
0: Ja, war ein guter Samstag. Zu den Spritpreisen, mal ganz ehrlich, ist das nicht eigentlich furchtbar, dass man sich an einem Montag über diese 2,50 Euro freut?
13: Ja, beziehungsweise, was heißt freut? Aber ja, sie sind halt zumindest ein bisschen runtergegangen. Ne?
0: Das, aber ja. Glaubt das irgendwer, dass diese 17 Cent irgendwie an der Tankstelle ankommen?
13: Also ja, und selbst wenn, also 17 Cent, dann sind wir immer noch über 2 Euro.
0: Herzlichen
13: also.
0: Glückwunsch.
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0: Unfall auf der A2 Richtung Berlin zwischen Braunschweig, Flughafen und Ost. Ihr kommt aber ohne Probleme dran vorbei. Und Ölspur auf der A38 Richtung Leipzig zwischen Querfurt und dem Rastplatz Querfurter Platte. Der aktuellste Blitzer, der steht auf der B214 am Ortsausgang Hambüren Richtung Celle. 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
0: In Braunschweig und Halle pustet's ordentlich. Und gleich gibt's von eurem Lieblingsradiosender Rückenwind. Diese Stunde kriegt jemand von euch wieder mehr Gehalt. Schreibt uns noch schnell in unsere App rein, was ihr verdienen wollt. Wir zahlen um 15.05 Uhr. Big Nick ist hier.
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0: 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Und das jeden Tag mit einem Lächeln. 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
0: Also Michelle, du kommst aus Gifhorn? Top. Nimm dir dein Handy, ruf mich kostenlos im Studio an. 08000 3x3 89.0.

Jack Dean ist für mich die Entdeckung des Jahres. Mercy auf 89.0 RTL. Stellt euch mal bitte vor, das Karussell bleibt stehen, genau in dem Moment, in dem ihr Kopf überhängt. 5 Minuten lang ist auf dem Oktoberfest am Wochenende passiert. Ja, nach 5 Minuten haben sie ja befreit. Übrigens gab es als Entschädigung einen Gutschein für eine Freifahrt. Also, da muss ich gar keinen Witz mehr machen, sag ich euch, wie es ist. Pamanki läuft, Afghazi!

Ab Oktober wird tanken 17 Cent pro Liter billiger und eine Wirtschaftsweise nennt das zynisch, lächerlich. So, um 15:45 rechne ich euch mal vor, was bei eurer Tankfüllung wirklich hängen bleibt. Jetzt Glockenbach und Ella Henderson Lifeline. Hier ist die Big Nick Show auf 89.0 RTL.

0: Schön, dass ihr da seid in der Big Nick Show zum Montagnachmittag und immer schön dran denken, morgen beim Euklen aufmachen, Jakob und Alena hören.
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0: Auf der A2 Richtung Berlin gab es einen Unfall. Passiert zwischen Braunschweig Flughafen und Ost, ihr kommt aber ohne Probleme dran vorbei. Und eine Ölspur auf der A38 Richtung Leipzig zwischen Querfurt und dem Rastplatz-Querfurter Platte. Der aktuellste Blitzer B188 zwischen Übisfelde und Vossfelde in beiden Richtungen mit 89.0 RTL immer sofort informiert um kurz vor 4:30. Hier ist Big Nick. Ja, wir stecken heute alle irgendwie im selben Wind. Ne? Ihr im Auto, im Büro oder auf der Baustelle. Gut, dass wir einen Nachmittag zusammen kriegen. Dankeschön fürs Einschalten.
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0: Hier ist die Big Nick Show und Michelle aus Gifhorn will neues Gehalt. Aber ich erwische dich jetzt also gerade im Auto und du erzählst mir um diese Uhrzeit, du bist auf dem Weg zum Nebenjob. Was machst denn du im Nebenjob, sag mal?
1: In der Praxis mache ich die Anmeldung.
0: Also du bist hauptberuflich medizinische Angestellte und im Nebenjob auch noch?
1: Ja.
0: Dann hast du es ja quasi fast schon doppelt verdient, jetzt eine Gehaltserhöhung zu bekommen.
1: Boah, das höre ich gern.
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1: Ich bin nur ein bisschen aufgeregt.
0: Ach, du musst doch nicht aufgeregt sein. Alles gut. Ihr sagt uns, was ihr verdienen wollt und wir zahlen. Michelle ist total aufgeregt. Warum denn?
1: Weiß ich nicht. Ich war noch nie im Radio.
0: Wie kommt es, dass du noch einen Nebenjob machst?
1: Gehalt reicht momentan halt nicht. Ne? Spritpreise werden teurer und Geld stinkt nicht, ne?
0: Wollte ich mal sagen. Ja, das als medizinische Fachangestellte, erzähl mir doch mal, wie dein Tag so aussieht.
1: Also ich stehe um 4.30 Uhr auf, fange dann um 6 Uhr im Klinikum in Gifhorn an und fange dann mit meinen Blutabnahmen an. Da muss ich Sauerstoffsättigung machen, dann Patienten abfragen, die neu gekommen sind, was sie essen möchten, das alles eintragen.
0: Also im Grunde genommen kann man das zusammenfassen, indem man sagt, Michelle ist eigentlich das Krankenhaus in Gifhorn.
1: Genau.
0: Ja, so kann man es doch sagen. Was verdienst du aktuell?
1: Warte, ich guck gerade nochmal.
0: Hast du gerade einen Lohnzettel im Auto oder was?
1: Nee, ich hab's gerade auf.
0: 1.800 Euro und du willst mit uns rauf auf 2.000 Euro.
1: Genau.
0: Pushen wir dein Gehalt jetzt auf 2.000 Euro.
1: Das ist lieb. Dankeschön.
0: Nein, ist doch super. Da kannst du jetzt zum Nebenjob fahren, ein dicken Grinsen im Gesicht und kannst den Kolleginnen dort einfach mal erzählen, ey, ihr müsst das alle auch machen.
1: Naja, es ist schon easy, ne? Du brauchst dich anmelden und dann musst du halt Radio hören. Geduld und Spucke dann.
0: Geduld und Spucke dann, richtig. Also rein in die 89.0 RTL-App. Macht's wie Michelle, sagt uns, was ihr verdienen wollt. Und wir zahlen das, machen wir morgen früh wieder. Um 7.05 Uhr in der 89.0 RTL-Morning-Show.

An alle auf der A2 und A14 zum Beispiel. Ab Oktober gibt es wieder Tankrabatt. 17 Cent pro Liter. Ich rechne bei 50 Litern 8,50 Euro. Und jetzt sagen Experten und Wirtschaftsweisen, das ist zynisch lächerlich. So, jetzt habe ich überlegt, was sagst du? Also ja, schon, mag schon sein, aber lieber auf lange Sicht kein Geld als nach dem nächsten Tankstopp pleite. Ja, ist die Reaktion der Bundesregierung. Erneuter Tankrabatt nach dem Motto, aller guten Dinge sind drei. Also irgendwann muss es ja mal klappen, dass die Steuergeschenke nicht bei Ölkonzernen hängen bleiben. Hier ist 89.0 RTL, ich bin Big Nick und ihr hört Temper City, Self-Aware. Schönen Montagnachmittag.

0: Harry Styles gleich. Martin Garrix und Ed Sheeran möchte euch gerne spielen und Sia und ganz viele mehr die nächste Stunde steht und Schlag auf Schlag, da hält da keiner mit hier, Mensch. Keiner spielt euch mehr Musik als 89.0 RTL, seid euch da mal sehr sicher. Und außerdem will ich euch verraten, warum Bushido bei seinen Schwiegereltern in Delmenhorst nur noch durchs Fenster reinkommen kann. Und darf. Das klingt erstmal völlig abstrus, zugegeben, ja? Aber das kann euch demnächst auch passieren bei euren Schwiegereltern. Bleibt einfach dran.
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0: Profi-Taktik bitte heute. Passt auf die Pfützen beim Fahrrad. Slalom auf. 17 Grad und ein bisschen bewölkt im Moment.
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0: 5:04.
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8: Hi, Millionenstrafe für Google. Der Konzern soll zwischen 2018 und 2020 die Standortdaten seiner Nutzer illegal verarbeitet haben. Deswegen hat die irische Datenschutzbehörde mehr als 400 Millionen Euro Strafe verhängt. Die Nutzer wussten laut der Behörde oft nicht, dass ihre Bewegungsdaten für Werbung genutzt und viel zu lange gespeichert wurden. Kanzler Friedrich Merz hält nach den Wahlniederlagen von CDU und CSU an der Koalition mit der SPD fest. Er sei dankbar, dass die SPD ebenfalls festhalten wolle, so Merz. Seine Position sei weder im Präsidium noch im Bundesvorstand in Frage gestellt worden. Merz räumt aber ein, dass es größere Zustimmungsprobleme der Bevölkerung gibt bei der Regierung. Bei einer Feier in Marsberg in NRW ist ein 15-Jähriger nach einem Streit erstochen worden. Ein 18-Jähriger liegt mit Stichwunden schwer verletzt im Krankenhaus. Die Polizei sucht jetzt nach zwei tatverdächtigen Männern, 22 und 23 Jahre alt. Die Hintergründe sind unklar. Und eigentlich spielen die amerikanischen Footballspieler auf Kunstrasen in der NFL. Das könnte sich jetzt wieder ändern. In Nashville war es am Wochenende so heiß, dass einigen Spielern die Sohlen geschmolzen sind. Zeitweise hatte der Rasen eine Temperatur von fast 70 Grad.
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0: Kaputter LKW auf der A2 Richtung Dortmund in der Abfahrt Wunstorf-Kohlenfeld. Kaputtes Auto auf der A9 Richtung Berlin zwischen Scholzer Kreuz und Wiedemar auf der mittleren Spur steht's. Und Ölspur A38 Richtung Leipzig zwischen Querfurt und dem Rastplatz Querfurter Platte. Der aktuellste Blitzer auf der B214 am Ortsausgang Hambüren Richtung Celle mit 89.0 RTL immer sofort informiert.
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0: Boah. Und ich meine, wer jetzt so kurz vor 4 in Celle auf die S6 nach Hannover wartet, wartet die Woche umsonst. Und in Leipzig fährt die Straßenbahnumwege. Um 20 nach 16 Uhr sage ich euch, wie ihr trotzdem pünktlich heimkommt. Versprochen. Jetzt Martin Garrix, Ed Sheeran, Repeat It. Hier ist die Big Nick Show.
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0: Michelle aus Gifhorn verdient seit einer knappen halben Stunde jetzt 2000 Euro, kriegt ein neues Gehalt von uns.
1: Das ist lieb, danke schön.
0: Nein, ist doch super. 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
1: Naja, es ist schon easy, ne? Du brauchst dich anmelden und dann musst du halt Radio hören.
0: Geduld und Spucke dann, richtig. Holt euch auch eure 89,9 Gehaltserhöhung. 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Und wir zahlen morgen früh wieder 7.05 Uhr und immer am Nachmittag.

Für mich ist es die witzigste Social-Media-Geschichte vom Wochenende. Die härteste Tür Niedersachsens. Ist nicht irgendein Club, das ist Delmenhorst. Bushido hat nämlich jetzt erzählt am Anfang seiner Beziehung, dass Anna Marias Eltern ihm Hausverbot gegeben haben. Da steht der tätowierte Gangster-Rapper plötzlich weinend mit Blumen im Vorgarten, während die Schwiegermutter drin langsam die Rollos runterlässt. Du kommst hier nicht rein. Hier ist 89.0 RTL.

Feierabends bitte durchhalten. Hier ist 89.0 RTL. Wer steht denn gerade in Celle am Gleis und starrt auf die Anzeige? Die S6 nach Hannover fällt bis Samstag erstmal aus. In Leipzig fahren die Linien 7, 8, 14 und 15 bis Mitte Oktober Umwege. Mein Tipp, 10 Minuten früher los. Das kriegt man bestimmt mit dem Chef geklärt, oder? Big Nick ist hier. 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
10: Kaputter LKW auf der A2 Richtung Dortmund in der Abfahrt Wunstorf-Kohlenfeld. Kaputtes Auto A9 Richtung Berlin zwischen Schkolnitzer Kreuz und Wiedemar steht das auf der mittleren Spur. Und Öl auf der A38 Richtung Leipzig zwischen Querfurt und dem Rastplatz Querfurter Platte. Der aktuellste Blitzer steht in Hannover am Schafbrinke. Da ist nur 30 erlaubt. 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Um kurz vor 4:30 hier ist die Picknick-Show. Ja, für viele geht es doch jetzt gerade Richtung Zuhause. Also halt als Lenkrad bitte mal die Schultern runter machen, um sich mal zu entspannen. Nicht immer hochziehen, runter machen, runter machen.
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Und bevor alle Welt Europameisterschaft Ende Oktober in Deutschland guckt, gab es den Darts-Skandal schlechthin. Der Weltmeister Luke Littler ist bei einem Turnier in Amsterdam dermaßen vom Publikum ausgebuht worden, dass er jetzt schon gedroht hat, nicht mehr in den Niederlanden zu spielen. Er hat da rumgepöbelt, hat den Zuschauer angemeckert. Ihr bezahlt für Tickets und ihr bezahlt mein Preisgeld. Also sich ständige Anfeindungen anhören, aber trotzdem eiskalt das Geld der Leute kassieren. Luke Littler ist quasi der menschliche Rundfunkbeitrag. Muss man ja mal wirklich so sagen. 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Jetzt Gentlemen mit

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0: Nächste Stunde erzähle ich euch von einer Schauspielerin, die bei 40 Grad in Los Angeles Schlittschuhlaufen gegangen ist und es endete genauso, wie ihr denkt. Und dazu gibt's Krista Sarandi, Liam Payne mit Rita Ora, Sonny Fodera und ganz viele mehr, weil die meiste Musik hört ihr immer nur auf 89.0 RTL. Garantiert. Bleibt dran, Feierabend ist in Sicht. Hier ist die Big Nick Show.
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0: Immer noch milde 17 Grad, der Schlüssel dreht sich im Hausschloss, die Klammenschuhe fliegen in die Ecke und die gemütliche Hose im Schrank übernimmt jetzt das große Kommando. Habt einen schönen Feierabend und genießt es.
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0: 5 vor 5 jetzt.
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16: Hi, Google muss in der EU wieder zahlen. Mehr als 400 Millionen Euro Strafe wegen Datenschutzverstößen. Die irische Behörde wirft dem Konzern vor, zwischen 2018 und 2020 Standortdaten für gezielte Werbung genutzt und viel zu lange gespeichert zu haben. CDU-Chef Friedrich Merz spricht nach den Landtagswahlen von einer tiefen Zäsur für seine Partei. Die CDU ist erstmals überhaupt an der 5%-Hürde gescheitert und fliegt aus dem Landtag in MacPom. Merz nennt das Ergebnis einen schweren Schlag, erteilt einer Personaldebatte um seine Person aber eine Absage. Nach Rekordpreisen in der letzten Woche ist Tanken übers Wochenende etwas günstiger geworden. Super E10 kostet aktuell im Schnitt 2,28 Euro, Diesel 2,45 Euro pro Liter. Ab Oktober könnten die Spritpreise weiter sinken. Bund und Länder haben den Tankrabatt beschlossen. Und in ein Restaurant und dann erstmal Pudding kochen, wenn man einbricht. Hat jetzt ein Einbrecher in Bielefeld gemacht. Er wurde vom Besitzer dabei erwischt. Der hat den Puddingdieb in der Küche eingesperrt und die Polizei gerufen.
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0: Kaputter LKW auf der A2 Richtung Dortmund in der Abfahrt Wunstorf-Kohlenfeld und der aktuellste Blitzer. Ortsumfahrung Sehende zwischen dem Kreisverkehr bei Rettmar und Lehrte ist nur 70 erlaubt. 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
0: Kurz vor fünf und die ersten sind schon raus, die anderen zählen die Minuten bis zum Feierabend und für beide habe ich diese Stunde den billigsten Stresskiller überhaupt. Den billigsten. Dauert 6 Minuten und euer Stress ist um 2/3 runtergefahren. Um 20 nach sage ich womit. Jetzt gibt's Good Old Days. Schön, dass ihr hier seid.
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0: 89.0 RTL ist hier. Ihr verdient bei uns neues Gehalt. Michelle aus Gifhorn, MFA, ne, verdient seit heute mehr.
1: Das ist lieb. Dankeschön.
0: 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Da kannst du jetzt zum Nebenjob fahren, ein dickes Grinsen im Gesicht und kannst den Kolleginnen dort einfach mal erzählen, ey, ihr müsst das alle auch machen.
1: Naja, es ist schon easy, ne? Du brauchst dich anmelden und dann musst du halt Radio hören. Geduld und Spucke dann.
0: Geduld und Spucke dann, richtig. Sie hat sich ihr Gehalt einfach mal auf 2000 Euro hochgepetert. Wer jeden Tag eine Praxis am Laufen hält, hat sich's verdient. Morgen um 7.05 Uhr die nächste Person und immer nachmittags auf 89.0 RTL. Rein mit euch in unsere App.

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1: Swifties freut Tay Tay mit I knew it, I knew you auf 89.0 RTL in der Big Nick Show. Habt ihr das gelesen, weil er seine Hosen selber anzieht? Kasse streicht 101-Jährigen das Pflegegeld. Also ich hab's euch schon immer gesagt, man sollte so wenig wie möglich selber machen. Manchmal auch eine gute Regel auf Arbeit.

Heute ist Minigolf-Tag und ich habe da eine ganz, ganz steile These. Minigolf ist das unterschätzteste Date überhaupt. Um 15:45 sage ich euch, warum es jedes Kino schlägt. Und welche Frage mich seit der Grundschule eigentlich auch noch quält. Jetzt erstmal Ava Max, So Am I. Hier ist die Big Nick Show auf 89.0 RTL an eurem Montagfeierabend. Gut, dass ihr hier seid.

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0: Kaputter LKW auf der A2 Richtung Dortmund in der Abfahrt Wunstorf-Kohlenfeld und der aktuellste Blitzer auf der B442 in Brulsen in beiden Richtungen mit 89.0 RTL immer sofort informiert. Ihr hört die Big Nick Show um kurz vor 17:30 und das ist die richtige Entscheidung gewesen. Klasse!
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0: wegen meinem Wortspielspiel. Hier ist mein Buchstabe. Halte ich fest. U wie Urlaubsfernwehbekämpfungsbuchung. U. Zeit läuft.
1: Umgang, Urlaub, Urwald, unter, über,
0: zählt nicht.
1: Urlaub.
0: Zeit um. Aber du verstehst, dass ich das über nicht mitzählen kann, ne?
1: Ja.
0: Fünf Wörter sind's geworden. Schade. Ihr klärt euch eine JBL Soundbox im 89.0 RTL Design in der App drinne. Meldet euch an. Seid mutig. Schlagt mein Wortspielspiel.

Ich sag's euch, ich glaube wirklich fest dran, Minigolf ist das beste Date überhaupt. Minigolf kenne ich mich aus, ich bin Big Nick von 89.0 RTL, ich bin ein richtiger Schlägertyp. Hey Leute, man redet, man lacht und keiner muss tanzen, das ist doch die Hauptsache. So, für alle in Gera, Wernigerode, ihr habt da auch solche Anlagen. Vielleicht könnt ihr mir vorher nochmal per WhatsApp erklären, welcher Ball ist für den Looping, welcher ist für die Rampe richtig gut. 0175 24 24 89 0 ist die WhatsApp direkt ins Studio. Gut, dass ihr hier seid. Ihr fahrt nach Hause jetzt mit Ugel. Moving to the Sun.

0: Ist doch gleich schon wieder 18 Uhr. Für die meisten ist der Arbeitstag durch. Für mich fängt der schönste Teil erstmal an. Top Sound, nächste halbe Stunde mit DJ Goja, Jason Derulo. Sigala, Temper City. Und unser 89.0 RTL. In der Mix, Feierabend-Mix. Bleibt einfach dran.
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0: Schnappt euch eine Stulle und geht nochmal kurz vor die Tür. Macht man doch so. Also ich mache das meistens immer so. Wenn man dann was Kleines gegessen hat, nochmal ein kurzer Spaziergang. Bei 16 Grad erfriert man auch nicht. Und regnen wird's auch nicht.
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0: 5 vor 6 und hier ist die Doro.
3: Hi, Millionenstrafe für Google. Der Konzern soll zwischen 2018 und 2020 Standortdaten seiner User illegal verarbeitet haben. Deswegen hat die irische Datenschutzbehörde mehr als 400 Millionen Euro Strafe verhängt. Die Nutzer wussten laut der Datenschutzbehörde oft nicht, dass ihre Bewegungsdaten für Werbung genutzt und dann noch viel zu lange gespeichert wurden. Kanzler Merz hält nach den Wahlniederlagen von der CDU an der Koalition mit der SPD fest. Er sei dankbar, dass auch die SPD weiter daran festhalten will, so Merz. Seine Position sei weder im Präsidium noch im Bundesvorstand in Frage gestellt worden. Merz räumt aber ein, dass es große Zustimmungsprobleme der Bevölkerung gibt. Bei einer Feier in Marsberg in NRW ist ein 15-Jähriger nach einem Streit erstochen worden. Ein 18-Jähriger liegt mit Stichwunden schwer verletzt im Krankenhaus. Die Polizei sucht nach zwei Tatverdächtigen Anfang 20. Die Hintergründe sind unklar. Und eigentlich spielen die amerikanischen Footballspieler auf Kunstrasen in der NFL, könnte sich jetzt aber wieder ändern. In Nashville war es am Wochenende so heiß, dass einigen Spielern die Sohlen geschmolzen sind. Zeitweise hatte der Rasen eine Temperatur von fast 70 Grad.
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0: Kaputter LKW auf der A2 Richtung Dortmund, Abfahrt Wunstorf-Kohlenfeld, Metallteile auf der A39 Richtung Kassel zwischen Salzgitter-Thiele und Salzgitter-Lebenstedt-Nord und Öl auf der A7 Richtung Kassel im Kreuz Hannover-Ost in der Überleitung zur A2 Richtung Berlin. Ja, und der aktuellste Blitzer, der steht zwischen Oppershausen und Lachendorf mit 89.0 RTL immer sofort informiert.
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0: So, Montag geschafft, hm? Jetzt drehen wir auf beim Indemix Feierabendmix. 12 Minuten am Stück, da gibt's kein Wort von mir. Bitte lauter machen, ihr habt das euch jetzt verdient. Und damit wünsche ich euch einen tollen Feierabend.
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Der 89.0 RTL in the Mix Feierabendmix ist durch. Geil, Wara. Ich liebe es. Mehr davon in unserer App drin, im in the Mix Stream. 24/7 rund um die Uhr. Und wer jetzt hier gerade nicht wenigstens mit dem Fuß mitgewippt hat, der meldet sich bitte bei mir. Das kann ja nur gar nicht angehen. Weiter geht's mit DJ Goja, Jason Derulo und Melody. Michiko, schönen Feierabend euch. Kommt gut nach Hause. 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

kein Urlaub mehr für die Wiesen. Ab Freitag gibt's Oktoberfest in Hannover auf dem Schützenplatz. Eintritt frei, 60 Meter Kettenflieger. In München sind nach 6 Bier die Ersparnisse ja schon weg. In Hannover bleibt wenigstens noch was für die Lütje-Lage, ne? Ist ja so. Hier ist Big Nick auf 89.0 RTL. Don't know.

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Ab Oktober 17 Cent weniger pro Liter. Klingt erstmal nach einem Geschenk, aber ja gut, wer in Göttingen mit dem Rad zur Uni fährt, kriegt null. Wer täglich die A38 pendelt, spart vielleicht ein kleines bisschen was. Ist die Reaktion der Bundesregierung auf steigende Spritpreise? Auf den erneuten Tankrabatt hat man sich also geeinigt nach dem Motto, aller guten Dinge sind drei. Also irgendwann muss es ja mal klappen, dass die Steuergeschenke nicht nur bei den Ölkonzernen hängen.

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1: Gut windig, aber macht euch keine Gedanken darüber, wenn man noch mal ganz schnell zum Supermarkt düst. Nass werdet ihr nicht. Das sind nur ein paar wenige Tropfen, die da von oben kommen. 16 Grad.
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18: Es ist kurz vor 7, ich bin Moritz Einzel. Das Wahldesaster der CDU in Mecklenburg-Vorpommern wird lange nachhallen. Das hat Bundeskanzler Merz heute betont, nachdem die Christdemokraten den Wiedereinzug ins Landesparlament von Schwerin verpasst hatten.
19: Diese Wahl ist eine tiefe Zäsur. Es ist ein für die CDU in Deutschland dramatisches, einmaliges Ergebnis, dass wir die 5%-Hürde nicht überwinden konnten und dass eine ganze Landtagsfraktion aus dem Landtag heraus fällt. Das ist ein schwerer Schlag.
18: Merz räumte ein, dass die Bundespolitik und auch seine Person bei den Wahlen eine große Rolle gespielt haben. Es gebe aber auch eine tiefgreifende Veränderung des Parteiensystems und das stelle die schwarz-rote Koalition im Bund vor eine historische Aufgabe. Tanken soll ja ab Oktober bis zu 17 Cent pro Liter günstiger werden. Die Bundesregierung will den geplanten neuen Tankrabatt noch heute auf den Weg bringen. Dafür soll die Energiesteuer auf Benzin und Diesel bis Jahresende sinken. Das soll die hohen Spritpreise infolge des Iran-Kriegs abfedern. In den Krankenhäusern soll künftig weniger Zeit für Formulare und mehr für die Patienten bleiben. Gesundheitsminister Linnemann fordert dafür weniger Bürokratie, mehr Digitalisierung und mehr Vertrauen in das Personal. Die Krankenhausgesellschaft unterstützt den Vorstoß. Viele Vorgaben würden vor allem zusätzlichen Papierkram verursachen, ohne die Versorgung zu verbessern.
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1: Für den Feierabend würde ich mal sagen, Zündo! Song, Another mit Talk To You jetzt. Und danach reden wir mal über Geld. Mein WG-Zimmer für rund 300 Euro gibt's noch. Das gibt es noch. Und zwar nicht auf dem Dorf. Ich verrate euch in einer Viertelstunde wo. Schön, dass ihr da seid.
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0: 89.0 RTL ist hier. Ihr verdient bei uns neues Gehalt. 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
0: Nein, ist doch super. Da kannst du jetzt zum Nebenjob fahren, mit dicken Grinsen im Gesicht, und kannst den Kolleginnen dort einfach mal erzählen, ey, ihr müsst das alle auch machen.
1: Naja, es ist schon easy, ne? Du brauchst dich anmelden und dann musst du halt Radio hören. Geduld und Spucke dann.
0: Geduld und Spucke dann, richtig. Sie hat sich ihr Gehalt einfach mal auf 2000 Euro hochgepetert. 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

Chemnitz. Chemnitz, bitte haltet euch fest. Ihr müsst es ja hören. Ihr hört 89 RTL über DAB+. Mit rund 305 Euro habt ihr die günstigsten WG-Zimmer aller Unistädte. Jena, Magdeburg und Halle liegen auch weit unterm Schnitt. In Berlin kostet so ein Zimmer im Schnitt über 650 Euro. Uff. Kein Wunder, dass viele da auf die Barrikaden gehen. Jedes zweite Zimmer ist da so teuer. Da würde ich doch ganz einfach das Zimmer nebenan nehmen. Dann einfach das andere. Hier ist Big Nick mit Ugel, Jamaican Bam Bam.

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Und so langsam neigt sich der Tag dem Ende zu. Und nicht jeder gut gelaunte Mensch heute war unbedingt ein überzeugter AfD-Anhänger, sondern nur Fan des Hamburger SV zum Beispiel oder Fan von Werder Bremen oder BVB-Fan. Das konnte auch passieren heute. Ist nicht immer Politik das große Thema. Manchmal ist es auch das ganz normale Leben. Jetzt Shakira, Bonneboy, Die Die. Hier ist die Big Nick Show, hier ist 89.0 RTL.

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6: Es ist kurz vor 8, ich bin Moritz Einzel. Nach den Wahlniederlagen der CDU in Berlin und vor allem in Mecklenburg-Vorpommern hat Kanzler Merz nochmal klargemacht, dass er seinen Reformkurs fortsetzen will. Um seine politische Zukunft gehe es parteiintern gerade nicht.
7: Es hat weder gestern Abend noch heute Vormittag von irgendjemandem irgendeine personelle Frage, geschweige denn eine Personaldebatte gegeben. Von niemandem.
6: Dass die CDU in Mecklenburg-Vorpommern aus dem Landtag geflogen ist, bezeichnete Merz als dramatisches, einmaliges Ergebnis. Der frühere Verkehrsminister Scheuer hat den Vorwurf der Falschaussage zur gescheiterten Pkw-Maut auch vor Gericht zurückgewiesen. Die Mautbetreiber sollen Scheuer angeboten haben, die Verträge erst nach einem Urteil des Europäischen Gerichtshofs zu unterzeichnen. Daran erinnere er sich nicht, unterstrich Scheuer zu Verfahrensbeginn in Berlin. Der Bund musste 243 Millionen Euro Schadenersatz zahlen. Weniger Trump im US-Fernsehen. Mehrere große Sender in den Vereinigten Staaten schränken ihre Berichterstattung über den US-Präsidenten ein. Gemeinsam mit CNN erklärten ABC, CBS, NBC und auch Fox News vorerst nicht mehr über Trump-Auftritte zu berichten. Grund ist das Hausverbot, das Trump für Journalisten von CNN und zwei weiteren Medienunternehmen ausgesprochen hatte.
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7: Es ist kurz vor neun, ich bin Moritz Einzel. Bundeskanzler Merz will ein Gesetz gegen Enteignungen vorantreiben. Nach dem Wahlsieg der Linken in Berlin hat Merz gesagt, die Bundesregierung werde ein entsprechendes Verbot vorlegen.
8: Es geht vor allem darum, an die internationalen Investoren eine klare Botschaft zu senden, die da lautet, es gibt in Deutschland keine Enteignungen von privatem Eigentum. Das ist gerade für den Investitionsstandort Deutschland von größter Relevanz und deswegen machen wir dieses Gesetz.
7: Die Linke hatte im Wahlkampf in Berlin versprochen, sich für Enteignungen der Wohnungskonzerne stark zu machen. Die SPD in Mecklenburg-Vorpommern will mit Linken und Grünen über ein gemeinsames Regierungsbündnis sprechen. Der Vorstand der Sozialdemokraten hat sich einstimmig hinter einen entsprechenden Vorschlag von Ministerpräsidentin Schwesig gestellt. Bisher regieren SPD und Linke in einer Zweierkoalition. Die SPD war gestern bei der Landtagswahl knapp hinter der AfD gelandet. Mit der AfD will aber niemand koalieren. Deutschlands Obstbauern haben eine der besten Kirschernten der vergangenen Jahre eingefahren. Insgesamt sind es rund 48.500 Tonnen Süß- und Sauerkirschen, 8% mehr als im langjährigen Durchschnitt. Das milde Frühjahr und nur wenige Frostschäden haben das möglich gemacht.
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3: Es ist kurz vor 10, ich bin Joshua Heise. Die CDU leckt nach den Wahlpleiten in Berlin und vor allem in Mecklenburg-Vorpommern ihre Wunden. Kanzler Merz hat heute festgestellt, dass die Christdemokraten nur noch in Teilen eine Volkspartei seien.
4: Wir werden über die Arbeit und die Struktur der Partei sprechen, über unser Programm und über das Profil der CDU. Wir haben, um es offen zu sagen, auf zu viele Fragen keine zufriedenstellenden Antworten mehr. Und das werden wir und das müssen wir ändern.
3: Den Reformkurs der Bundesregierung will Merz fortsetzen. Dazu kündigte er an, etwas gegen die Einschränkungen für Kassenpatienten zu tun. Weniger Trump im US-Fernsehen. Mehrere große Sender in den Vereinigten Staaten schränken ihre Berichterstattung über den US-Präsidenten ein. Gemeinsam mit CNN erklärten ABC, CBS, NBC und auch Fox News vorerst nicht mehr über Trump-Auftritte zu berichten. Grund ist das Hausverbot, das Trump für Journalisten von CNN und zwei weiteren Medienunternehmen ausgesprochen hatte. Der frühere Verkehrsminister Scheuer von der CSU hat den Vorwurf der Falschaussage zur gescheiterten Pkw-Maut auch vor Gericht zurückgewiesen. Die Mautbetreiber sollen Scheuer angeboten haben, die Verträge erst nach einem Urteil des Europäischen Gerichtshofs zu unterzeichnen. Daran erinnere er sich nicht, unterstrich Scheuer zu Verfahrensbeginn in Berlin. Der Bund musste 243 Millionen Euro Schadenersatz zahlen.
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7: Es ist kurz vor 11, ich bin Joshua Heise. In der Debatte um eine eventuelle Nachfolge von Kanzler Merz fällt immer wieder ein Name, Hendrik Wüst. Doch wie der Ministerpräsident von Nordrhein-Westfalen der Rheinischen Post gesagt hat, will er so lange wie es geht in seinem jetzigen Amt bleiben. Personaldebatten seien nicht zielführend, so der CDU-Politiker. Trotzdem sehe er für die schlechten Wahlergebnisse in Berlin und Mecklenburg-Vorpommern auch eine Verantwortung beim Bundeskanzler. Die CDU Mecklenburg-Vorpommern zieht aus dem Wahldesaster Konsequenzen. Landeschef Daniel Peters gibt seinen Posten ab, kommissarisch übernimmt Philipp Amthor die Geschäfte. Die CDU war am Sonntag mit 4,9% zum ersten Mal in ihrer Geschichte aus einem Landtag geflogen. Unterdessen hat die SPD von Ministerpräsidentin Schwesig Gespräche mit Linken und Grünen angekündigt, denn mit dem Wahlsieger AfD will niemand koalieren. Als Reaktion auf den Ausschluss des renommierten TV-Senders CNN aus dem Weißen Haus schränken andere große US-Sender die engmaschige tägliche Begleitung des Präsidenten auf seinen Terminen ein. Auch der sonst eher Trump-treue Sender Fox News ist dabei. Tina Eck berichtet.
8: Die verbannten Medien klagen gegen den Rauswurf. Sie sehen das Recht der Öffentlichkeit auf unabhängigen Journalismus unmittelbar bedroht. Die Regierung habe nicht zu entscheiden, worüber die Presse berichtet. Die anderen großen Networks sind solidarisch und verweigern die Begleitung Trumps im sogenannten Pressepool, mit dem die Medien Infos und Material zusammenlegen. Trump reist also ohne Begleitung zur UN-Generaldebatte nach New York.
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3: Es ist kurz vor 12. Ich bin Joshua Heise. Ex-Bundesarbeitsminister Heil hat Mecklenburg-Vorpommerns Ministerpräsidentin Schwesig als Vorbild für die SPD gelobt. Schwesig habe es geschafft, dass die AfD bei der Wahl nicht durchmarschiert sei, sagte Heil in der ARD. Weiter signalisierte er die Bereitschaft, ein Führungsamt in der Partei zu übernehmen. Wegen schlechter Umfragewerte gibt es aus der SPD-Basis Forderungen, die Parteichefs Baas und Klingbeil abzulösen. Trotz des historischen Wahldebakels der CDU setzt Parteichef und Kanzler Merz weiter auf den geplanten Reformkurs. Er hat auch ausgeschlossen, dass es in der CDU-Spitze eine Diskussion über seine politische Zukunft gegeben habe. David Riemer berichtet.
4: Merz steht nach den Wahlklatschen in Mecklenburg-Vorpommern, Berlin und vor zwei Wochen in Sachsen-Anhalt massiv unter Druck. Er selbst denkt nicht an Rücktritt, im Gegenteil, er will Regierungs- und CDU-Parteichef bleiben. Gut möglich, dass ihm die Union eine letzte Chance gibt, verlorenes Vertrauen zurückzugewinnen und die nötigen Reformen anzuschieben. Scheitert das Projekt, dürfte sein politisches Ende kaum noch zu verhindern sein.
3: Weil die Beziehungen zu Kanada derzeit auf Eis liegen, will US-Präsident Trump den für die Landwirtschaft wichtigen Kalidünger künftig aus Belarus beziehen. Das hat der Republikaner auf seinem Sprachrohr mitgeteilt. Bislang war das nördliche Nachbarland der mit Abstand größte Lieferant des Düngers. Nähere Angaben zu dem Deal mit Belarus machte Trump zunächst nicht.
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7: Hallo und herzlich willkommen bei Verbrechen von nebenan. Und hallo Ralf.
8: Hallo.
7: Ich fürchte, du wirst dich heute wieder aufregen.
8: Das ist ja eine, das geht ja gut los.
7: Ich wollte dich nur schon mal vorwarnen, weil das ist so ein Fall, ich glaube, man kann schon mal sagen, dass es da eigentlich nur Verlierer gibt in dieser Geschichte. Aber damit ihr schon mal Bescheid wisst, starten wir erstmal mit der Inhaltswarnung. In dieser Folge geht es um sexualisierte Gewalt, Missbrauch und Suizidgedanken. Wenn ihr mit diesen Themen nicht gut zurechtkommt, dann überspringt diese Folge am besten. Einige Namen habe ich außerdem geändert. Und damit sind wir auch schon eigentlich mittendrin im Fall. Du säuberst gerade noch deinen Pulli.
8: Bist ja bereit? Ich will aber irgendwelche Flusen drauf.
7: Aber uns sieht doch hier gar keiner.
8: Nee, ich bin auch heute im Business-Outfit, merke ich gerade.
7: Also richtig so schwarzer, edler.
8: Also gehe ich tatsächlich zur Arbeit, aber ich ziehe mich sonst immer rum. Ja, ich bin ja Businesswoman.
7: Okay, alles klar. Ich sitze hier in so einem gammeligen Kapuzenhulli, aber uns sieht ja zum Glück auch keiner. Deswegen machen wir auch Podcast. Und damit sind wir mittendrin in der Folge. Also es kann losgehen, hast du gesagt.
8: Let's go.
7: Okay. Es ist der 14. September 2001, als Helga Arnold und ihr Ehemann gemütlich am Mittagstisch sitzen und ihren Lieblingssender HR4 hören. In ihrem zweistöckigen Haus in Waldmichelbach in Südhessen leben die beiden Mit-60er schon seit Jahren nur noch zu zweit. Ihre beiden Söhne Horst und Steffen sind beide über 40 und längst ausgezogen, leben ihr eigenes Leben. Irgendwann zwischen deutschen Schlagern und internationalen Hits laufen im Radio dann die Nachrichten. Natürlich sind die Anschläge auf das World Trade Center und das Pentagon in den USA auch drei Tage später immer noch das Thema. Aber auch in der Heimat der Arnolds gibt es Neuigkeiten. An der Georg-August-Zinn-Gesamtschule im circa 18 Kilometer entfernten Reichelsheim soll eine Lehrerin an ihrem Arbeitsplatz vergewaltigt worden sein, heißt es in den Radionachrichten. Arme Frau, sagt Helga zu ihrem Mann, damit ist das Thema abgehakt. Darüber, dass ihr Sohn Horst dort an dieser Schule unterrichtet, macht sie sich keine weiteren Gedanken. Das wird sich aber schnell ändern. Gut 20 Minuten später klingelt bei den Arnolds das Telefon. Am anderen Ende der Leitung ist die Freundin ihres Sohnes Horst. Habt ihr von der vergewaltigten Lehrerin gehört? Fragt sie hörbar beunruhigt. Helga bejaht. Das soll Horst gewesen sein, fährt die Frau am Telefon fort. Helga kann es gar nicht glauben. Ihr Sohn, ein Vergewaltiger, das muss ein Irrtum sein, denkt sie sich. Schließlich kennt sie ihren Sohn genau und dieser würde so etwas einem anderen Menschen doch niemals antun. Das sehen die hessischen Behörden anders. Bereits an diesem Morgen um 8.30 Uhr wird Helgas Sohn Horst Arnold bei sich zu Hause von zwei Kripobeamten festgenommen. Der schlanke, grauhaarige Mann mit dem aufrechten Gang glaubt zunächst an eine Verwechslung und bietet den beiden Polizisten sogar freundlich einen Kaffee an. Doch das muss nichts heißen. Dass mutmaßliche Täter ihre Tat zunächst abstreiten, sind die Ermittler gewohnt. Und so bringen sie den 43-jährigen Arnold auf die Wache zur Vernehmung. Sie haben einige Fragen zum 28. August desselben Jahres. Dem Tag, als Arnold seine 36-jährige Kollegin Heidi Kaas vergewaltigt haben soll. Eine Kollegin, die gerade erst seit 3 Wochen als Deutsch- und Biolehrerin an der Reichelsheimer Georg-August-Zinn-Schule arbeitet. Alle in der Schule haben sich über die neue Kollegin gefreut. Bei ihrem Vorstellungsgespräch konnte sie so sehr durch ihre Art und ihr Fachwissen glänzen, dass sich Schulleitung, Personalrat und Frauenbeauftragte schon nach 5 Minuten sicher sind, die optimale Lehrkraft gefunden zu haben. Doch mit der positiven Stimmung an der Schule ist es an diesem 28. August 2001 endgültig vorbei. Heidi Kaas steht gerade während der 15-Minuten-Pause im Bio-Vorbereitungsraum, um sich auf die nächste Stunde vorzubereiten, als ihr Biologiekollege Horst Arnold in den Raum kommt. Sie wechseln ein paar Worte, nur ein wenig Smalltalk, schließlich kennen sich die beiden nur flüchtig. Was jetzt passiert, wird das Leben der beiden für immer verändern. Ganz unvermittelt habe Arnold sie angegriffen, so wird Heidi Kaas es später bei der Polizei erzählen, ihr Wickeltuch beiseite gezogen und sei anal in sie eingedrungen, während er ihr den Mund zugehalten habe. Dabei soll Horst Arnold sie getreten und geschlagen haben. Nur durch großes Glück habe sie sich von ihrem Vergewaltiger befreien und über die Feuertreppe aus dem Gebäude fliehen können. Dort will sich Heidi Kaas in einen Busch übergeben haben. Anschließend, so erzählt sie, sei sie zurück in die Schule gegangen und habe weiter unterrichtet. An die Unterrichtsstunden könne sie sich allerdings nicht mehr erinnern.
8: Okay, warte. Also ich finde es jetzt gerade irgendwie schwierig, darauf angemessen zu reagieren. Weil zum einen sage ich natürlich, jedem Opfer muss zugehört werden und das muss ernst genommen werden. Aber ich finde es irgendwie jetzt gerade etwas komisch. Wie das abgelaufen ist. Also das, klar, da gibt es Erklärungen für, wieso traumatisches Erlebnis, dass man erstmal so weitermacht wie bisher, aber dass sie dann einfach sagt, sie hat den Unterricht fortgesetzt, das müsste doch dann auch jemand gemerkt haben, oder nicht?
7: Ja, vor allen Dingen, wenn sie sich erbrochen hat und sie ist da ja einmal quer.
8: Ja, und er hat sie geschlagen und
7: getreten. Sie ist über den Schulhof gelaufen, über diesen Sportplatz. Es war ja Pause, ne? Das darf man ja auch nicht vergessen. Das heißt, da waren ja irgendwelche Leute, die das theoretisch gesehen haben müssten. Du hast recht, es gibt so ein paar Fragezeichen, aber wie du gerade schon gesagt hast, grundsätzlich ist es ja erstmal richtig, Opfern immer Glauben zu schenken. Und das passiert ja in dem Fall auch.
8: Aber was macht denn jetzt der Horst Arnold? Also wie reagiert der auf die Vorwürfe?
7: Der ist erstmal komplett schockiert. Der kann gar nicht glauben, was ihm da vorgeworfen wird. Und er ist sich sicher, dass es sich da irgendwie um eine Verwechslung handeln muss. Schließlich sei er, so sagt er das selber aus, in der Pause nur kurz in den Vorbereitungsraum gegangen, um ein DNA-Modell zurückzubringen. Dass Heidi Kaas in dem Raum gesessen hat, stimmt. Doch nachdem die beiden ein paar flüchtige Worte gewechselt hätten, habe er den Raum schon wieder verlassen. Also komplett andere Aussage als das, was seine Kollegin erzählt hat. Das glauben ihm die Ermittler nicht und so landet Horst Arnold in Untersuchungshaft. Ein Jahr später beginnt dann der Prozess gegen Horst Arnold vor dem Landgericht Darmstadt. Es steht, wie so oft in solchen Fällen, Aussage gegen Aussage. Weitere Beweise oder Indizien gibt es keine, weder in die eine noch in die andere Richtung.
8: Aber wann hat sie denn Anzeige erstattet?
7: Das muss relativ kurz nach der Tat gewesen sein. Genau konnte man das nicht rausfinden, wann jetzt genau, an welchem Tag. Aber das soll ja am 28. August stattgefunden haben und am 14. September.
8: Also zwei Wochen.
7: Genau, also ja, okay. Da liegen zwei Wochen zwischen der Festnahme oder vorläufigen Festnahme von Horst Arnold und dem angeblichen Tattag. Das heißt also, ja. Ja,
8: weil ich mich gerade frage, ob man bestimmte Dinge dann nicht hätte ermitteln können.
7: Das stimmt, aber dazu kommen wir gleich noch. Also man kann jetzt an der Stelle festhalten, zu Prozessbeginn gibt es eben nur die Aussagen der beiden und keine Indizien, die die Aussagen irgendwie weiter stützen, weder die von Heidi Kaas noch die von Horst Arnold. Nach nur 5 Prozesstagen wird Horst Arnold am 24. Juni 2002 vom Landgericht Darmstadt wegen der Vergewaltigung an Heidi Kaas zu 5 Jahren Haft verurteilt. Eine Revision von Arnolds Verteidiger lehnt der Bundesgerichtshof im Dezember 2002 als, Zitat, offensichtlich unbegründet ab.
8: Okay, ich habe irgendwie immer mehr Fragen, aber bevor ich jetzt Fragen stelle, die du vielleicht später beantwortest, würde ich sagen, erzähl doch einfach erstmal ein bisschen was über den Horst Arnold und die Heidi Kaas.
7: Ja, wir fangen vielleicht mal mit Horst Arnold an. Der wird am 24. Mai 1959 im hessischen Tausendseelenort Aschbach, das heute zu Waldmichelbach gehört, geboren. Nach seinem Abitur ist für ihn schnell klar, dass er Lehrer werden möchte und so fängt er ein Sport- und Biologiestudium an. Er hat eine Freundin und eine Tochter namens Christine und eigentlich kann man das so sagen, läuft sein Leben in geordneten Bahnen. Neben seinem Lehrerjob engagiert Horst Arnold sich sozial, ist im Gesangs- und Sportverein aktiv. Doch um die Jahrtausendwende herum kommt sein geordnetes Leben ins Schleudern. Er entwickelt ein Alkoholproblem. Gerüchten zufolge taucht er auch das ein oder andere Mal in der Schule mit Restalkohol auf. Beim Schulamt bekommt er deshalb einen Akteneintrag. Im Lehrerkollegium wird er wegen seiner etwas seltsamen Art und seiner teils unangebrachten Witze mehr und mehr zum Außenseiter. Heidi Kaas scheint, und das finde ich ganz interessant, auf den ersten Blick das komplette Gegenteil von Horst Arnold zu sein. Sie ist hübsch, beliebt im Kollegium und weiß sich auszudrücken. Heidi Kaas wird am 7. Oktober 1964 in Elspe im Sauerland geboren und ist das einzige Mädchen in ihrer Familie. Ihr Vater arbeitet als Bautechniker, ihre Mutter ist gelernte Krankenschwester. Nach dem Abitur beginnt sie ein Chemiestudium, das sie jedoch abbricht. Danach macht sie eine Ausbildung als Versicherungskauffrau. Nach einem zusätzlichen Lehramtsstudium, also nach der Ausbildung noch das Lehramtsstudium, arbeitet sie jetzt in ihrem Traumjob als Lehrerin an der Georg-August-Zinn-Schule. Ihre Kolleginnen und Kollegen beschreiben sie als äußerst charmant, lebhaft und sympathisch. Vor Gericht wirkt Heidi Kaas traumatisiert, geradezu zerbrechlich. Als mögliches Motiv für Horst Arnolds Tat sagt sie aus, vielleicht war er böse, weil ich zur Fachbereichsvorsitzenden gewählt worden war. Von Arnolds wird hingegen seitens der Staatsanwaltschaft das Bild eines Mannes gezeichnet, dem so eine Tat durchaus zuzutrauen ist. Als aggressiv, übergriffig und verantwortungslos wird er von der Staatsanwaltschaft und auch von einigen Zeugen geschildert. Wir hatten einen schwierigen Stand. Die wollten ihn unbedingt verurteilen, erinnert sich Arnolds damaliger Anwalt Andreas Pöschke einige Jahre später. Und während sich Arnold zu Beginn der Verhandlung noch sicher ist, dass sich dieser furchtbare Irrtum während des Prozesses aufklären wird, platzt diese Hoffnung spätestens mit dem Urteil gegen ihn am 24. Juni 2002. Der einzige Beweis oder das einzige Indiz für seine Schuld ist und bleibt die Aussage des Opfers Heidi Kaas.
8: Also ich will ganz ehrlich sein, ich habe so eine Vermutung, in welche Richtung sich das gerade entwickelt. Und deswegen sage ich jetzt, ich finde, die Gerichtsverhandlung fühlt sich so an, als hätte man sich da sehr leicht gemacht. Grundsätzlich finde ich aber natürlich, dass bei solchen sexuellen Übergriffen die Beweislast halt immer äußerst schwierig ist.
7: Das ist immer, genau das, weil meistens findet das irgendwo in einem Raum statt. Es gibt keine Zeugen außer die beiden Beteiligten und das ist genau das Problem, ja.
8: Und dann denke ich mir halt auch so, und wenn man jetzt die Message senden würde, so und an solche Opfer, die ja eh schon Opfer sind, da müsste man jetzt mal so richtig aggressiv rangehen und die weichklopfen. Finde ich auch irgendwie nicht richtig, ne? Also das ist...
7: Ja, du hast vollkommen recht. Das ist ein ganz schwieriger Fall auf vielen Ebenen. Deswegen habe ich ihn noch mitgebracht.
8: Mach erstmal weiter. Wie geht's dem Horst Arnold im Gefängnis?
7: Ja,
8: da muss er doch jetzt hin, ne?
7: Da muss er jetzt hin. Genau, der hat 5 Jahre bekommen und er beschreibt es selber später als die reinste Hölle. Während der Zeit im Gefängnis verliert er nicht nur seinen Job, sondern auch seine Freundin. Nur seine Familie besucht ihn noch regelmäßig. Für Horst Arnold ist das Gefängnis ein täglicher Kampf ums Überleben. Weil, darüber haben wir auch schon in einigen Folgen gesprochen, Sexualverbrecher stehen im Knast auf der untersten Stufe der Hierarchie. Also auf der alleruntersten stehen dann die Kindern was angetan haben. Und dementsprechend geht's eben auch Horst Arnold. Er wird von Mithäftlingen bedroht, beleidigt und auch verprügelt. Einmal schleifen ihn 6 Mitgefangene aus seiner Zelle über den gesamten Hof. Täglich lebt er mit der Angst, dass ihm jemand etwas antut. In seiner Einsamkeit erkrankt Arnold an einer Depression und entwickelt Suizidgedanken. Nur 2 Dinge halten ihn davon ab, sich das Leben zu nehmen. Erstens seine Tochter Christine, die bei seiner Verurteilung noch ein Teenager war. Und zweitens glaubt Horst Arnold, dass ein Suizid wie ein Schuldeingeständnis aussehen könnte. Und genau das will er unbedingt vermeiden. Der Name Arnold soll nicht auf ewig mit einem Vergewaltiger in Verbindung gebracht werden. Aber am allerschwersten fällt Horst Arnold während seiner Haft die Zeit in der Gefängnispsychiatrie, in der er als Sexualstraftäter therapiert werden soll. 3 Jahre lang soll er lernen, seine sexuellen Triebe unter Kontrolle zu halten und mit der Schuld zu leben. Eine Therapiemaßnahme zum Beispiel ist der Opferbrief. Hier geht es darum, einen Brief an das Opfer der eigenen Tat zu schreiben, in welchem man seine Tat eingesteht, Verantwortung für diese übernimmt und Empathie für das Opfer zeigt. Diese Zeilen zu schreiben, bringt Horst Arnold nicht über sich. Außerdem wird er, so schildert er das später, von den Gefängnispsychologen immer wieder zu einem Geständnis gedrängt. Für ihn fühlt sich das wie Erpressung an. Zu Beginn wird ihm noch gedroht, so sagt er das selber, ohne Geständnis erhalte er keinen Hofgang, dürfe keinen Sport machen und würde auch keinen Freigang erhalten. Später, so beschreibt es Arnold, wird er dann mit Versprechungen gelockt. Sofern er gestehe, würde er sofort und auf der Stelle freigelassen werden, denn bei einem Geständnis müssen Ersttäter nur 2/3 ihrer Strafe absitzen. Doch
8: warum?
7: Weil man davon ausgeht, wenn die gestanden haben und
8: dann sind sie geläutert automatisch.
7: Ja, also das ist jetzt sehr vereinfacht gesagt, aber es ist meistens sowieso so, wenn du Ersttäter bist, musst du eigentlich fast nie die volle Haftstrafe absitzen. Und wenn die den Eindruck haben, du hast verstanden, was du gemacht hast und die Chance steht gut, dass du es nie wieder machst, dann sagt man, okay, darfst ein bisschen
8: aber
7: früher
8: raus. Aber das erweckt jetzt ja gerade den Eindruck als, das setzt, die sagen ja gerade, gestehe, dann musst du nur 2/3.
7: So hat Horst Arnold das, ne?
8: Ja, aber das werden sie ihm ja höchstwahrscheinlich auch genauso gesagt haben. Das würde ja bedeuten, da ist nichts mit, oh, der hat sich gebessert, sondern er sagt, nee, ich war das nicht, aber solange er das hier unterschreibt, 2/3 abgesessen, fertig.
7: Ja, wahrscheinlich musst du schon glaubhaft machen und Reue zeigen und so. Ja, also da waren wir jetzt beide definitiv nicht dabei, aber ich verstehe, was du damit sagen willst. Es ist natürlich schwierig, wenn man sagt hier...
8: Oh nein, ich möchte jetzt natürlich auch nicht der Justiz unterstellen, sie würde sowas bösartig und so.
7: Nein. Das würden wir nicht machen. Das wollen wir auf keinen Fall. Also, ne, ich gerade schon gesagt, sie bieten ihm das an. Er hat es als Erpressung empfunden. Ja, neutral könnte man sagen, er wird darüber informiert, wenn er gestehen würde, könnte er früher raus. Und dieses Geständnis ist halt für ihn so ein No-Go. Ne? Er will das auf gar keinen Fall. Und das ist für seine Familie extrem schlimm, denn sein inzwischen unheilbar an Krebs erkrankter Vater fleht ihn mehrfach an, endlich nach Hause zu kommen und noch die letzte Zeit seines Lebens bei ihm zu verbringen. Doch dafür, das haben wir ja gerade schon erläutert, müsste Horst Arnold die Vergewaltigung gestehen. Und so muss er seinen Vater enttäuschen. Dadurch, dass er in der gesamten Zeit keine Hafterleichterungen wie Sport oder Hofgänge bekommt, hinterlässt die Zeit im Knast auch physisch ihre Spuren bei Horst Arnold. Der ehemals schlanke Sportlehrer nimmt merklich zu und erleidet schließlich auch einen Schlaganfall. Ein ehemaliger Vorgesetzter beschreibt ihn als gebrochenen Mann, aufgedunsen, nicht mehr so wie früher. Irgendwann wird diese Therapie, die man ihm da versucht hat, ja, anzubieten, erfolglos beendet. Arnold gilt als therapieunfähig und erhält ein vernichtendes Gutachten mit Worten wie charakterliche Verwahrlosung und schwere seelische Abartigkeit.
8: Nur weil er nicht gestanden hat.
7: Ja, aber das ist natürlich wirklich ein Problem. Das gibt ja noch viel mehr solche Fälle. Wenn wir
8: Nein, und ich muss es jetzt gerade ja auch umkehren, wenn er das jetzt gemacht hätte. Mhm. Und würde da genauso drauf bestehen und es leugnen,
7: genau,
8: dann wäre es ja eine korrekte Einschätzung zu sagen, wie abartig muss man sein.
7: Ja, dazu gibt es halt wirklich ganz viele Fälle. Also in dem Buch Verbrechen von Nebenan habe ich ja zum Beispiel über den Parkhausmord von München gesprochen. Ich will das jetzt nicht riesig aufdröseln.
8: Weil sie sagen, du hast ein Buch geschrieben?
7: Was? Vielleicht. Aber da ist es eben auch so, dass der Täter bis heute sagt, er war das nicht. Und hätte er die Tat einfach zugegeben, ja? Dann wäre er schon längst wieder draußen aus dem Gefängnis. Aber wenn du jetzt wirklich mal davon ausgehst, dass jemand es nicht war, dann ist es halt schwierig, was zuzugeben, was man nicht getan hat. Also es ist für die Familie halt ganz, ganz furchtbar. Ne? Der Vater schwer an Krebs erkrankt und die Mutter von Horst Arnold, also Helga Arnold, traut sich fast nur noch aus dem Haus, um ihren Sohn einmal die Woche im Gefängnis zu besuchen. Zum Einkaufen fährt sie möglichst weit weg, um niemandem zu begegnen, den sie kennt. Selbst in den Gottesdienst geht die Familie nicht mehr. Die öffentliche Meinung über ihren Sohn, den angeblichen Vergewaltiger, steht.
8: Krass. Also ich finde das schon irgendwie hart, weil ich glaube, das ist natürlich auch nochmal so eine Extrabürde. Mhm. Ne? Wann wird er denn jetzt entlassen?
7: Er wird Ende 2006 entlassen, weil er ja, wie gerade schon erklärt, weder gestanden noch Reue gezeigt hat, musste Horst Arnold jeden einzelnen seiner 1528 Tage Haft absitzen. Leider kann man jetzt nicht sagen, dass sein Leben in Freiheit sehr viel besser verläuft. Wegen der hohen Anwaltskosten muss er sein Haus verkaufen und jetzt als 48-jähriger Mann völlig mittellos wieder bei seinen Eltern in sein ehemaliges Kinderzimmer einziehen. Kurz darauf verstirbt sein Vater. Er hatte noch auf seinen Sohn gewartet, so beschreibt es Helga Arnold später. Einen Job findet Horst Arnold nicht. Als verurteilter Vergewaltiger möchte ihn kein Arbeitgeber einstellen, erst recht keine Schule. Also kassiert er 5 Jahre lang Absage um Absage, insgesamt mehr als 200 Stück. Horst Arnold muss von Hartz IV leben und zieht sich sozial komplett zurück. Weil ihn in seinem Heimatdorf jeder kennt und er von fast allen außerhalb seiner Familie gemieden wird, zieht er ins Saarland in eine Sozialwohnung. Doch auch hier findet Horst Arnold keinen Anschluss und steht weiter sozial und finanziell am Abgrund.
8: Dieser Fall macht mich so ein bisschen kirre, mhm, weil, also jetzt in diesem konkreten Fall, weil ich glaube, dass er unschuldig war, tut er mir leid.
7: Mhm.
8: Und das finde ich unverdient, dass er das jetzt mitmachen muss. Auf der anderen Seite denke ich natürlich, da ist ein verurteilter Vergewaltiger, mhm, der nicht gestanden hat, der sich nicht hat therapieren lassen und der somit aus meiner Sicht auch nicht resozialisiert ist.
7: Mhm.
8: Ja, warum soll ich jetzt Mitleid mit dem haben, wenn er jetzt nicht mir nichts, dir nichts, mal eben sein Leben wieder in den Griff kriegt?
7: Ja, weißt du, ich finde, die Welt ist nicht so schwarz-weiß. Ich finde, man kann auch Mitleid mit so einem Menschen machen, wenn er diese Tat begangen hat, wenn er seine Strafe abgesessen hat.
8: Ja, Moment. Der hat die Strafe abgesessen, aber er hat ja nicht an sich gearbeitet.
7: Das stimmt. Aber deswegen wünsche ich ihm jetzt trotzdem nicht, dass er im Dreck lebt.
8: Ich wünsche ihm vielleicht nichts Schlechtes, aber ich wünsche ihm vielleicht auch nichts Gutes.
7: Ja gut, darauf können wir uns wahrscheinlich einigen.
8: Aber jetzt, also wie gesagt, bei Horst Arnold, für den tut's mir jetzt schon sehr leid, aber ich frage mich, kommt er da irgendwie wieder raus?
7: Ehrlich gesagt, nein. Also ist keine besonders schöne Geschichte, nicht, dass die Verbrechen sonst schöne Geschichten wären, aber wirklich irgendwie eine Geschichte, wo es fast nur Verlierer gibt. Allerdings muss man sagen, dass er Unterstützung bekommt plötzlich und zwar von einer Person, von der er es wohl am allerwenigsten erwartet hätte, denn diese Person war eine Zeit lang die wohl beste Freundin des Opfers Heidi Kahrs. Anja Keinertz arbeitet als Frauenbeauftragte an der Georg-August-Zinn-Gesamtschule in Reichelsheim. Zum Zeitpunkt der angeblichen Vergewaltigung im August 2001 ist sie eine der engsten Vertrauten von Heidi Kahrs. Direkt nach dem Vorfall telefoniert sie mit Kahrs. Die beiden stehen im engen Kontakt. Anja Keinertz Staat fühlt sich als Frauenbeauftragte verantwortlich für die Frau, deren Leben innerhalb eines Moments zerstört wurde. Als Heidi sie panisch anruft und berichtet, dass Horst Arnold ihr einige Wochen nach der Tat am Marktplatz in Michelstadt aufgelauert und "Ich kriege dich noch" nachgerufen habe, tröstet Anja Keinert ihre Kollegin. Um ihr zu helfen, leitet sie auch Arnolds Schulakte an die Polizei weiter und begleitet die Lehrerin zum Prozess. Zu Anja Keinerts Erleichterung geht es Heidi Kahrs schon bald nach dem Urteil merklich besser. Mittlerweile sind die beiden Freundinnen geworden und gehen gemeinsam zu Gymnastikkursen. Anja unterstützt Heidi auch bei ihrem Versetzungsantrag, den sie schon bald stellt. Heidi Kahrs will nach Mittelhessen wechseln, weil dort in Marburg ihr Verlobter Manfred, ein Kriminalpolizist, im Krankenhaus liegt, so erzählt sie es ihrer Freundin. Ihm wurde bei einem Einsatz gegen Al-Qaida in den Kopf geschossen und nachdem er aus dem Koma erwacht ist, müsse er nun das Laufen und Sprechen neu lernen. Und natürlich will Heidi Kahrs dabei an Manfreds Seite sein. Was muss die arme Frau denn noch alles durchmachen, denkt sich Anja Keinert und verspricht Heidi Kahrs ihre Hilfe. Auch nach der Versetzung bleiben die beiden Frauen regelmäßig in Kontakt. So erzählt Heidi Anja einige Monate später, sie habe inzwischen eine Stelle als stellvertretende Schulleiterin in Oberramstedt in Südhessen erhalten. Anja wundert sich. Wollte sich Heidi nicht um ihren Verlobten in Marburg kümmern? Zwischen den beiden Orten liegen schließlich deutlich mehr als 100 Kilometer. Als Anja das anspricht und nach Heidis Verlobten fragt, antwortet die nur ganz trocken: Der ist gestorben. Der Kontakt zwischen den beiden Frauen wird weniger. Einige Zeit später, es ist inzwischen 2007, erhält Anja wieder eine Nachricht von Heidi Kahrs. Sie will sich jetzt auch aus Oberramstedt versetzen lassen. Der Grund, sie wurde in der Schule vergiftet, vermutlich vom Schulleiter oder einer Kollegin. Aufgrund der schweren Vergiftung habe sie im Uniklinikum Heidelberg gegen den Tod gekämpft und in ihrem Blut sei unter anderem Arsen gefunden worden. Jetzt geht es ihr zwar besser, aber an die Schule möchte sie nicht zurückkehren. Anja Keinert runzelt die Stirn. So viele extreme Schicksalsschläge in so kurzer Zeit kommen mir dann doch merkwürdig vor. Entweder hat Heidi Kahrs das größte Pech der Welt oder eine sehr ausgefallene Fantasie. Das mulmige Gefühl lässt Anja Keinert auch in den nächsten Tagen nicht los, bis sie dann eine weitere Geschichte hört. Der ermittelnde Polizist in ihrem Vergiftungsfall sei ermordet worden, so hatte es Heidi Kahrs einer Bekannten erzählt. Aus dem mulmigen Gefühl wird nun so etwas wie Sicherheit. So viel Pech kann doch kein einzelner Mensch haben. Wenn aber Heidi Kahrs so oft lügt, könnte dann auch die gesamte Vergewaltigung durch Horst Arnold ebenfalls komplett erlogen sein? Als Anja Keinert darüber nachdenkt, bekommt sie weiche Knie und ein Ruck geht durch ihren Körper.
8: Dem Verlobten von Heidi Kahrs, einem Kriminalbeamten,
7: der gegen Al-Qaida,
8: wurde bei einem Einsatz gegen Al-Qaida in den Kopf geschossen.
7: Ja.
8: Da wäre mir aber schon ein bisschen früher ein Ruck durch den Körper gegangen und ich hätte gedacht, wie kann das denn passieren?
7: Es kann ja sein.
8: Nee, Moment. Also ich glaube nicht, dass die Angehörigen auch nur ansatzweise mitbekommen würden, ob das ein Einsatz gegen Al-Qaida war, sondern dann würde man ihnen sagen, der ist im Einsatz verletzt worden.
7: Wahrscheinlich.
8: Never ever würde so etwas passieren. Also da hätte ich gesagt, okay, bei dir stimmt doch was nicht. Ich meine, es ist ja gut, dass sie weitergemacht hat, sonst wäre sie vielleicht auch nicht dahinter gekommen und hätte hinterfragt, ob das also, und auch Courage, dass sie dann ja tatsächlich jetzt sich eingesteht, dass es vielleicht nicht so ganz richtig läuft. Aber, also ich finde nicht mal mehr, dass man sagen kann, so viel Pech kann doch keiner haben, sondern das ist ein Hollywood-Film, in dem die lebt.
7: Ja, und der Drehbuchautor würde wahrscheinlich Anschiss kriegen, weil das komplett unrealistisch
8: ist,
7: dass einem Menschen irgendwie,
8: aber was macht sie denn jetzt?
7: Passiert. Ja, also ich glaube, das ist erstmal ganz verständlich. Anja Keinert bekommt ein schlechtes Gewissen. Denn sie war ja auch daran beteiligt im weitesten Sinne, dass Horst Arnold verurteilt worden ist, dadurch, dass sie eben zum Beispiel seine Schulakte weitergegeben hat an die Ermittler, weil sie eben damals auch davon überzeugt war, dass der schuldig sein muss. Jetzt aber will sie unbedingt die Wahrheit herausfinden und Horst Arnold, sofern er denn unschuldig ist, helfen. Also nimmt sie Kontakt zu ihrem Bruder Hartmut Liro auf, der eigentlich Anwalt für Zivilrecht in Berlin ist und damit jetzt mit Fällen wie denen von Horst Arnold eigentlich überhaupt nicht vertraut. Doch um seiner Schwester einen Gefallen zu tun und weil ihn der Fall interessiert, nimmt er sich dem Fall Horst Arnold an, der zu diesem Zeitpunkt seine Haftstrafe bereits abgesessen hat. Liro bietet Horst Arnold an, den Fall pro bono, also ohne Bezahlung, zu übernehmen. So überzeugt ist er von Arnolds Unschuld. Und so blättert er sämtliche Akten zum Fall durch, unterhält sich mit Horst Arnold und dessen ehemaligem Anwalt, spricht mit Bekannten von Heidi Kahrs und stößt dabei auf immer mehr Ungereimtheiten und Ermittlungsfehler im damaligen Prozess gegen Arnold. Außerdem entdeckt Anwalt Liro, dass Heidi Kahrs ganz offensichtlich nicht nur seine Schwester angelogen hat. So hat Kahrs gegenüber ihren Ehemännern zahlreiche Krankheiten erfunden. Unter anderem will sie an einem Hirntumor, schwerem Krebs und pfeiferschen Drüsenfieber erkrankt sein. Einer Freundin erzählt sie, ihr Nachbar sei getötet worden, weil dieser sich geweigert habe, Heidi auszuspionieren. Mit einem Freund habe sie auch gemeinsam einen Pornoring aufgedeckt, woraufhin ihr Freund ermordet wurde.
8: Die hat aber mit vielen Morden zu tun.
7: Ja, also in ihrem Umfeld wird irgendwie jeder umgebracht.
8: Verbrechen von nebenan.
7: Das ist wirklich Verbrechen von nebenan. Das zieht sich so ein bisschen durch ihr Leben. Also ja,
8: traurig.
7: Ist ganz, ganz schlimm. Ich meine, in dieser Häufung, sie hat das ja wahrscheinlich nicht alles denselben Leuten erzählt. Deswegen ist das nie so krass aufgefallen.
8: Aber ich will ehrlich sein, ich muss schon zugeben, das, was ich schon arg finde, ist, das ist ja nichts Realistisches. Ich habe mit meinem Freund einen Pornoring aufgedeckt. Ja. Er wurde mittlerweile umgebracht. Ja. Da würde doch jeder sagen, what?
7: Ja, ja, das stimmt. Aber es geht ja noch weiter. Also über den Pornoring hinaus. Außerdem habe sie angeblich bereits eine Fehlgeburt gehabt und eine Tochter bei einem Autounfall verloren. Also zwei Kinder verloren. Ja, tatsächlich geschehen ist davon vermutlich nichts. Dass in all den Jahren niemand ein wenig in Heidi Kahrs Leben gestochert und ihren Hang zum Lügen entdeckt hat, macht den Anwalt fassungslos. 2008 glaubt Hartmut Liro schließlich genug Beweise gesammelt zu haben und reicht einen Antrag auf Wiederaufnahme des Verfahrens ein. Das alleine ist schon sehr selten. In Deutschland landen jedes Jahr etwa 1 Million Verfahren vor den deutschen Strafgerichten. Davon sind nur 1.000 Wiederaufnahmeverfahren oder Anträge auf Wiederaufnahmeverfahren. Also wie viele davon dann wirklich erfolgreich sind, wird nicht erfasst, aber auch das
8: dürfte... Wieso wird das nicht erfasst?
7: Weil es dafür keine Statistik gibt. Also es ist wirklich...
8: Weil man vielleicht auch nicht will, dass es darüber eine Statistik gibt.
7: Eventuell, das kann sein, das weiß ich nicht. Aber es ist, wie gesagt, ne, es ist so ein mini Anteil an den ganzen Gerichtsverfahren in Deutschland sind Wiederaufnahmeverfahren und nicht viele von denen sind dann eben erfolgreich im Sinne davon, dass dann jemand, der mal verurteilt wurde, wieder freigesprochen wird. Bis es zu einem neuen Verfahren im Fall Horst Arnold kommt, dauert es noch 3 weitere Jahre. 3 weitere Jahre, in denen Horst Arnold weiterhin als rechtskräftig verurteilter Vergewaltiger gilt. 3 weitere Jahre, die für ihn die Hölle auf Erden bedeuten. Der Grund für diese lange Wartezeit: Die Staatsanwaltschaft lässt den Antrag zunächst lange liegen, bevor sie sich drum kümmert. Das Wiederaufnahmeverfahren unterstützt die Staatsanwaltschaft trotz Liros vorgebrachten Argumenten ebenfalls nicht. Gut, die waren ja eben damals auch die Ankläger, ne? Also die haben ja gegen ihn die Anklage erhoben vorher, dass die jetzt nicht sagen, oh, wir haben einen Fehler gemacht. Also das ist etwas, was ja häufiger passiert.
8: Ja, aber wenn sie doch dann die Beweise auf dem Präsentierteller bekommen,
7: ja, aber
8: könnte man, wäre das ja rein.
7: Richtig, das stimmt. Aber das haben, ja, das hatten wir jetzt schon in ein paar Fällen. Es klingt ein bisschen böse, aber die eine Krähe hackt der anderen ja nicht immer gerne ein Auge aus, ne? Also, weil das sind ja auch alles Leute und Behörden, die sich untereinander vielleicht kennen. Und es ist schwieriger zu sagen, die haben damals Scheiße gebaut, weißt du? Also deswegen.
8: Ja, es ist halt irgendwie nicht so schön, wenn jemand wegen falschem Stolz. Ja. Dann, aber.
7: Ja, ja, ja, ja, ja. Also, dass die da irgendwie nicht hinterhergehen, wundert selbst die Polizei. So ist es laut dem damals ermittelnden Kriminalhauptkommissar Horst Plewka durchaus üblich, dass die Staatsanwaltschaft bei neuen Erkenntnissen über einen Fall Kontakt zur Polizei aufnimmt, um diese erneut ermitteln zu lassen. Das passiert in diesem Fall nicht.
8: Aber gut, wenn sie das nicht unterstützen, macht das ja auch Sinn.
7: Ja, klar. Das ist eigentlich folgerichtig, könnte man da sagen. Ende Juni 2011 startet dann doch endlich das Wiederaufnahmeverfahren am Landgericht Kassel. Arnold, inzwischen 52 und mit kurzen weißen Haaren, die im Vergleich zu dem Prozess 9 Jahre zuvor deutlich dünner geworden sind, nimmt erneut auf der Anklagebank Platz. Hier wird's in den nächsten Tagen über seine Schuld oder seine Unschuld verhandelt. Was das für ihn bedeutet, weiß er ganz genau. Er will hier seinen Ruf reinwaschen und dann endlich einen neuen Anlauf auf dem Arbeitsmarkt starten. Und was vor dem Gericht in Kassel herauskommt, sorgt in ganz Deutschland für Entsetzen. Der Tathergang, wie Heidi Kaas ihn beschrieben hat, kann sich so niemals abgespielt haben. Laut ihrer damaligen Aussage soll am 28. August 2001 in den nur 15 Minuten Pause zwischen den Unterrichtsstunden Folgendes passiert sein. Sie und Arnold unterhalten sich im Bio-Vorbereitungsraum. Anschließend vergewaltigt er sie minutenlang, bis sie sich losreißen kann und über eine Feuertreppe runter auf den Sportplatz flüchten kann. Diesen überquert sie einmal komplett, um zu den Büschen zu gelangen, wo sie sich dann übergeben haben will. Von da aus muss sie erneut über den Sportplatz, anschließend vorbei an dem Gebäude, in dem die Vergewaltigung angeblich stattgefunden hat, dann über den Schulhof und in das Hauptgebäude, wo sie pünktlich eine Unterrichtsstunde zum lyrischen Ich in der deutschen Literatur beginnt.
8: Dass er sie auch nur ansatzweise versuchen würde aufzuhalten.
7: Natürlich, ja. Also, dass das alles in 15 Minuten stattgefunden hat, da sind sich Experten einig, ist nur schwer vorstellbar. Und vor allem ohne, dass es irgendjemand mitbekommen hat. Das kommt
8: in
7: ja
8: der Pause.
7: Doch mit dazu in der Pause.
8: Bloß, so doof es klingt. Und er müsste dann ja auch wirklich pünktlich zu Pausenbeginn da schon gestanden haben.
7: Richtig. Aber sie haben sie erst noch unterhalten. Also das, ja, du hast recht. Also je länger man drüber nachdenkt, desto absurder wirkt das eigentlich. Eine einfache Tatortbegehung von Seiten des Gerichts hätte laut Anwalt Liro ausgereicht, um Zweifel an der Geschichte des vermeintlichen Opfers aufkommen zu lassen. Doch weder das noch ein Nachstellen der Tat am Tatort, um die Möglichkeit der beschriebenen Vergewaltigung zu überprüfen, haben damals stattgefunden. Denn auch die von Heidi Kaas geschilderte Art der Vergewaltigung wirft Fragen auf. Das anale Eindringen im Stehen ist ohne Hilfsmittel wie Gleitgel schon bei einvernehmlichem Sex schwer, bei einer Vergewaltigung innerhalb von ein paar Minuten tatsächlich nur sehr schwer vorstellbar. Außerdem werden in dem von Heidi Kaas beschriebenen Busch weder Spuren ihres Erbrochenen gefunden, sie hat ja gesagt, sie hat da in den Busch gekotzt, noch wurde sie von Zeugen aufgewühlt in Richtung des Gebüschs eilen gesehen. Ihre Unterwäsche hat Heidi Kaas angeblich direkt nach der Tat aus Ekel entsorgt. Das ist jetzt nichts völlig Unrealistisches, das passiert immer wieder. Deshalb sagt man ja Opfern von sexualisierter Gewalt immer, es ist eben wichtig, diese Beweise zu sichern, so schlimm das auch klingt, ne? Also eben die Unterwäsche behalten und im Zweifelsfall, selbst wenn man das nicht zur Anzeige bringen kann, in vielen Städten kann man anonym zu einem Arzt gehen und da Spuren sichern lassen. Das bieten viele Krankenhäuser an. Und dann kann man sich immer noch entscheiden, ob man Anzeige erstatten will oder nicht. Aber wenn man das dann erst nach ein paar Wochen macht, dann ist es halt schwierig, weil man keine Spuren mehr hat, sozusagen.
8: Naja, und sie hat sie jetzt ja auch noch weggeworfen.
7: Genau, sie hat die Unterwäsche weggeworfen. Also das alleine wäre jetzt nichts Seltsames. Das passiert in solchen Fällen eigentlich immer wieder. Dazu kommt aber noch ein Punkt, nämlich der Raum, in dem die Tat stattgefunden haben soll, der war die ganze Zeit nicht abgeschlossen. Das heißt, da hätte jederzeit von außen jemand reinkommen können. Ein Schüler, ein Lehrer, ne? Also alles Sachen, die auch schon die damaligen Ermittler haben stutzen lassen, dass sich die Tat so, wie sie Heidi Kaas beschrieben hat, zugetragen haben soll, konnte sich auch der damals leitende Ermittler Horst Plewka nur schwer vorstellen. Doch als diejenige Person, die vermutlich am besten mit dem Fall vertraut war und monatelang in dem Fall ermittelt hat, wurde er in der ursprünglichen Verhandlung nicht einmal vorgeladen. Dementsprechend verwundert ist der Kriminalhauptkommissar dann auch über das erste Urteil des Landgerichts Darmstadt, also den Schuldspruch.
8: Ja, verständlicherweise, aber ich frage mich jetzt allerdings, ob der ermittelnde Kommissar nicht da durchaus auch andere Möglichkeiten gehabt hätte, da irgendwie drauf noch einzugreifen oder...
7: Er hätte mal was sagen können, ja, eigentlich, ne, dass er zumindest Zweifel hat. Ja, das habe ich mich irgendwie auch gefragt, und in diesem Wiederaufnahmeverfahren in Kassel sagt Kommissar Plewka dann einen, wie ich finde, ziemlich krassen Satz, nämlich, das ist jetzt ein Zitat: Wenn wir in der Vergangenheit des Opfers ermittelt hätten, was glauben Sie, was das für einen Aufschrei gegeben hätte?
8: Ja, aber da muss ich ihm ein bisschen recht geben. Ich meine, wir sind jetzt gerade in der Nachschau.
7: Und, ja, das stimmt, und, da hast du recht.
8: Und ja, bei dem eigentlichen Prozess wurde der Horst Arnold dann ja als alkoholkranker Triebtäter inszeniert und dementsprechend,
7: ne? Ja,
8: ja, ja, aber ist ja, naja, für mich ist schon inszeniert.
7: Ja, ja.
8: So, also, okay. So, und wenn wir diese Informationen, die wir jetzt ja durch deine Aufbereitung haben.
7: Die hatte man damals noch nicht, das
8: genau,
7: stimmt.
8: Genau. So, und dann kommen die jetzt und sagen so, und jetzt schauen wir uns das Opfer mal ganz genau an. Mhm. Das würde doch.
7: Ja, das stimmt, das stimmt.
8: Das heißt nicht, ja, dass es jetzt, also in dem konkreten Fall ist es natürlich jetzt, wäre es gut gewesen, sie hätten es gemacht, aber ich verstehe die Angst, die dahinter gesteckt hat.
7: Nee, du hast komplett recht. Also was die Vergangenheit von Heidi Kars angeht, was auch vielleicht die Widersprüche, die es schon damals gegeben hat, in ihren Aussagen angeht. Dafür habe ich noch Verständnis, aber zumindest hätte man ja damals schon überprüfen können,
8: da
7: ob sich die
8: voll
7: Tat
8: bei dir,
7: ne, so hätte abspielen können. Und das ist halt nicht wirklich passiert.
8: Nee, weil ich sehe das auch so, ich finde halt einfach schlimm, es wurde nicht vernünftig ermittelt.
7: Genau.
8: Zum einen von der Staatsanwaltschaft. Ich frage mich auch ein bisschen, er hat ja damals auch einen Verteidiger gehabt.
7: Ja.
8: Der hätte ja solche Dinge eventuell auch überprüfen können,
7: das stimmt,
8: müssen.
7: Das stimmt, das stimmt. Also das Ding ist, da kommt jetzt noch mehr dazu. Ja, das sind nicht die einzigen Ungereimtheiten in diesem Fall. Laut ihren eigenen Aussagen wurde Heidi Kars von Horst Arnolds bei der Vergewaltigung so schwer verletzt, dass sie eine Analfissur erlitten hat, also ein Riss im Anus, ja, und dieser Riss wurde tatsächlich von einer Ärztin festgestellt, allerdings erst Wochen nach dem Vorfall. Trotzdem ging Heidi Kars nur einen Tag nach der mutmaßlichen Vergewaltigung Tennis spielen. Das ist jetzt an sich natürlich nichts Verbotenes oder Verwerfliches, aber mit so einer Art von Verletzung ist das eigentlich ein Ding der Unmöglichkeit. Zeugenaussagen darüber, die auch damals schon bekannt waren, ließ das Gericht im ersten Verfahren unter den Tisch fallen. Außerdem kommt dann im zweiten Verfahren heraus, dass eine andere Ärztin, die Heidi Kars nach der angeblichen Vergewaltigung und vor der zweiten Ärztin besucht hatte, bei ihr keinerlei Verletzung im Anal- oder Vaginalbereich feststellen konnte. Vor Gericht wurde damals aber nur die zweite Ärztin befragt, die Erstuntersucherin hingegen nicht. Das kann
8: war
7: natürlich
8: aber
7: auch
8: bekannt.
7: Das ist eben die Frage. Es kann natürlich sein, dass Heidi Kars denen das einfach nicht erzählt hat, dass sie vorher schon zu einer anderen Ärztin gegangen ist. Also das weiß man eben in dem Fall nicht, aber zumindest im zweiten Prozess wird diese erste Ärztin dann aufgetrieben. Und Horst Arnolds Anwalt Hartmut Liro ist sich deshalb sicher, dass Heidi Kars sich ihre Verletzung nach dem ersten Arztbesuch selbst zugefügt hat, um ihre Geschichte glaubwürdiger zu machen. Und dann ist da noch etwas, noch eine Geschichte, nämlich die, die Heidi Kars ihrer Freundin und Frauenbeauftragten Anja Keinert erzählt hat. 5 Wochen nach der Tat soll Horst Arnold seinem angeblichen Opfer Heidi Kars auf dem Marktplatz von Michelstadt aufgelauert haben. Das habe ich ja gerade schon erwähnt. Und soll sie irgendwie angeschrien haben: Ich krieg dich noch, wenn du nicht mehr damit rechnest. Das ist ja ein eindeutiger Einschüchterungsversuch seinerseits, wenn es denn so stattgefunden hätte. Denn dass das nicht so passiert sein kann, hat sogar das Gericht im ersten Verfahren festgestellt. Denn zum besagten Zeitpunkt war Arnold bereits in Untersuchungshaft. Und das ja auch schon länger. Der ist ja praktisch 2 Wochen nach der Tat vernommen worden und direkt in Untersuchungshaft gekommen. Und 3 Wochen später, wo er schon 3 Wochen in U-Haft saß, soll er der Heidi Kars aufgelauert haben. Also das passt einfach überhaupt nicht zusammen. Für das damalige Gericht ist das allerdings kein Grund, an der Glaubwürdigkeit von Heidi Kars zu zweifeln. Sie leide unter einer traumabedingten Wahrnehmungsstörung, so erklärt sich das Darmstädter Landgericht das damals. Dass Heidi Kars Eltern den angeblichen Vorfall damals ebenfalls bezeugt hatten, fällt irgendwie niemandem auf. Also die hat sie da auch scheinbar mit reingezogen in diese Geschichte.
8: Gut, ich glaube, Eltern sind einfach auch erstmal so gepolt, dass sie ihre Kinder unterstützen. Ne?
7: Was logisch ist, ja.
8: Naja, und das, was du auch nicht weißt, ist, es kann ja sein, dass sie nach Hause gekommen ist, erzählt hat, oh Gott, wisst ihr, was gerade passiert ist?
7: Die Eltern haben gesagt, sie waren dabei. Puh. Also das weiß man jetzt bis heute nicht, warum sie das gemacht haben, aber die haben das insofern bestätigt, dass sie gesagt haben, wir waren dabei.
8: Hm.
7: Aber auch da kann ja sein, dass sie gesagt
8: also
7: hat, hey,
8: noch mal,
7: der bedroht mich, ich muss euch als Zeugen angeben, damit mir mehr geglaubt wird. Dann hätte ich wahrscheinlich als Elternteil auch behauptet, ich war dabei.
8: Du glaubst deinem Kind ja auch.
7: Ja, das meine ich, genau. Also, genau das. Ja, ja.
8: Ich komme immer wieder an den Punkt, hatte der überhaupt einen Verteidiger?
7: Das muss man sich wirklich fragen. Ne?
8: Also musste denn der Richter sich auch rechtfertigen, also aus dem damaligen Prozess?
7: Ja, tatsächlich wird der als Zeuge geladen, also nicht in seiner Funktion als Richter, sondern als Zeuge. Und da ist der dann irgendwie so ein bisschen unscheinbar, redet sehr leise, sehr langsam. Bei einigen Fragen schweigt er erstmal sehr lange. Und es wirkt so, als fühle sich eben dieser Richter aus dem ersten Prozess nicht so richtig wohl in seiner Haut. An den ersten Prozess damals habe er nur wenig Erinnerungen, gibt er zu Protokoll. Die meisten Fragen kann er deshalb nicht beantworten. Er wisse aber noch, dass für ihn an Arnolds Schuld keinerlei Zweifel bestanden habe. Gut, das ist natürlich klar, dass er das im Nachhinein sagen muss.
8: Auf der anderen Seite darf man natürlich auch nicht vergessen, ich weiß nicht, wie viele Verhandlungen solche Richter am Tag führen.
7: Ja, ja, klar, natürlich. Also, dass er sich da jetzt nicht dran erinnert, da kann ich ihm jetzt fast keinen Vorwurf draus machen, weil wir wissen alle, wie überarbeitet die Justiz ist. Aber es hätte mich jetzt auch sehr überrascht, wenn der dann vor Gericht zugegeben hätte, ja, ich hatte damals schon meine Zweifel, weil dann wäre es halt schwierig gewesen, sein damaliges Urteil zu begründen.
8: Ja.
7: Am 5. Juli 2011 fällt dann das Gericht sein Urteil und damit ja das zweite Urteil im Fall Horst Arnold. Nachdem sowohl die Verteidigung als auch die Staatsanwaltschaft einen Freispruch fordern, spricht auch das Gericht Horst Arnold wegen erwiesener Unschuld vom Vergewaltigungsvorwurf frei. Auch das ist ja nochmal was anderes, als wenn du aus Mangel an Beweisen freigesprochen wirst. Also die glauben alle, er war's nicht. Die Unschuld des Opfers ist oder die Unschuld des ehemals Angeklagten ist erwiesen. Das angebliche Opfer Heidi Kaas sei als nicht glaubwürdig einzustufen. In der Urteilsbegründung steht, am 28. August 2001 hat sich im Biologievorbereitungsraum der Georg-August-Zinn-Schule in Reichelsheim nichts abgespielt, was sich auch nur ansatzweise als sexuelle Nötigung oder gar Vergewaltigung darstellen könnte. Am Ende wendet sich der Vorsitzende Richter des zweiten Verfahrens direkt an Horst Arnold. Ihnen wurden 10 Jahre ihres Lebens verpfuscht. Das damalige Gericht hätte Arnolds Unschuld erkennen müssen, aber es seien, und das ist ein Zitat des zweiten Richters, elementare Grundregeln der Wahrheitsfindung verletzt worden. Für Horst Arnold fühlt es sich so an, als würde eine tonnenschwere Last von seinen Schultern fallen. Endlich wurde offiziell bestätigt, was seine Familie und er die ganze Zeit wussten. Er ist unschuldig. Mein Leben wird sich nicht morgen, aber in den nächsten Monaten wieder um 360 Grad drehen. Also er meint natürlich 180 Grad, weil es geht ganz, ja in eine ganz andere Richtung. Also er gibt da Interviews, da sind ganz viele Journalisten gekommen. Es ist natürlich ein Riesenskandal, dieser Fall, über den die Presse auch ganz groß berichtet. Sein angebliches Opfer Heidi Kaas dagegen bleibt weiter dabei, dass Horst Arnold sie vergewaltigt hat. Ihre Verteidigerin erklärt dazu in die wartenden Fernsehkameras, das Urteil ist ein Schlag ins Gesicht jeder vergewaltigten Frau. Das Urteil hat gezeigt, dass Opfer selbst nach 10 Jahren damit rechnen müssen, dass selbst kleinste Verfehlungen in ihrem eigenen Leben zum Anlass genommen werden, ihre Glaubwürdigkeit in Frage zu stellen. Ist natürlich ihr Job als Anwältin, aber ne, kleiner hatte sie es dann auch ehrlich gesagt nicht. Also ne, sie ist die Vorkämpferin für alle anderen.
8: Was vom
7: Opfer.
8: Grundsatz?
7: Richtig, es ist ihr Job. Ja, ja.
8: Ja, und ich finde es auch vom Grundsatz richtig, aber sorry, dass er. Nee.
7: Also in dem Fall ist es einfach schwer, dem zu folgen. Trotzdem gehen die beiden in Revision. Die folgenden Monate, in denen sein Urteil noch nicht rechtskräftig wird, werden für Horst Arnold eine weitere Qual. Noch gilt er dem zu folgen. Trotzdem gehen die beiden in Revision. Die folgenden Monate.

0: Ja, das musste sie. Heidi Kaas hat zuletzt an einem Gymnasium in Bielefeld unterrichtet. Dort wird sie suspendiert, ihr Gehalt wird gekürzt. Im April 2013 muss sie sich selbst vor Gericht verantworten. Die Staatsanwaltschaft in Darmstadt hat sie angeklagt wegen Freiheitsberaubung von Horst Arnold. Das finde ich ganz interessant. Ich wusste gar nicht, dass das geht. Also sie wird dafür verantwortlich gemacht, dass er im Knast gelandet ist und deswegen wegen Freiheitsberaubung.
1: Was ja ein Stück weit auch richtig ist.
0: Ja, genau. Sie hat ihm ja die Freiheit auf jeden Fall genommen und seinen Ruf zerstört. Dafür muss das Gericht ein zweites Mal nachweisen, dass sie sich ihre Vergewaltigung nur ausgedacht hat. Heidi Kaas hält sich einen blauen Ordner vors Gesicht. Ihre Augen sind hinter einer riesigen Sonnenbrille verdeckt. Außerdem trägt sie eine auffällige rote Perücke. Ich packe euch davon mal ein Foto auf die Instagram-Seite von Verbrechen von nebenan. Flankiert wird Heidi Kaas von ihren drei Anwälten. Während der gesamten Verhandlung macht sie sich eifrig Notizen. Wenn sie Bekannte im Gerichtssaal entdeckt, winkt sie fröhlich, als wäre sie ein Star auf dem roten Teppich. Die mittlerweile 48-Jährige beharrt auch weiter darauf, dass Horst Arnold sie vergewaltigt hat. Glauben tun ihr das aber inzwischen vermutlich nur noch die wenigsten im Saal. Nach und nach kommen Zeugen zu Wort und erzählen von ihrer gemeinsamen Zeit mit Heidi Kaas. Und jetzt wird es nochmal interessant. Ehemalige Freunde, Ex-Ehemänner, ehemalige Kollegen und Vorgesetzte, sie alle haben Geschichten über die Angeklagte zu erzählen. Gemeinsam haben sie alle, dass sie Heidi Kaas beim Kennenlernen als charmant, attraktiv, engagiert und professionell wahrgenommen haben. Dieser Eindruck hat sich aber bei allen recht schnell geändert. Aus der charmanten Frau wird laut allen Zeugen recht bald eine Person, die ihre Interessen über alles andere stellt und dabei sehr dominant und bevormundend auftritt. Ihre Ziele im Leben lassen sich wie folgt zusammenfassen. Karriere, eine Verbeamtung und ein gutes Gehalt. Und um diese Ziele zu erreichen, ist Heidi Kaas, so sagen das die Zeugen aus, fast jedes Mittel recht. Ein ehemaliger Vorgesetzter berichtet zum Beispiel, er habe es nicht mehr gewagt, sich ohne Zeugen mit der Angeklagten zu unterhalten. Dass damals im Prozess gegen Horst Arnold niemand auf die Idee gekommen ist, mal bei einer ehemaligen Schule oder bei einem anderen ehemaligen Arbeitgeber von Heidi Kaas anzurufen und sich über sie zu erkundigen, verwundert ehrlich gesagt jeden im Gerichtssaal. Denn dieser Anruf hätte wahrscheinlich gereicht, um herauszufinden, dass sie an jeder ihrer Lehrstationen als Lügnerin verschrien war.
1: Da muss ich aber trotzdem sagen.
0: Ich weiß. Du hast es eben schon gesagt. Du findest es schwierig, in der Vergangenheit zu suchen.
1: Ich finde das nicht schwierig, sondern ich weiß nicht, wie nah das liegt. Weil das wäre ja tatsächlich ein enormer Aufwand, der...
0: Das stimmt, das wäre die Aufgabe des Verteidigers gewesen.
1: Okay, das stimmt. Unter dem Aspekt gebe ich dir vollkommen recht. Stimmt, das wäre jetzt nicht Ermittlungsarbeit der Staatsanwaltschaft, sondern tatsächlich der Verteidiger hätte das tun können. Ich finde, die Staatsanwaltschaft hätte bei einem ersten berechtigten Zweifel, das wäre passiert, wenn diese Tatbegehung
0: wenn das stattgefunden hätte, klar. Aber es geht ja darum, ne, wenn es um die Frage, wir haben ja nur zwei Aussagen gehabt im ersten Prozess.
1: Genau.
0: Ne?
1: Nein, aber ich stimme dir zu, aber der Verteidiger.
0: Stimmt.
1: Also wie gesagt, da sehe ich das wäre die Aufgabe des Verteidigers gewesen.
0: Ja, wenn es darum geht, halt die Glaubwürdigkeit sozusagen von jemandem darzustellen. Ich gebe dir mal ein paar Beispiele, was Heidi Kaas schon vorher alles so gemacht hat. Eine Klassenfahrt hat sie zum Beispiel abgesagt mit der Begründung, es gebe in der Unterkunft einen Wasserschaden. Der Herberge selber, wo es natürlich keinen Wasserschaden gab, hat sie auch abgesagt mit der Begründung, in der Klasse gebe es eine Hirnhautentzündung. Also der Klasse hat...
1: Hirnhautentzündung, das ist doch das, was man durch Zeckenbisse kriegt.
0: Ja.
1: Da stirbt man doch manchmal dran.
0: Ja, ja. Also das habe jemand...
1: Die ganze Klasse.
0: Nee, jemand in der Klasse habe das, deswegen kann die ganze Klasse nicht fahren. Ja, also das ist auch schon, vor allen Dingen, wofür lügt man? Hatte sie keinen Bock auf diesen Ausflug?
1: Das stelle ich mir jetzt
0: also
1: auch
0: Also das ist halt so eine
1: Frage.
0: Lüge, die eigentlich einem ja auch gar nichts bringt.
1: Sie das Geld vielleicht genommen und sich was davon gekauft?
0: Das weiß ich nicht. Ein anderes Mal hat Heidi Kaas zum Beispiel dem Vater eines Schülers, und das ist natürlich weniger lustig, sexuellen Missbrauch an seinem Sohn vorgeworfen, ohne dass hinter diesem Vorwurf auch nur ein kleines Körnchen Wahrheit steckt. Auch der angeblich im Kampf gegen Al-Qaida angeschossene und schließlich verstorbene Verlobte taucht dann quicklebendig in diesem Prozess gegen Heidi Kaas als Zeuge auf. Wir hatten ja eben schon über ihn gesprochen. Dass er jemals mit Heidi Kaas verlobt gewesen ist, bestreitet er allerdings. Zwar ist er tatsächlich Kriminalpolizist, Heidi Kaas kennt er aber laut seiner eigenen Aussage nur äußerst

0: flüchtig. Aber er hat zumindest geholfen, gute Geschichten zu erschaffen, aus Heidis Sicht zumindest. Nach und nach werden die unfassbaren Lügengeschichten der Heidi Kahrs vorgetragen. Sie selbst kann sich an die wenigsten davon erinnern und wurde damals einfach missverstanden, gibt sie zu Protokoll. Was vor Gericht außerdem deutlich wird, der Fall Horst Arnold ist nicht das erste Mal, dass Heidi Kahrs falsche Vergewaltigungsanschuldigungen erhebt. So hätten sie laut ihrer Aussage alle ihre drei Ehemänner vergewaltigt. Von einer Tat berichtet sie einem Kommilitonen ausführlich. Sie überredet ihm, ihr 3000 Mark zu leihen.
1: Weil sie vergewaltigt wurde.
0: Ja, Anwaltskosten, wie auch immer. Also sie nimmt das jedenfalls als Anlass, sich irgendwie Geld von ihm zu pumpen. Und nachdem sie das Geld hat, meldet sie sich nicht mehr bei ihm. Also das ist echt richtig, richtig krass. Weißt du, sowas zu erfinden, um irgendwie Geld abzugreifen. Wow. Einer anderen Bekannten erzählt sie, ihr Partner habe sie von einer Treppe gestoßen, während sie ein Kind auf dem Arm gehalten habe. Aus Sicht der Ehemänner klingt das alles ganz anders. Laut ihnen war es immer Heidi Kahrs, die Gewalt ausgeübt hat. Ein Mann berichtet, die gemeinsame Zeit mit Heidi Kahrs sei für ihn finanziell, körperlich und auch psychisch extrem belastend gewesen. Nach der Hochzeit sei sie plötzlich kühl und dominant geworden, hätte ihn klein halten wollen. Ein Gutachter stellt bei Heidi Kahrs neben einer ausgeprägten Egozentrik und fehlender Empathie außerdem eine histrionische Persönlichkeitsstörung fest. Eine psychische Störung, die bei circa 2% aller Menschen auftritt.
1: Noch nie von gehört.
0: Ich glaube, wir hatten diese Erkrankung in irgendeiner der vorherigen
1: Folgen. Ich hoffe nicht mit mir.
0: Folgen. Weiß ich nicht, peinlich. Da hast du mir einfach nicht zugehört.
1: Das tue ich ja meistens.
0: Nee, ich glaube, es war in irgendeinem anderen Fall. Ich komme gerade selber nicht drauf, deswegen vielleicht mal ganz kurz nur. Ich mache es jetzt nicht riesengroß, weil ich es ja schon mal erklärt hatte. Bei einer histrionischen Persönlichkeitsstörung haben Betroffene sowohl eine übermäßige Emotionalität als auch ein ausgeprägtes Verlangen nach Aufmerksamkeit. Also genau dieser Drang, ständig im Mittelpunkt stehen zu müssen, führt bei Heidi Kahrs dazu, dass sie ständig lügt, um das Mitleid anderer Personen zu bekommen. Weil das ist ja so ein bisschen das Muster, ne? Also alle in ihrem Umfeld sterben und ihr passieren schreckliche Dinge.
1: Halt, also sie lügt aber natürlich auf eine Art und Weise, die schon, das sind ja alles Dinge, wo man sich ja eigentlich denkt, da würde man ja normalerweise mehr nachfragen und nachforschen oder sowas, weil man sagen würde, oh Gott, krass, das ist dir passiert. Und nichts davon ließ sich ja auch nur ansatzweise belegen.
0: Ja, aber sie hat es ja scheinbar immer geschafft, diese Geschichten so gut zu erzählen, dass ihr das Leute geglaubt haben.
1: Ich finde das so krass, also, ja. Weil ich mir wirklich vorstelle, da kommt jetzt eine Arbeitskollegin zu mir und sagt, du, gestern ist mein Mann erschossen worden von Al-Qaida.
0: Al-Qaida erschossen worden, ja.
1: Und dann, ich glaube, das Erste, was ich machen würde, ich würde googeln und würde gucken und dann würde ich denken, okay, ich finde da gar nichts, sowas ja komisch.
0: Stimmt. Ja, aber vielleicht sind wir auch durch zu viele True Crime Podcasts da schon ein bisschen.
1: Nee, vielleicht stelle ich mir das auch so einfach vor und man merkt das alles gar nicht.
0: Ja, erstmal tut einem so ein Mensch ja auch leid, ne? Und diese Störung führt außerdem häufig zu unangemessenem, aufreizenden oder sexuell provokativen Verhalten, um eben auch wieder Aufmerksamkeit auf sich zu lenken. Und verschwindet diese Aufmerksamkeit, sind oft Depressionen die Folge. Also auch das zu Beginn charmante Auftreten von Heidi Kahrs ist typisch, denn von anderen positiv wahrgenommen werden zu wollen, ist eine typische Erscheinung der Störung. Trotzdem ist Heidi Kahrs laut Gutachten voll schuldfähig. Also ich meine, es kann natürlich auch eine Frau, die durch eine psychische Störung notorisch lügt, vergewaltigt werden. Ja, das es kann alles sein. Das will ich überhaupt gar nicht ausschließen. Deswegen betone ich das auch nochmal so. Weil sie eine notorische Lügnerin ist, beweist das natürlich nicht, dass die Vergewaltigung nicht stattgefunden hat. Trotzdem kommt das Landgericht zu einem eindeutigen Urteil. Am 13. September 2013 spricht das Landgericht Darmstadt Heidi Kahrs wegen Freiheitsberaubung in mittelbarer Täterschaft für schuldig. Sie wird zu 5 Jahren und 6 Monaten Haft verurteilt, verliert überdies ihren Beamtenstatus und sämtliche Pensionsansprüche. All das, was Heidi Kahrs stets am wichtigsten war, wird ihr nun genommen. In ihrer knapp 80-minütigen Urteilsbegründung stellt die vorsitzende Richterin fest, dass die Angeklagte definitiv gelogen habe. Außerdem habe sie einen Hang zum Drama und kriminelle Energie. Man kann sich nicht vorstellen, dass ein Mensch das ohne Anlass einem anderen antut, aber davon sind wir überzeugt, führt die Richterin mit Blick auf Horst Arnold aus. Ein wirkliches Motiv für diese unglaubliche Tat kann das Gericht nicht feststellen. Am naheliegendsten ist für die Richter, dass Heidi Kahrs einfach Karriere machen wollte. Die Lehrerin, die zu diesem Zeitpunkt nur in der Sekundarstufe unterrichtet hat, soll es auf Horst Arnolds Posten als Oberstufenlehrer abgesehen haben. Laut Einschätzung des Gerichts hatte Heidi Kaas dabei mit Arnold das perfekte Opfer gefunden. Alkoholkrank und im Kollegium eh nicht so richtig beliebt. Das habe sich Kaas zunutze gemacht. Eine Revision ihrer Anwälte scheitert im Oktober 2014. Damit ist das Urteil gegen Heidi Kaas rechtskräftig.
1: Hang zum Drama finde ich eine nette Umschreibung für Menschen, die komplett das Leben versauen.
0: Und das war ja nicht das erste Mal. Denk mal an den Vater eines Schülers, wo sie behauptet hat, der hat den Schüler sexuell missbraucht. Ne? Also auch das, boah.
1: Ja, okay. Wie geht's für Horst Arnold weiter? Geht's bergauf?
0: Nein, leider nicht. Also das ist wirklich ein sehr trauriger Fall am Ende. Auch nach seinem Freispruch am 5. Juli 2011 findet Horst Arnold nicht zurück ins Leben. Einen Job hat er immer noch nicht. Das Land Hessen will ihn nicht zurück in den Schuldienst lassen. Auch finanziell sieht es bei ihm düster aus. Unterstützung oder eine Entschädigung bekommt Arnold nicht. Nicht mal zu einer Entschuldigung für die Fehler von damals können sich die hessischen Behörden durchringen. Trotz mehrfachen Bittens unterstützt das Kultusministerium Hessen Arnold nicht bei der Jobsuche. Er solle sich bewerben, wie alle anderen auch. Was also, halt schwierig ist nee, mit der Vergangenheit.
1: Und das sind die Momente, da mag ich unser Land dann vielleicht doch nicht so gerne. Ja. Weil das verstehe ich jetzt gerade nicht.
0: Ich glaube, das liegt daran, dass im deutschen Rechtssystem Fehlurteile nicht wirklich vorgesehen sind. Obwohl die natürlich passieren, ne? Wo Menschen arbeiten, passieren Fehler, ist ganz normal. Also laut Schätzungen gibt es mehrere hundert Fehlurteile pro Jahr. Und Menschen, die nachträglich freigesprochen werden müssen, so argumentiert die Justiz, nicht resozialisiert werden, weil sie ja unschuldig sind. Das wusste ich vorher auch nicht. Ich finde diese Begründung sehr, sehr seltsam, weil die waren ja trotzdem im Knast und die Gerüchte halten sich ja trotzdem.
1: Naja, und sagen wir es mal so, die Gerüchte sind ja vielleicht auch gar nicht das Problem, ne? Sondern es geht dann ja irgendwann nicht mehr um, das ist der Vergewaltiger, sondern was hat das bisher aus dir gemacht?
0: Natürlich, genau.
1: Der wurde ja jetzt gebrochen.
0: Ja, und also ein verurteilter Straftäter, der dann irgendwann frei kommt, der erhält bestenfalls psychologische Hilfe, ne? Der kriegt vielleicht auch Hilfe bei der Job- und bei der Wohnungssuche. Das ist ja das Ziel von Resozialisierung, dass diese Menschen wieder in die Gesellschaft kommen.
1: Und der kriegt dann nichts von?
0: Nein, weil er war ja nie schuldig, sagen die. Deswegen brauchen wir das ja gar nicht. Ja, das ist ja das Schlimme an dem Fall. Ja, das macht einen irgendwie noch wütender, dass sie sagen, ja, der ist ja eh unschuldig, ja, dann braucht er die Hilfe nicht. Und ich meine, die könnte er wirklich gut gebrauchen, weil er ja auch als Unschuldiger extrem lange in Haft war. Ne?
1: Naja, also, er hat seine Strafe komplett abgesessen.
0: Genau.
1: Also das war jetzt ja nicht, also selbst ein Jahr wäre schon lange, aber sagen wir mal, es wäre ein Monat oder ein paar Wochen gewesen. Darüber hätte sich natürlich jetzt, darüber könnte man streiten, aber... Fünf Jahre?
0: Ja, mehr als fünf Jahre. Ja, und ich meine, das ist ja das eine, dass sie ihm nicht geholfen haben. Aber das andere ist, glaube ich, auch dieses, man wünscht sich dann ja so sehr als Betroffener, dass wenigstens mal einer sagt, ey, weißt du was, wir haben richtig Scheiße gebaut. Das tut uns echt leid. So irgendwie, dass es anerkannt
1: wird. Ich verstehe den moralischen
0: wird, ne?
1: Anspruch. Ich gebe zu, davon kann er sich leider nichts kaufen.
0: Nee,
1: aber
0: gar nicht.
1: Ich verstehe diesen seelischen Anspruch. Das kann ich nachvollziehen. Ja. Ich hätte da doch auch mehr Verantwortung bei den... Ich weiß gar nicht, wo ich das jetzt genau gesehen hätte, bei den Ämtern gesehen, dass so jemand dann ja auch aufgefangen werden muss und betreut
0: definitiv,
1: werden muss.
0: Definitiv. Also man hätte ihn an die Hand nehmen müssen und sagen, tut uns leid, wir, das Land Hessen, sind schuld an deinem Unglück und jetzt sehen wir zu, dass wir was für dich machen. Also so hat's Horst Arnolds Anwalt Hartmut Liro ausgedrückt. Monatelang kämpft Horst Arnold mit seinem Anwalt um eine Haftentschädigung, auch wenn die jetzt nicht gerade üppig ist. Für mehr als fünf Jahre Haft stehen Horst Arnold circa 45.000 Euro zu.
1: Für fünf Jahre
0: ja.
1: Kriegt er nur 45.000?
0: Ja, 25 Euro am Tag kriegst du. 25 Euro am Tag. Was, ne? Also das ist, zu dem Zeitpunkt war das so.
1: Darf ich jetzt mal was ganz Grausames dazu sagen? Und mit diesen 45.000 Euro ist dann schon mal klar, dass er kein Hartz IV mehr bekommt.
0: Richtig. Also das bringt ihm eigentlich so gar nichts am Ende des Tages. Und die Rechnung hat er ja trotzdem da auf dem Tisch liegen. Also ich habe darüber ja schon mal in Folge 19 beim Fall Harry Wörz gesprochen. Also es ist wirklich unverschämt wenig und sogar europaweit der geringste Wert. Also diese 25 Euro Haftentschädigung am Tag. Mittlerweile hat das Bundesjustizministerium diesen Wert übrigens verdreifacht. Seit 2020 bekommt man immerhin 75 Euro pro Tag, die man unschuldig in Haft verbracht hat. Ob das jetzt, ne? Wie viel ist ein Menschenleben wert?
1: Es hat damit gar nichts zu tun, sondern ich würde es ehrlich gesagt richtig toll machen, weil vielleicht wären die Ämter dann ja auch ein bisschen stärker gefordert, dass sowas gar nicht erst passiert.
0: Ja gut, die zahlen es ja nicht aus ihrer eigenen
1: Tasche. Doch, vielleicht sollte man das auch ändern.
0: Genau. Okay. Ralf hat ein paar Vorschläge, wie die Politik in Deutschland angepasst werden muss. Aber ja, man muss leider sagen, dass diese ganzen Diskussionen Horst Arnold irgendwie nicht mehr helfen. Es ist der 29. Juni 2012 in dem kleinen saarländischen Örtchen Völkling. Das Wetter an diesem Freitagmorgen ist eher durchwachsen. Am Vorabend hatte die Nationalelf von Italien Deutschland im Halbfinale der EM aus dem Turnier gekickt. Außerdem wird die Staatsanwaltschaft Darmstadt am selben Tag bekannt geben, dass sie Heidi Kaas wegen Freiheitsberaubung anklagen wird. Aber das kann Horst Arnold zu diesem Zeitpunkt noch nicht wissen. Er ist an diesem Morgen früh mit dem Fahrrad zum Einkaufen gefahren, um sich etwas zum Frühstücken zu besorgen. Gerade ist er mit seinem Rad auf dem Rückweg in seine kleine Sozialwohnung. Es ist ziemlich genau 9 Uhr morgens, als sein Herz stehen bleibt. Horst Arnold rutscht vom Fahrrad und ist schon tot, als sein Körper auf dem Gehweg aufprallt. Er stirbt mit gerade mal 53 Jahren und hinterlässt seine Mutter und seine Tochter. Die ganzen Strapazen haben unheilbare Spuren am ehemals so aktiven Arnold hinterlassen. Sein Leben ist nach seiner Festnahme vor rund 10 Jahren am 14. September 2001 nie wieder dasselbe geworden.
1: Also das heißt, er hat das Geld gar nicht erst bekommen.
0: Er hat das Geld gar nicht erst bekommen, richtig. Und er hat auch nicht mehr miterlebt, dass Heidi Kaas angeklagt wurde. Also
1: angeklagt oder halt nicht mitbekommen, dass sie verurteilt wurde?
0: Nee, das war später.
1: Aber das hat er die Anklage
0: nicht bekommen? Nein, das war der Tag, an dem die Staatsanwaltschaft verkündet hat, wir klagen sie jetzt an. Das war vor dem Prozess gegen sie, ist er gestorben. Das heißt also, der ist schon tot.
1: Gut, das hätte ihm nichts gebracht.
0: Nein, es hätte ihm nichts gebracht. Vielleicht ein bisschen Gerechtigkeit.
1: Nein, ich finde es einfach dramatisch, dass der wahrscheinlich gestorben ist, weil ihn das so kaputt gemacht hat.
0: Ja.
1: Das finde ich ganz, ganz, ganz hart.
0: Also er ist schon tot, als seine Haftentschädigung von 45.000 Euro endlich genehmigt wird. Auch den Prozess und die Verurteilung der Frau, die durch ihre Lügen sein Leben zerstört hat, erlebt er nicht mehr. Und deshalb kann er auch nicht hören, wie die Vorsitzende Richterin am 13. September 2013, also fast anderthalb Jahre nach Horst Arnolds Tod, das ausspricht, was vor ihr niemand aus der Justiz oder der Politik über die Lippen gebracht hat. An die Hinterbliebenen von Horst Arnold gerichtet sagt sie, die Justiz würde sich gerne bei Herrn Arnold entschuldigen. Horst Arnolds inzwischen 77-jährige Mutter Helga ist nach dieser Urteilsverkündung emotional überwältigt. Dieses Urteil bringt mir meinen Sohn nicht zurück, aber es ist trotzdem eine Genugtuung für mich. Ich hoffe und ich wünsche, dass ich vielleicht jetzt mal zur Ruhe komme, denn die letzten 12 Jahre waren für mich die Hölle. Zweifel an der Unschuld von Horst hatte seine Familie nie. Umso wichtiger ist deshalb für sie jetzt die Entschuldigung des Gerichts, auf die sie so viele Jahre gewartet haben. Nur über eine Sache ist Helga Arnold enttäuscht. Sie hätte der Frau, die das Leben ihres Sohnes zerstört hat, gerne in die Augen gesehen, weil Heidi Kaas ihre Sonnenbrille aber im Gerichtssaal keine Sekunde lang abgesetzt hat, wurde Helga Arnold dieser Wunsch verwehrt.
1: Also zuerst einmal wundert es mich, das hätte die Richterin doch anordnen können. Darfst du denn im Gericht mit einer Sonnenbrille sitzen?
0: Habe ich mich auch gefragt, aber das gibt's häufiger, wenn man sich Bilder anguckt. Ich glaube, wenn die Presse dabei ist und die sich sozusagen...
1: Ach so.
0: Aber irgendwann wird ja die Presse eigentlich auch aus dem Saal gebeten in manchen Verfahren. Also oder man darf
1: jetzt,
0: nicht mehr
1: ich muss jetzt tatsächlich zugeben, ich hätte jetzt irgendwie... Also wenn ich mir vorstelle, ich wäre Richter, was vielleicht gut ist, dass ich es nicht bin.
0: Ja.
1: Und dann säßt da jemand vor mir und mit einer Sonnenbrille, dann würde ich sagen so, wir sind jetzt hier in der Abverhandlung, die Brille kommt jetzt mal bitte runter.
0: Ja, ist in dem Fall nicht passiert. Ich meine, die hat sich halt schon tarnen dürfen, was ja irgendwie auch ein bisschen nachvollziehbar ist.
1: Nee,
0: die
1: auch
0: hat,
1: das kann ich nicht nachvollziehen.
0: Ja, sie hat halt eine Perücke getragen und eine
1: riesige Sonnenbrille. Ja, aber dann halt unter Ausschluss der Öffentlichkeit.
0: Ja, genau, das wäre eine Möglichkeit.
1: Also nichtsdestotrotz muss ich aber jetzt nochmal kurz dazu sagen, dass ich mich natürlich... ich freue mich für Helga Arnold, dass sie ihren Frieden damit schließen konnte, aber ich finde das immer noch... weiß ich nicht, da muss ich schon irgendwie sagen, eine Entschuldigung, finde ich, reicht da nicht aus. Ich finde, sowas müsste eine Reform auslösen oder irgendwas muss doch bei sowas passieren.
0: Irgendwelche Konsequenzen.
1: Ne? Ja, nicht Konsequenzen. Ich sage jetzt nicht, da muss jemand seinen Job verlieren, sondern das finde ich ist manchmal das Falscheste, was man tun kann. Es geht darum, dass man aus Fehlern lernen muss. Mhm. Und wenn so etwas passiert, wahrscheinlich wird da im Hintergrund auch was passiert sein. Das wird dann ja nicht öffentlich kommuniziert. Aber ich befürchte manchmal, dass es bei unseren Behörden dann, ja, es ist jetzt so und wie geht's dann weiter?
0: Ja, also ich will nur, dass ich richtig verstanden werde. Das ist jetzt ein extrem krasser Fall. Ich glaube, das ist wirklich 1% von 99%, wo alles funktioniert. Ne?
1: Ja, das und mir ist zum Beispiel auch bewusst, dass unsere Justiz überlastet ist und dass da auch nicht viel Geld ist. Es ist jetzt natürlich ganz einfach zu sagen, ja, dann ermittelt doch mal vernünftig, wenn ich mir auch gut vorstellen kann, wie viele Fälle die da zu behandeln haben. Aber es ist schon, wenn man jetzt dieses Schicksal sieht, weiß ich nicht, wenn das jetzt dein Bruder, deine Schwester oder so, ne, irgendwie uncool. Also,
0: Also das zieht sich ja eben, und das ist ganz oft bei Verbrechen so, auch noch in die nächste Generation weiter. Ne? Also Horst Arnolds damals 25-jährige Tochter Christine, für die ist die reine Verurteilung von Heidi Kahrs nicht ausreichend, was ich absolut nachvollziehen kann. Christine fordert nach dem Prozess 80.000 Euro Schmerzensgeld von Heidi Kahrs, also in einem Zivilverfahren. Und das Geld zum Beispiel dafür, dass ihr Vater jahrelang nicht für sie da sein konnte. Ne? Dafür, dass sie als Tochter eines Vergewaltigers gebrandmarkt war und dafür, dass sie keine normale Jugend hatte. In einem Zivilprozess bekommt sie dann auch Recht. Das Geld bekommt Christine Arnold aber trotzdem nie zu sehen. Heidi Kahrs hat ihr Erspartes längst an Dritte weitergegeben. Damit ist sie selbst offiziell zahlungsunfähig, weil sie natürlich wusste, was da auf sie zukommt. Während Heidi Kahrs also Prozesskostenhilfe erhält, weil sie ja kein Geld hat, muss Christine Arnold die gesamten Prozesskosten aus eigener Tasche bezahlen. Und deshalb gibt die 25-Jährige, also die damals 25-Jährige, im Februar 2014 auf und lässt die Klage fallen, weil sie im Prinzip sagt, ich habe nur Kosten und außer Spesen nichts gewesen, weil bei der gibt es ja offiziell eh nichts zu holen.
1: Aber Moment mal, wurde sie jetzt, also du hast gerade gesagt, in dem Zivilprozess bekommt sie Recht. Also das heißt, sie wurde.
0: Aber es bringt ihr ja nichts, wenn die andere.
1: Also weil Seite, du gerade gesagt hast, sie hat die Klage fallen lassen.
0: Ja, sie hätte weitergehen können.
1: Sie hätte in die nächste Instanz gehen können. Jetzt habe ich es verstanden.
0: Sie hat dann gesagt, das lohnt sich nicht mehr, weil die hat.
1: Ja, nein, okay, klar, ne? Wenn sie. Mir fällt es manchmal schwer, bei sowas nicht eine richtige Krawatte zu kriegen.
0: Ja.
1: Weil das ist, dann hebt man halt einmal die Hand und dann, tada, das war's. Dann soll es halt abarbeiten, die Scheiße.
0: Ja.
1: Ja, wobei, die kriegt ja auch keinen Job mehr.
0: Wahrscheinlich eher nicht. Nee. Also, ich sehe ein bisschen Krawatte hast du in dieser Folge.
1: Ah, nee, der Fall nervt mich. Also so in viele Richtungen. Also zum einen halt, ich versuche immer Verständnis für alles zu haben. Ja. Ich habe Verständnis für die Justiz.
0: Ja.
1: Ich verstehe, wieso Fehler passieren können. Ich habe eine Krawatte auf den Verteidiger, weil ich da auch viel, also auf den ersten Verteidiger, nicht auf den zweiten, weil ich der Meinung bin, da hätte viel mehr passieren müssen. Dann finde ich die Heidi, weil was die alles kaputt gemacht hat, aber nicht nur für sich, sondern halt auch für Frauen, die denen ja geglaubt werden soll, wenn sie mit so etwas vorkommen.
0: Ja.
1: Oder nicht nur für Frauen, sondern auch für Männer, für jeden, der in irgendeiner Art und Weise von sowas betroffen ist, sollte ja ernst genommen werden. Und
0: das ist gut, dass du das jetzt nochmal angesprochen hast. Nicht, dass ich es irgendwie am Ende der Folge vergessen hätte. Also es ist ganz, ganz wichtig für mich, dass diese Folge eben nicht bedeuten soll, dass man Opfern sexualisierter Gewalt nicht glauben darf. Im Gegenteil. Ne? Es ist umso wichtiger, dass die Ermittlungsbehörden ihre Arbeit anständig machen. Und das Traurige ist ja einfach, dass es in diesem Fall wirklich nur Verlierer gibt. Es gibt keinen einzigen, der da irgendwas gewonnen hätte. Ja, Heidi Kahrs hat sich mit ihren Lügen eigentlich ohne Not, muss man ja auch mal sagen, ja, irgendwie ihre ganze Karriere ruiniert. Familie Arnold hat sich das Leben komplett zum Schlechten gewandt, ja. Die deutsche Justiz hat auch ganz schön verloren. Die wurde zu Recht sehr hart kritisiert für diesen Skandal. Und auch die Gerechtigkeit hat eigentlich verloren, weil die ist dieses Mal irgendwie nicht so richtig zum Zuge gekommen. Und für die Opfer, das war ja gerade das, was du gesagt hast, von sexualisierter Gewalt, ist die Tat von Heidi Kahrs und das, was sie daraus gemacht hat, also diese Lügen, das ist ein richtiger Schlag ins Gesicht, denn auch wegen solcher falscher Anschuldigungen wird vielen Opfern nach wie vor nicht geglaubt und das ist ganz, ganz, ganz schlimm.
1: Ja, und ich finde, das ist das, was mich ärgert, es bietet halt Nährboden für Zweifel, dass man, wenn so etwas kommt, dass man ja eigentlich sagen sollte, wieso sollte sich jemand so etwas ausdenken?
0: Ja, genau. Ja, und man darf auch, glaube ich, nicht am Ende denjenigen vergessen, der da am meisten drunter gelitten
1: hat. Das finde ich auch, ne, ganz schlimm.
0: Der mit seinem Leben dafür bezahlt hat. Horst Arnold.
1: Ja, und was waren denn das dann jetzt für das letzte Jahrzehnt, in dem der gelebt hat? Das war doch eigentlich, das Leben war doch schon vorbei.
0: Ja, genau, das ist es. Der kam aus dem Knast raus und dann war er halt, schwebte das ja immer noch so über ihm, ne? Dieser Kampf um Gerechtigkeit.
1: Ach, nicht nur er, ey, seine Tochter. Stell dir mal vor, du wächst auf als Tochter eines Vergewaltigers, ja, gerade in so einem kleinen Dorf.
0: Ja, ich weiß auch gar nicht, wie man irgendwie positiv aus diesem Fall rausgehen kann. Kann man irgendwie nicht. Du hast gerade gesagt, der Fall nervt dich und das trifft eigentlich ganz gut.
1: Ich überlege jetzt, was, weißt du, ich frage mich gerade, wer kann dann sowas was ändern? Das ist eigentlich nur die Politik.
0: Ja, aber es ist, glaube ich, schwierig, da wirklich was zu ändern.
1: Aber ich finde diese Hilflosigkeit, ich stelle mir gerade vor, ich stehe vor Gericht und ich weiß, ich habe das nicht gemacht und keiner glaubt mir, also meine Familie glaubt mir, aber darf ich jetzt mal ganz ehrlich sein, ich glaube, sein Verteidiger hat ihm gar nicht geglaubt und genau deswegen hat er nichts unternommen. Der war der Meinung, dass es passiert und damit war das für ihn erledigt. So, der kann mich jetzt gerne anschreiben und mir was an den Kopf werfen, das man ja eh mal, aber aber das ist doch schrecklich.
0: Ja, also wenn es vielleicht eine Sache gibt, die man irgendwie aus diesem Fall rausziehen kann, dann wie wichtig ein guter, engagierter Anwalt ist, oder? Wenn überhaupt.
1: Das ist mein Appell.
0: Ja.
1: Anwälte, seid engagierter. Das Weil ich finde, dass eigentlich muss man den zweiten Anwalt ja
0: nicht
1: wirklich
0: alle,
1: loben.
0: Aber also
1: doch alle. Alle. Weil am Ende alle, weil dann machen sie ihren Job ja eigentlich gut.
0: Gut.
1: Darauf vielleicht nicht für die falschen Leute. Das.
0: Ja gut, aber das gehört eben auch zum Anwaltsjob dazu.
1: Ja.
0: Ja, wir haben uns viel aufgeregt und bevor zumindest mir noch mehr graue Haare wachsen von diesem Fall, würde ich sagen, war es das für heute und wir hören uns in 2 Wochen wieder und wir trinken jetzt irgendwie erstmal einen Schnaps, oder?
1: Ja.
0: Ja, okay, sind wir uns einig. Also Ralf, vielen Dank, dass du da warst und bis ganz bald.
1: Bis bald.
0: Tschüss.
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1: Triggerwarnung. In dieser Folge werden gewaltsame Szenen explizit geschildert. Im Jahre 1996 ist Tupac Shakur der erfolgreichste Rapper der Welt. Weltweit hat er mehr als 75 Millionen Tonträger verkauft. Er tritt auch mehrfach in Filmen auf, unter anderem im Poetic Justice an der Seite von Janet Jackson. Übrigens kein guter Film. Im September 1996 wird auf offener Straße in Las Vegas auf ihn geschossen. Bis heute ist der Mord an Tupac nicht aufgeklärt. Wer hat die Schüsse auf ihn abgefeuert? Ist er ein zufälliges Opfer einer Straßenschießerei geworden? Oder hatte der oder die Täter es auf ihn abgesehen? Mein Name ist Steven Gätjen und ihr hört Hollywood Crime. Es ist der Abend des 7. September 1996. Tupac Shakur, der berühmteste Rapper der Welt, sitzt in einem schwarzen BMW 750i. Mit ihm im Wagen sein Plattenboss Shug Knight. Am Nachmittag hat Tupac seinen Kumpel Mike Tyson bei einem Boxkampf im legendären MGM Grand Hotel in Las Vegas angefeuert. Jetzt sind sie auf dem Weg in einen Club, in dem Tupac auftreten soll. Auf der Flamingo Road biegt Plattenboss Shug Knight, der am Steuer sitzt, rechts in die Coval Lane ab. Als sie an einer Ampel anhalten, taucht aus dem Nichts neben ihnen ein weißer Cadillac auf. Noch im Rollen werden mehrere Schüsse aus dem Seitenfenster abgefeuert. Vier Kugeln durchschlagen die Reifen. Mehrere die Beifahrertür. Und einige Kugeln die Fensterscheiben. Tupac wird von mehreren Schüssen in Brust, Becken und den rechten Arm getroffen. Eine Kugel durchschlägt seinen rechten Lungenflügel. Shug Knight wird durch einen Streifschuss am Kopf verletzt. Ein Notarzt fährt die beiden Verletzten ins Krankenhaus. Tupac Shakur und Shug Knight werden notoperiert. Tupac entfernen sie einen Lungenflügel und versetzen ihn in ein künstliches Koma. Schnell machen Gerüchte die Runde, Tupac wäre schon wieder wach und würde sich vollständig erholen. Schließlich ist einige Jahre zuvor schon einmal auf ihn geschossen worden. Fünf Kugeln wurden damals auf ihn abgegeben, zwei trafen ihn am Kopf. Er überlebte damals. Warum nicht auch diesmal? Aber alles Hoffen ist umsonst. Am 13. September 1996, sechs Tage nach den Schüssen auf ihn, stirbt Tupac Shakur im Alter von nur 25 Jahren im Krankenhaus in Las Vegas. Das verkündet Moderator Stan Benard am 14. September 1996 im NBC Evening News Report.
2: Near fatal shooting, but he couldn't survive a second. Rap star Tupac Shakur died last night after a brief life in a rough business. He was 25.
1: Wer hat die tödlichen Schüsse auf Tupac Shakur abgefeuert? Am Tatort will niemand etwas gesehen oder gehört haben und Tupac Shakur hat eine unübersichtlich lange Liste an Feinden. Welcher von ihnen will den erfolgreichen Musiker tot sehen? Und warum? Die Suche nach dem Mörder gestaltet sich schwierig. Erst viele Jahre nach Tupacs Tod wagen sich Beteiligte der damaligen Zeit aus der Deckung. Sie behaupten zu wissen, wer hinter dem Attentat damals steckte. Warum erst jetzt? Und wie glaubhaft sind diese angeblichen Zeugen? Bevor wir uns auf die Suche nach den Tätern begeben, lasst uns auf die Anfänge zurückblicken. Die Anfänge von Tupac Shakur. Denn dort lassen sich möglicherweise Hinweise auf die Hintermänner finden. Tupac Shakur kommt am 16. Juni 1971 in East Harlem zur Welt. Seine Mutter Afeni ist Bürgerrechtlerin und Aktivistin der afroamerikanischen Black Panther-Bewegung. Er wächst in ärmlichen Verhältnissen auf. Sein leiblicher Vater spielt in seinem Leben keine Rolle. Sein Stiefvater ist kriminell und wird zu 60 Jahren Gefängnis verurteilt, nachdem er eine Bank überfallen hat. Mit 15 zieht Tupac mit seiner Mutter und seiner Halbschwester von New York nach Baltimore. Tupac besucht die School for the Arts, die sonst nur privilegierte Weiße besuchen dürfen. Er interessiert sich für Literatur, Theater und Ballett, schreibt Gedichte und Tagebuch und fängt an zu rappen. Aber nach 2 Jahren ist die sorgenfreie Zeit in Baltimore auch schon wieder vorbei. Seine Mutter beschließt, Tupac zu einem Verwandten nach Kalifornien zu schicken. Er verlässt die Schule ohne Abschluss und rutscht in die Drogenszene von San Francisco ab. Um nicht im Drogensumpf unterzugehen, setzt er alles auf eine Karte: die Musik. Die Inspiration für seine Liedtexte findet Tupac auf der Straße. Kalifornien ist oft Schauplatz brutaler Gewalt. Es gibt immer wieder Berichte über Misshandlungen oder Tötungen schwarzer Amerikaner durch Polizisten. Zu diesem Zeitpunkt sind 99% aller US-amerikanischen Polizisten weiß. Verurteilt werden die Polizisten für ihre Gewalt so gut wie nie. Das löst immer wieder bürgerkriegsähnliche Aufstände aus. Tupac Shakur beobachtet das sehr genau und verarbeitet seine Einsichten in sozialkritischen Texten. (1993) lernt Tupac einen einflussreichen, aber gefürchteten Musikpromoter kennen. Den gebürtigen Haitianer Jacques Agnon, Spitzname Haitian Jack. Trotz aller Warnungen, sich von dem Mann fernzuhalten, hängt Tupac oft mit Jack ab. Denn der fasziniert den Rapper. Er führt ihn ein in die Welt des teuren Schmucks und der Versace-Klamotten und stellt ihn den lokalen Gangstern vor. Im November 1993 feiern Tupac und Haitian Jack in einem Club in Downtown Manhattan, wo Tupac die 19-jährige Ayana Jackson kennenlernt. Tupac erzählt später, sie wären sich auf der Tanzfläche einvernehmlich näher gekommen. Anschließend gehen sie in seine Hotelsuite. 4 Tage später wird Ayana von Tupacs Tourmanager kontaktiert und wieder ins Hotel eingeladen. Diesmal trifft sie dort allerdings nicht nur auf Tupac, sondern auch auf Haitian Jack und 2 weitere Männer. Ayana Jackson behauptet, von ihnen zu Oralsex gezwungen und in der Gruppe vergewaltigt worden zu sein. Tupac widerspricht und sagt, er habe das Schlafzimmer verlassen, sobald die anderen Männer den Raum betraten. Er sei dann woanders eingeschlafen. Ayana Jackson ruft daraufhin die Polizei.
0: Go, go, go. Police! Police!
1: Tupac, Haitian Jack und die anderen Männer werden verhaftet. Dabei findet die Polizei auch noch Feuerwaffen im Hotelzimmer, von denen Tupac behauptet, dass sie nicht ihm gehören. Aber alles leugnen hilft nichts. Tupac wird wegen sexuellen Missbrauchs, Unzucht und illegalem Waffenbesitz angeklagt. Außerdem wirft man ihm vor, die 19-jährige Ayana Jackson den anderen Männern als Belohnung angeboten zu haben. Während Tupacs Prozess noch nicht begonnen hat, handelt Haitian Jack schon einen Deal aus. Er bekennt sich in 2 Punkten schuldig und entgeht so einer Haftstrafe. Das kann für Tupac nur eines bedeuten: Sein Kumpel Jack hat ihn verraten. Das erklärt Tupac auch einem Reporter der Daily News. Rückblickend war das wohl keine gute Idee, einen berüchtigten Kriminellen in aller Öffentlichkeit bloßzustellen. Im November 1994 kreuzt Tupac stoned in seinem Tonstudio am Times Square auf, wo er gerade sein nächstes Album aufnimmt. Dort trifft er auf 3 Männer in Armeekleidung. Noch bevor Tupac in den Aufzug steigen kann, ziehen die Männer Schusswaffen und befehlen ihm, sich auf den Boden zu legen. Er wird verprügelt und sie nehmen ihm seinen teuren Schmuck ab. Dann schießen sie auf ihn. Und erst als er sich totstellt, verlassen die Angreifer den Tatort. Tupac schleppt sich in den Fahrstuhl und als er am Stockwerk des Tonstudios ankommt, erwarten ihn dort, neben Haitian Jack, auch der Rapper The Notorious B.I.G. alias Biggie und der Rapper Sean Combs, besser bekannt unter dem Namen P. Diddy oder Puff Daddy. Der Hip-Hop- und Rap-Experte Ben Westhoff schreibt in seinem 2017 erschienenen Buch Original Gangsters über diese Szene folgendes.
3: Tupac las aus ihren Gesichtern nicht nur Überraschung, sondern sogar Schuld ab. Tupac vermutete hinter dem Vorfall mehr als einen zufälligen Anschlag. Bill Courtney, ein pensionierter New Yorker Cop, glaubte, dass dieser Hinterhalt eine Reaktion auf Tupacs Kommentare in der Daily News waren. Zitat: Es war eine Botschaft, keine Namen zu nennen. Auch ein Artikel in der Los Angeles Times kam 2008 zu diesem Schluss. Der Pulitzer-Preisträger Chuck Phillips behauptete in seiner Reportage, dass sowohl Puffy als auch Biggie vorab Bescheid gewusst hätten. Puffy und Biggie bestritten, an diesem Verbrechen beteiligt gewesen zu sein oder auch nur davon gewusst zu haben. Haitian Jack leugnete ebenfalls jegliche Verstrickung in die Angelegenheit.
1: Tupac kommt ins Krankenhaus, entlässt sich aber bald selbst wieder. Er hat Angst, Todesangst, und checkt unter falschem Namen in ein Hotel ein. Dennoch erreicht ihn dort ein anonymer Anrufer, der droht, ihn umzubringen. Einen Monat nach dem Anschlag auf ihn erscheint Tupac dann im Rollstuhl sitzend im Gericht. Er wird wegen sexuellen Missbrauchs an Ayanna Jackson zu einer Mindestgefängnisstrafe von 1,5 Jahren verurteilt. Wir erinnern uns, Haitian Jack wurde für das gleiche Vergehen freigesprochen. Nicht wenige vermuteten hinter dieser harten Strafe eine Rache. Rache wegen Tupacs heftiger Songtexte gegen die Polizei. Einem Gerücht zufolge soll der damalige New Yorker Bürgermeister Rudy Giuliani selbst beim Richter angerufen haben, um sicherzugehen, dass Tupac weggesperrt wird. Tupac verbüßt aber nur die Hälfte der Strafe in einem New Yorker Sicherheitsgefängnis. Nach 9 Monaten im Knast zahlt Plattenboss Shug Knight die Kaution von $1,4 Millionen für ihn. Nachdem Tupac aus dem Gefängnis entlassen wird, kommt ihm zu Ohren, dass ausgerechnet sein Kumpel Biggie, alias The Notorious B.I.G., von dem Anschlag auf sein Leben wusste. Für Tupac ist das einer der Wendepunkte in seinem noch jungen Leben. Buchautor Ben Westhoff schreibt:
3: Jemand hatte versucht, ihn umzulegen. Und als das misslungen war, belangte ihn die Justiz für ein Verbrechen, das er nicht begangen hatte. Und nun sollte ihn noch einer seiner Freunde, jemand, dem Tupac zu Ruhm und Reichtum verholfen hatte, verraten haben? Wütend und auf Rache sinnend beschloss Tupac, dass er bereit war, neue Tracks aufzunehmen, um es seinen Feinden heimzuzahlen.
1: Was daraus folgt, wird in die Geschichte eingehen als größte, heftigste und tödlichste Feindschaft der Musikgeschichte. East Coast gegen West Coast. Ein Kampf zwischen zwei Plattenlabels, von denen eines in Los Angeles sitzt und das andere in New York. Auf der einen Seite das Label Bad Boy Records mit The Notorious B.I.G. und Boss P. Diddy in New York und den Gegnern auf der anderen Seite in L.A. Death Row Records mit Tupac Shakur und seinem Boss Shug Knight. Der Song Who Shot Ya von The Notorious B.I.G. gießt weiter Öl ins Feuer. Denn darin bezieht er sich auf das versuchte Attentat auf Tupac wenige Monate zuvor in dessen Tonstudio. Tupac reagiert gereizt auf die Veröffentlichung des Songs. Und damit nicht genug. Bei einer Aftershow-Party im September 1995 treffen ungeplant die beiden Entouragen der verfeindeten Plattenlabels aufeinander. Es kommt zum Streit. 14 and 0. 14 and 0. Der Death Row-Angestellte Jake Robles wird vor dem Club niedergeschossen und stirbt kurz darauf. Ein Augenzeuge behauptet, es sei Puff Daddys Bodyguard gewesen, der die tödlichen Schüsse abgab. Aufgeklärt wird der Fall nie. Ein Hilfs-Sheriff will außerdem einen Mann namens Orlando Anderson am Tatort gesehen haben. Der gehört zur Gang Southside Cribs, die eng mit Bad Boy Records aus New York verbunden ist, dem Musiklabel von P. Diddy. Den Namen Orlando Anderson solltet ihr euch merken, denn der wird später noch im Zusammenhang mit den tödlichen Schüssen auf Tupac wichtig. Als das Album All Eyes on Me 1996 erscheint, katapultiert es Tupac endgültig in den Olymp der erfolgreichsten Rapper und Musiker. Der Song California Love wird sein mit Abstand erfolgreichster Song. Kurz darauf nimmt er Hit 'Em Up auf, den heftigsten Diss-Track aller Zeiten. Der Song greift nicht nur auf Samples und Textzeilen zurück, die Biggie, alias The Notorious B.I.G. verwendet hat. Auch Textzeilen in dem Song lassen sich eindeutig als Attacke auf Biggie verstehen. Gleich am Anfang des Songs heißt es: Der Song wimmelt nur so vor Beleidigungen und Morddrohungen. Gegen Biggie, alias The Notorious B.I.G., aber im Grunde gegen alle beim verfeindeten Label Bad Boy Records. Auch gegen dessen Boss Puff Daddy. Und am Ende, kurz vor dem Höhepunkt, rappt Tupac: Tupac droht, auch die Kinder der Bad Boy Gang zu erschießen. Der Höhepunkt der brutalsten Ära in der Geschichte des Hip-Hops ist erreicht. Mit mehrfachen Morddrohungen in einem einzigen Song. Aber auch zwischen Tupac und seinem Plattenboss Shug Knight scheint der große Frieden vorbei zu sein. Es wird gemunkelt, dass Tupac Death Row verlassen will. Dafür sprechen würde, dass Tupac in exzessiven Aufnahmeorgien einen Song nach dem anderen produziert, um seinen Vertrag mit Shug schnellstmöglich zu erfüllen. Außerdem plant Tupac sein eigenes Label, Machiavelli Records. Er engagiert einen Anwalt, der ihm dabei helfen soll, sich geschäftlich von Death Row Records zu lösen. Am 7. September 1996 findet im ausverkauften MGM in Las Vegas ein Boxkampf von Tupacs Kumpel Mike Tyson statt. Tyson saß 3 Jahre wegen Vergewaltigung im Gefängnis. Jetzt arbeitet er an seinem Comeback. Als Tyson sich Richtung Ring aufmacht, dröhnt Let's Get It On aus den Boxen. Ein Song von Tupac für Mike Tyson geschrieben. In weniger als 2 Minuten ist der Kampf vorbei. Tyson schlägt den amtierenden Schwergewichtsweltmeister K.O. Shug und Tupac gehen nach dem Kampf in die Umkleide, gratulieren Tyson und verabreden sich für später. Tupac ist voller Adrenalin und macht beim Verlassen der Umkleide mehrere Schattenboxbewegungen. Im Foyer des MGM erzählt ihnen einer von Shugs Mitarbeitern von einem zwielichtigen Typen, den er beim Boxkampf gesehen hätte. Es soll sich um einen Typen handeln, der Tupac kürzlich die Death Row-Halskette bei einer Schlägerei geklaut hat. Derselbe Typ, der auch am Tatort war, als Shugs Bodyguard vor 1 Jahr in Atlanta ermordet wurde. Sein Name, ihr erinnert euch, Orlando Anderson. Tupac stürmt los. Als er den Mann findet, schlägt er ihm ohne Vorwarnung ins Gesicht. Anschließend treten Shug und seine Crew auf den Mann ein. Sicherheitskräfte schreiten ein und werfen die Schläger aus dem MGM-Hotel. Tupac geht zunächst in sein Hotel, zieht sich für einen späteren Auftritt am Abend im Club 662 um. Der Konvoi, mit dem sie zu dem Auftritt fahren, besteht aus 6 Fahrzeugen, in denen Sicherheitskräfte, Gangmitglieder und Plattenlabel-Mitarbeiter sitzen. Tupac fährt allein mit Shug in dessen BMW. An der Kreuzung Flamingo Road, Ecke Coval Road, kommt ihnen ein weißer Cadillac entgegen, macht einen U-Turn und fährt neben den BMW, in dem Shook und Tupac sitzen. Ein Arm wird aus dem Fenster gestreckt und mit einer Glock Kaliber 40 in der Hand wird sofort das Feuer eröffnet. Ben Westhoff schildert in seinem Buch Original Gangsters die dramatischen Sekunden.
3: Tupac versuchte, sich auf die Rückbank zu flüchten. Ich packte ihn, sagte ihm, er solle sich ducken und bedeckte ihn, schilderte Shook die Situation. Es fielen ungefähr ein Dutzend Schüsse. Tupac wurde 4-mal getroffen. Eine Kugel prallte von seinem Hüftknochen ab und landete in seiner Lunge. Shook wurde gestreift, wahrscheinlich von einem Bruchstück eines Projektils oder einem herumfliegenden Fragment des zerschossenen Wagens.

0: Während Schuk versucht, den Wagen vom Tatort zu fahren, nimmt ein Wagen mit Schuks Wachleuten die Verfolgung der Angreifer auf. Schuk kollidiert mit einem Bordstein und die Reifen platzen. Schließlich trifft auch die Polizei ein, fixiert Schuk und seine Leute auf dem Boden. Ein Krankenwagen bringt Tupac ins University Medical Center. Als er dort eintrifft, blutet Tupac zwar, ist aber bei Bewusstsein. In den nächsten Tagen wird Tupac mehrfach operiert. Sein rechter Lungenflügel wird entfernt und er erhält mehrere Bluttransfusionen. 6 Tage lang kämpft Tupac um sein Leben. Am 13. September bittet Tupacs Mutter Afeni die Ärzte, die lebenserhaltenden Maßnahmen einzustellen. Einer der populärsten Theorien zufolge soll es ausgerechnet Tupacs Plattenboss Shug Knight gewesen sein, der die tödlichen Schüsse auf Tupac in Auftrag gegeben haben soll. Aber warum sollte er das tun, wo Tupac doch sein erfolgreichster Act ist und ihm Millionen einbringt? Das fragen sich auch der Bürgerrechtsanwalt Benjamin Crump, Buchautorin Lolita Files, Journalist P. Frank Williams und Reporterin Stephanie Frederick. In der mehrteiligen Serie Who Killed Tupac auf A&E TV legen sie brisante Details offen.
1: Well, it's all about money.
2: Right.
1: First Suge Knight loses Dr. Dre.
2: Mm-hmm.
1: And now there's rumors Tupac wants to leave Death Row. That's a 2 big hits for Death Row. 2 major hits.
3: So he's losing all his money makers.
1: He's losing his big
4: the
1: money
4: cash
1: makers.
4: Cash cows.
1: And also, there was a huge payment due to Tupac from his All Eyes on Me CD. Mm. That double CD sold 5 million copies, just 10 million because it's double. So a huge royalty payment was due in October.
3: And he was shot on September 7th. 1996.
0: Shook Knight hatte schon den Rapper Dr. Dre an die Konkurrenz verloren. Jetzt drohte auch Tupac, das Label zu verlassen. Von Tupacs Tod profitiert Shug Knight definitiv am meisten. Er kann die Einnahmen von Tupacs Albumverkäufen behalten. Und Shug Knight kassiert weiter die Tantiemen, die ihm die Songs von Tupac einbringen. Hätte Tupac Death Row verlassen, hätte er ziemlich sicher seine bisherigen Songs mitgenommen und hätte die Tantiemen selbst kassiert. Russell Poole, ein ehemaliger Polizist des Los Angeles Police Department, meldet sich zu Wort. Er sagt, er kenne die Gründe, warum die Polizei nach Tupacs Tod dessen Plattenboss Shug Knight nicht weiter verdächtigt hätte. Im Film Biggie and Tupac von Dokumentarfilmer Nick Broomfield aus dem Jahr 2002 sagt der Ex-Polizist:
5: You know, there's a lot of factors, but I think the fact that law enforcement officers were working for Death Row, and that was a scandal in itself, okay? The fact that law enforcement officers were working for gangsters, known felons, basically organized crime, because it was no secret that Death Row Records was involved in drug trafficking.
0: Poole behauptet, Polizisten hätten für Shug Knight gearbeitet, der ins organisierte Verbrechen verwickelt gewesen sein soll. Das klingt wie ein schlechter amerikanischer Gangsterfilm. Aber tatsächlich stimmt es, dass damals zwischen 30 und 40 Polizisten außerhalb ihres Polizeidienstes für Death Row Records als Sicherheitsleute arbeiten. Für Ex-Polizist Russell Poole steht fest, dass Shug Knight den Mord an Tupac wie einen Gangmord aussehen lassen wollte. Eine wirre Einzelmeinung? Nein. Auch Kevin Hackey, einer der Polizisten, die für Shug Knight arbeiten, hat eine klare Meinung zu der Angelegenheit. Hackey war einer von Tupacs persönlichen Bodyguards. Er sagt, Death Row schuldete Tupac $10 Millionen. Und er behauptet, dass Tupac unmittelbar vor seinem Tod gesagt haben soll, er würde Death Row verlassen und unveröffentlichte Songs im Wert mehrere Millionen Dollar mitnehmen. Für Hackey sind das die wahren Motive hinter Tupacs Ermordung, wie er in der Doku Biggie and Tupac sagt.
5: Based upon what I've been told within the industry and based upon what I knew for a fact that was going on, Tupac was leaving a record company. Okay, because Tupac didn't need Shug Knight. He'd had other offers.
4: I would have to say in a sense that he had something to do with the orchestration of the shooting of Tupac.
0: Vieles deutet auf Shook Knight als Auftraggeber für den Mord an Tupac hin. Aber hätte es nicht einfachere Wege gegeben, als Schüsse auf einen Wagen abfeuern zu lassen, in dem er selbst sitzt und darauf zu hoffen, dass ihn keine der Kugeln trifft? Diese Frage stellt sich auch Bobby Ladd, Polizeidirektor im Ruhestand, der damals an den Ermittlungen beteiligt war. In der Dokumentation Murder Rap von Regisseur Mike Dorsey aus dem Jahr 2009 sagt er:
6: It's ridiculous also, if he wanted Tupac killed, he could have had him killed. He's surely not going to sit next to him in a car and say, all right, come up beside my car and shoot 9 times in and hope you don't hit me and I'm sitting right next to him.
0: Das Argument des Polizisten klingt schon plausibel. Warum sollte Shook Knight jemanden beauftragen, auf einen Wagen zu schießen, in dem er selbst sitzt? Viel zu leicht hätte er dabei selbst sein Leben verlieren können. Es hätte doch viele, deutlich einfachere Möglichkeiten gegeben, Tupac umzubringen, als ausgerechnet, wenn er selbst im Wagen neben ihm sitzt. Aber wenn nicht Shook Knight, wer hätte sonst ein Interesse haben können, Tupac zu töten? Was war da nochmal wenige Stunden vor Tupacs Ermordung passiert? Richtig, die Schlägerei in der Lobby des MGM Hotels in Las Vegas. Wir erinnern uns. Orlando Anderson war dort von Tupac und weiteren Mitgliedern von Death Row Records zusammengeschlagen worden. Orlando Anderson ist Gangmitglied des rivalisierenden Plattenlabels Bad Boy Records. Fest steht, niemand aus der Gang wird mit der Polizei reden. Also müssen sich die Polizisten etwas einfallen lassen. Sie konzentrieren sich auf einen Mann namens Dwayne Davis, Spitzname Keefy D. Er ist Mitglied der Gang The Southside Compton Crib und er ist der Onkel von Orlando Anderson. Beide sind erwiesenermaßen in der Nacht, in der Tupac erschossen wurde, in Las Vegas gewesen. Das LA Police Department sucht nach einem Weg, Keefy D zur Aussage zu zwingen. Sie finden heraus, dass gegen Keefy D wegen Drogenhandels ermittelt wird. Daraufhin kontaktieren sie einen seiner Drogenkuriere und überzeugen ihn, undercover zu ermitteln. Monatelang wird Keefy D abgehört, bis die Polizei genug Beweise hat, die Keefy D lebenslang hinter Gitter bringen. Sie schlagen ihm einen Deal vor. Keefy D bleibt eine lebenslange Haftstrafe erspart. Und er kann für Verbrechen, die er in Bezug auf Tupacs Tod zugibt, nicht verurteilt werden. Dafür muss er der Polizei die wahren Ereignisse aus der Todesnacht verraten. Im Jahr 1996 wird Keefy D's Neffe Orlando aus der Todesnacht verraten. Im Jahr 1996 wird Keefy D's Neffe Orlando in der Hotellobby von Tupac und seinen Leuten zusammengeschlagen.

0: Kifi D zufolge soll Puff Daddy damals erklärt haben, er würde alles für die Köpfe von Tupac und Shook geben. Zur Erinnerung, Puff Daddy ist nicht nur ein erfolgreicher Rapper. Sein Song I'll Be Missing You zählt zu den erfolgreichsten Rap-Songs der Geschichte. Allein in Deutschland verkauft sich der Song mehr als 1,5 Millionen Mal. Puff Daddy ist auch Boss von Bad Boy Records, also jenem Label, dem Tupac den Krieg erklärt. Zwar behauptet Puff Daddy, Kifi D nicht zu kennen, aber es gibt unzählige Augenzeugen, die die beiden als gute Freunde bezeichnen. Kifi D sagt in dem Gespräch aus, Puff Daddy hätte Todesängste ausgestanden. Die Morddrohungen in Tupacs Musikvideo Hit 'Em Up hätten ihre Wirkung nicht verfehlt. Puff Daddy will sich schützen und will lieber zuschlagen, bevor er selbst zum Opfer wird. Noch deutlicher wird Kifi D in seiner Aussage, als es um die Summe geht, die Puff Daddy für die Ermordung von Tupac und Shook Knight bereit war zu zahlen. In der Doku Murder Rap ist der Mitschnitt der Vernehmung zu hören.
1: Who brought up the amount of $1 million?
2: Shit, he did.
1: Puffy did?
2: Yeah.
1: Okay. Was it you?
2: No, it wasn't me. I'm shit. $1 million. Yeah. Take it for 50. You know what I'm saying? Shit.
1: So he brought up the $1 million.
2: Yeah. No project dudes will kill your ass for $1,500.
0: $1 million für den Tod von Tupac Shakur und Shook Knight. Wenn das stimmt, was geschah am Wochenende von Tupacs Ermordung? Mit Kifi D's Aussage lässt sich die Tat folgendermaßen rekonstruieren. Am Vortag von Mike Tysons Kampf fährt Kifi D mit seinem Gangkumpel Eric Martin nach Las Vegas. Am nächsten Tag folgen ihm in einem geliehenen weißen Cadillac sein Neffe Orlando Anderson mit weiteren Gangmitgliedern, Terrence Brown und DeAndre Smith. Dort wollen sie Kifi D treffen. Während Kifi D und sein Kumpel Eric Martin essen gehen, wird sein Neffe Orlando Anderson in der Hotellobby von Tupac zusammengeschlagen. Was für eine Ironie. Tupac verprügelt ausgerechnet den Neffen jenes Mannes, der beauftragt wurde, für $1 million eben ihn, Tupac, umzubringen. Gleich nach dem Mord hatte Kifi D noch ausgesagt, er hätte Orlando versucht zu beruhigen und ihn von einem Racheakt abzuhalten. Jetzt sagt er, er hätte auf Vergeltung bestanden. Sein Kumpel Eric Martin weiß von dem Millionen-Dollar-Angebot für Tupacs Ermordung. Für ihn ist es der perfekte Zeitpunkt zuzuschlagen. Wohin Tupac und Shook Knight später in der Nacht wollen, ist kein Geheimnis. Sie wollen den Sieg von Mike Tyson im Club 662 feiern. Orlando Anderson steigt mit Terrence Brown und DeAndre Smith in den weißen Cadillac. Kifi D und Eric Martin folgen in einem Van. Sie fahren zum Club 662. Sie warten. 15, 20 Minuten. Aber Tupac taucht nicht auf. Die Männer werden nervös, sagt Kifi D. Sie wollen nicht mehr warten, sie wollen es auf eigene Faust regeln. Sie setzen sich zu viert in den weißen Cadillac. Terrence Brown sitzt am Steuer. Kifi D auf dem Beifahrersitz. Hinter dem Fahrer sitzt DeAndre Smith. Und auf der rechten Seite der Rückbank, hinter dem Beifahrersitz, Kifi D's Neffe Orlando Anderson. Beim Herumfahren sichten sie das Auto, in dem Shook Knight und Tupac sitzen. Sie machen einen U-Turn und fahren hinter dem Wagen her. Eigentlich will Kifi D den tödlichen Schuss abgeben. Aber es kommt anders, wie er in der Vernehmung sagt, deren Mitschnitt in der Doku Murder Rap zu hören ist.
2: I thought he was gonna pull on my side. You know, that's my little nephew. I'm gonna look out for him. You know, and he pulled off on his side.
3: So you were fitting a blast if you had to, or you were just...
2: Yeah, if we would have been on my side, I would have blasted. He gave it to Dre, and Dre was like, no, no. And Lane's like, dude, pop it, dude. And the window, go down the window, pop.
0: Weil der Wagen auf der falschen Seite hält, realisiert Kifi D, dass er nicht der Schütze sein kann. Also drückt er die Waffe Dion.

0: Audrey Smith in die Hand, der hinten links sitzt und in der besten Position ist, um zu schießen. Aber DeAndre hebt die Hände und weigert sich. Stattdessen lehnt sich Orlando Anderson nach vorne, nimmt die Waffe, lehnt sich an DeAndre vorbei aus dem Fenster und beginnt sofort in den BMW zu schießen. Wenn die Aussage von Kifidi stimmt, war es sein eigener Neffe, der Tupac Shakur erschossen hat. Aber er nennt nicht nur Orlando Anderson als Schützen, sondern auch Puff Daddy als Auftraggeber. Greg Kading, Ermittler der L.A. Mordkommission, ist also kurz davor, den Fall zu lösen. Sie kennen den Namen des Todesschützen, Orlando Anderson. Der kann aber nicht mehr dazu vernommen werden. Er ist zu diesem Zeitpunkt schon tot. Orlando Anderson ist am 29. Mai 1998 während einer Gangschießerei gestorben. Aber die Mitwisser sind noch auf freiem Fuß. Wird mit den neuen Beweismitteln und Zeugenaussagen der Mord an Tupac also endlich aufgeklärt? Es kommt aber anders. Völlig anders. Der Polizist Greg Kading wird von dem Fall abgezogen. Ein Nachfolger, ein neuer leitender Ermittler für diesen Fall, wird nicht ernannt. Der Fall wird damit eingestellt. Die neuen Fakten werden nie vor ein Gericht gebracht. Eine Anklage gegen Puff Daddy wegen Anstiftung zum Mord wird nie erhoben. Bis jetzt. 2023, fast 30 Jahre nach dem Mord, wurden die Ermittlungen nun wieder aufgenommen. Im Juli 2023 wurde in einem Vorort von Las Vegas ein Haus durchsucht. Der Durchsuchungsbefehl sei im Zusammenhang mit den Schüssen auf Tupac Shakur erteilt worden, zitiert die Las Vegas Review die Polizei von Las Vegas. Das ist für viele eine sehr gute Nachricht. All die Jahre stand nämlich im Raum, dass es einzig an der Hautfarbe von Tupac liegt, dass der Fall zu den Akten gelegt wurde. Der Bürgerrechtler Benjamin Crump formuliert sein Unbehagen in der Doku Who Killed Tupac so.
1: Tupac was one of the most successful musicians in America, but he was also a young black man. He was killed and like so many others, never received justice.
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2: Andreas Müller war junger Ermittler, als er 1996 begann, den Mörder der 11-jährigen Claudia Ruf zu suchen. Noch immer läuft der frei herum. Noch immer beschäftigt Andreas Müller dieser Fall. Er leitet heute die operative Fallanalyse beim nordrhein-westfälischen Landeskriminalamt. Mein Name ist Nicolas Büchse. Ich habe mit Andreas Müller beim Stern Crime Day in Hamburg darüber gesprochen, wie er und sein Team bei der Jagd auf Terroristen, Mörder und Vergewaltiger entscheidende Hilfe leisten können und wie es ihnen gelingt, Mörder auch noch Jahrzehnte nach der Tat zu überführen. Mein Name ist Nicolas Büchse, ich bin Reporter beim Stern und ich freue mich sehr, Andreas Müller begrüßen zu dürfen. Er leitet die operative Fallanalyse beim LKA in Nordrhein-Westfalen. Herr Müller wird gerne in einigen Medien als Chefprofiler vom LKA NRW bezeichnet. Können Sie damit leben, Chefprofiler? Profiler? Redet man in Deutschland so? Nee, ne?
3: Ich kann da mittlerweile mit leben. Zu Beginn der Tätigkeit ist mir das eher schwer gefallen, muss ich sagen. Klar, in den Medien kann man mit Profiling was anfangen, mit OFA nicht. Ne? Ja. OFA geht mir auch heute immer noch nicht so richtig rund über die Lippen. Ja. Operative Fallanalyse. Aber nein, ich habe da jetzt kein großes Problem mit, weil ich habe schon auch den Anspruch, ja, mal aufzuzeigen, wie unsere Arbeit ist und dann von dem klassischen Bild des Profilings vielleicht abzulenken. Es ist halt nicht so einfach, wie man sich das denkt. Ja, man kann eben nicht wie beim Schweigen der Lämmer Clarice Sterling einfach mal von der Schulbank glauben, man könne Hannibal Lecter jetzt interviewen und dann hat man profiled. Das ist es nicht. Mir wäre es schon lieber, wenn ich der Leiter der operativen Fallanalyse Nordrhein-Westfalen genannt würde, weil hinter mir steht ein riesiges Team von sehr, sehr erfahrenen Fallanalytikern und es würde es echt reduzieren auf dieses klassische Bild des omnipotenten Profilers mit schwarzem Anzug, Krawatte, ne, wie man sich das vorstellt. Und so ist es eben nicht.
2: Und wir können glücklich sein, dass wir Andreas Müller hier bei uns haben. Denn Andreas Müller, Sie sind seit mehr als 20 Jahren im Job. Sie beraten, wie Sie gesagt haben, ja Ermittler und Ermittlerinnen bei der Arbeit, bei der Jagd auf Terroristen, Mörder und Vergewaltiger, indem Sie Tathergänge rekonstruieren und ja auch Täterprofile erstellen. Und wir sprechen ja hier über die Logik des Tötens. Und ich würde gerne, Sie haben das schon gesagt, mit diesen Klischeebildern auch ein bisschen aufräumen. Wie verstehen Sie Ihre Rolle? Sie haben gesagt, Sie arbeiten in einem Team, Sie sind Teamplayer, Sie werden gerufen, Sie sind Helfer.
3: Also erstmal Logik des Tötens. Ist das Töten immer logisch und so einfach zu erklären? Ganz sicher nicht. Vielleicht kommen wir an einer späteren Stelle mal dazu. Genau, also operative Fallanalyse, was ist das eigentlich? Ich muss zugestehen, als ich 1999 die Dienststelle aufgebaut habe, war mir nicht im Ansatz klar, was ich da irgendwann einmal tun werde. Ich war Mordermittler in Bonn und hatte einige Fälle, von denen ich nicht ansatzweise wusste, warum der Täter das gemacht hat, war in einer Sonderkommission, ich will das abkürzen, letztlich mit anderen Kollegen in anderen Bundesländern an Fälle geraten, wo ich mir die Frage gestellt habe, ja, was ist denn da eigentlich passiert? Ich habe mir 1996 in dieser Sonderkommission schon die Frage gestellt, warum gibt's eigentlich keine Beratergruppe für Tötungsdelikte? Dass jemand kommt und sagt, das kriegen wir in den Griff, ja, weil das ist ja noch eine hohe Verantwortung, die man spürt, wenn man einen solchen Fall als Leiter einer Mordkommission zu bearbeiten hat. Also warum gibt es keine Experten, die da reinkommen, die Massendatenanalysen betreiben, die digitale Spuren, die sich damit auskennen? Ich will das abkürzen. Also warum gab es das nicht? Und es war die Idee, dass ich irgendwann einmal, wenn mir die Möglichkeit gegeben wird, da mitschwinge. 1999 kommt ein Fernschreiben rein. Man sucht Kriminalbeamte, wenn es irgendwie geht, mit Erfahrung im Bereich Mordermittlungen, die das aufbauen wollen. Also das lag mir sicher nicht daran, dass ich der Superbulle in Nordrhein-Westfalen bin. Ich war einer von zwei, der sich beworben hat. Die mussten mich nehmen. Ja, also die mussten mich nehmen. Und ich war aber auch davon überzeugt, dass ich jetzt eine Chance habe, das hinzukriegen. Es ist also tatsächlich so, es geht um Beratung. Und es geht darum, dass man, wenn man ersucht wird, da kriegt man einen Anruf. Das werden dann Fälle sein, die eben nicht so einfach zu lösen sind. Und dann geht es darum, den Fall sich zu erschließen. Und dann geht es um einen ganz, ganz, ganz wichtigen Aspekt, dass man ganz, ganz viele Leute dafür braucht. Und deswegen Teamarbeit. Jetzt wird man sagen, naja, das wird ja in jedem Beruf, ist Teamarbeit wichtig. Ja, natürlich. Aber in meinem Bereich ist es nochmal um ein paar Prozentpunkte wichtiger, weil wir in der Tat eine ganz hohe Verantwortung haben. Wir reden ja von Wahrscheinlichkeitsaussagen und lenken die Ermittlungen in eine Richtung. Und wenn diese Richtung falsch ist, dann habe ich die Verantwortung natürlich auch dafür zu tragen. Mhm. Und vielleicht letzter Satz zu Ihrer Frage, was das Ganze irgendwie auch nochmal abrundet. Also an alle hier, als ich 1999 die Dienststelle aufgebaut habe mit einem anderen Kollegen, wussten wir nicht ansatzweise, was wir da tun. Es gab keine Fortbildungskonzepte, es gab nichts außer das Profiling-Geschwafel, was man so üblicherweise hört. Und ich war von Anfang an überzeugt davon, das wird es nicht sein. Ja. Man kann mit Organized, Disorganized, da wird man also keine Fälle klären. Und es war dann auch faktisch relativ schnell klar, so dieses diese Manuals, die es vom FBI gab, die hatten gar nicht den Anspruch, Profiling zu erklären, sondern es waren einfach Nachschlagewerke für einfache Polizisten, was es da für unterschiedliche Tötungsdelikte gibt. Der für mich ausschlaggebende Punkt war, wirklich erkannt zu haben, dass das Beratung im besten Sinne ist. Das war ein Fall in den Anfang 2000, wurde ich eingeladen zu einer Besprechung in Paderborn. Da ging es um Tötungsdelikt an einem Kind. Und da rauschten 20, 25, ich weiß gar nicht mehr genau, weil es war ein britisches Kind auf dem Kasernengelände der britischen Armee, was verschwunden war. Da rauschten 20 aus England ein und saßen da am Tisch. Und ich habe den Mund, habe den gar nicht mehr zugekriegt, weil der Ermittlungsführer hat den Sachverhalt vorgestellt. Da waren Auswärter dabei, Massendatenanalyst, da waren DNA-Wissenschaftler dabei. Das heißt, alle, die irgendwie mit diesem Fall zu tun hatten, saßen da. Die haben dann ihre Ergebnisse vorgetragen, hörten von den anderen, was die jetzt so da zu liefern hatten. Und dann hat der Chef im Ring gesagt, okay, morgen Abend sitzen wir wieder hier und dann hätte ich gerne die Ergebnisse. So, und dann haben die Ergebnisse vorgetragen und dann habe ich gesagt, so, das ist es. Ja, ab da habe ich dann genau diesen Weg weiterverfolgt und habe ein Netzwerk aufgebaut mit eben diesen Spezialisten. Wenn wir also heute gerufen werden zu einem schwerwiegenden Delikt, dann ist da nicht der einzelne Profiler im schwarzen Anzug, ja, der Superbulle ist, sondern ich gehe da mit einem ganzen Rattenschwanz mit Experten ran und kann dann sicher sein, dass ich die besten Leute an den Start bringe. Und ich brauche ja auch die Besten, das heißt, er darf keine zweite Meinung geben. Also wenn der sagt, das ist so, dann muss das so sein. Da kann keiner von der Ecke kommen und sagen, nee, es ist anders. Dann habe ich ja nicht das richtige Netzwerk aufgebaut. Und deswegen ist das Beratung im besten Sinne über Netzwerkarbeit. Nur so geht das, da bin ich zutiefst von überzeugt.
2: Wo Sie gerade von Supercops geredet haben. Manche Profiler, das erleben wir jetzt gerade im Fernsehen und auch sonst in den Medien, die geistern jetzt mit eigenen Sendungen rum und behaupten, sie könnten sich in Köpfe der Täter hineinversetzen. Geht das?
3: Ich werde bei denen in die Fortbildung.